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1: 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Der Vorhang öffnet sich. Die Leinwand, Popcorn, Eiskonfektverkäufer, Sitzreihen. Und dann die Quizfrage, 80er Kinofilm. Erkennt ihr ihn an der Titelmelodie? Erkennt ihr den 80s-Kult-Kinofilm? Gleich unser Flashback-Quiz. Jetzt rein in die Charts der 80s. Street Café von Icehouse, australische Band, typischer New Wave Sound, kühle Synthes, Gitarren und eine tolle Stimme, nächtliche Großstadt-Melancholie.
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0: 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Flashback. Was ist das hier bitte für ein kultiger 80s-Film? Hört mal bitte rein. Klingelt's schon? Was erkennt ihr? 06 131 92 93 94 95. Sagt mir bitte, zu welchem kultigen Kinofilm der 80er gehört diese Titelmelodie? Ich bin gespannt, an was ihr euch noch erinnert, welche Szenen und was an diesem Film so cool war.
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0: Lionel Richie, Runnin' with the Night. Jetzt im Musikclub 80er.

0: Blue Jean. Das sind die 80er mit David Bowie.
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0: Und ich habe euch gefragt, na, was ist das hier für ein kultiger 80s-Film? Musikclub 80er-Hörer Hans Martin ist jetzt dran. Hi Hans Martin.
2: Ja, hallo Dörte.
0: Du bist aus dem Schwäbischen, ne?
2: Ne, ich bin aus dem Badischen, aber ja, das passiert
0: am meisten. Nehme ich auch.
2: Also, ich war damals ungefähr in der 10.
0: Moment,
2: Klasse.
0: Moment, stopp, nochmal ganz langsam. Erstmal sagen, wie hieß nochmal der Kinofilm?
2: Beverly Hills Cop.
0: Genau, herzlichen Glückwunsch. So, und du hast eine super Story, die wolltest du schon sofort erzählen, bist mit rausgeplatzt. Erzähl.
2: Ja, genau, also das muss damals in der 10. Klasse gewesen sein. Und in diesem Film gibt es die Szene, wo Rosewood und Taggart von einem Hotel warten, bis der Axel Foley rauskommt.
0: Mhm, das ist der Cop aus Detroit, müssen wir kurz erzählen, der in die Schickimicki-Welt von Beverly Hills kracht. Okay, und dann?
2: Genau. Mein Schulkamerad Gerhard und ich, wir haben den Film gesehen und der Axel, der stopft dann an dem Auto Banane in den Auspuff, was dazu geführt hat, dass das Auto nicht mehr lief.
0: Ja.
2: Und weil Gerhard und ich in Englisch nicht die Besten waren, haben wir unserem Englischlehrer, der hat einen 280 E Mercedes gehabt, rechts und links zwei Banane in den Auspuff gestopft und das Auto stand 4 Wochen auf dem Schulparkplatz und lief nicht mehr. Und der Lehrer, der erinnert sich an jeden Klassentreffer, auch noch jeder dran, der Lehrer, der wusste, was war, aber er konnte es halt nicht beweisen. Aber die Szene, die habe ich bei dem Film in Erinnerung.
0: Ist ja der Hammer, Hans-Martin. Das ist ja der ewige Running Gag aus Beverly Hills Cup. Fall nicht auf die Banane im Auspuff rein. Die berühmte Banane im Auspuff, diese Szene, mit der Axel ein Polizeiauto lahmlegt und ihr habt an eurem Lehrer Rache genommen.
2: Genau. Und also es hat wirklich gestimmt, das Auto lief nicht mehr.
0: Ich weiß es gar nicht. Ganz schön frech. Ja gut, das fanden wir in den 80ern spannend. Ein frecher Cop, der damals für euch offenbar mit seinen Sprüchen und Tricks ein Vorbild war. Das ist für dich dein Musikwunsch. Tracy Chapman, Fast Car. Dieses Auto läuft.
2: Okay, danke schön. Tschüss.

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1: Bis Mitternacht eure Musikwünsche aus den 80ern. 06131 92 93 94 95. Schickt eine Audio, eine Nachricht oder ruft an. Erreicht uns alles. Und manchmal reicht ja ein kaputtes Motelzimmer oder ein wackeliger Tourbus und zack, aus schlechter Laune wird ein Welthit. Willkommen bei unseren 80er-Hits aus seltsamen Ecken. Die nächste verrückte Story gibt's nach Judas Priest, Turbo Lover. Und jetzt Huey Lewis and the News, Do You Believe in Love?
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0: Judas Priest, Turbo Lover, Stefan Fahrig aus dem Musikclub 80er-Team. Hast du früher auch Headbanging
1: gemacht? Nicht mein Ding. Nein, das war nicht meine 80er.
0: Okay, du warst mehr so coole New Wave-Fraktion.
1: Nein, ich bin mehr so Simply Red, Lionel Richie, mehr so der Typ.
0: Ah, der Schmusekater.
1: Der Schmusekater natürlich.
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0: Hits an ungewöhnlichen Orten. Poison und ihren Hit Every Rose Has Its Thorn hatten wir schon. Geschrieben zwischen Waschmaschine und Wäschetrockner. Oder The Eurythmics und Sweet Dreams. Sweet dreams are made of these. Entstanden in einem baufälligen alten Lagerhaus, also in so einem kleinen improvisierten Home-Studio. Vergesst also die Luxusstudios, die spannenden 80er-Songs sind irgendwo zwischen Tankstelle und Kellerproberaum entstanden. Genau damit nehmen wir euch mit hin. Für große Hits gibt es viele Orte.
1: Ja, wichtig beim Songschreiben ist ja, dass du brauchst etwas, um dir den Song auch zu merken. Ja, also egal, wo du ihn schreibst.
0: Meinst du? Ja.
1: Nicht mehr, noch nicht ganz 80er, aber Freddie Mercury, der hat seinen Hit Crazy Little Thing Called Love in München in der Badewanne geschrieben. So, wie schreibst du denn auf? Gut, er hat dann eine Gitarre gefordert, ist aus der Badewanne geschlüpft und hat dann schnell diesen Song fertig geschrieben. Auch sehr schön. Madonnas Hit Like a Virgin, werden wir nachher noch hören, wurde von Songwriter Billy Steinberg geschrieben, und zwar in einem roten Pickup, während er mit Liebeskummer eine Tour durch die Weinberge seines Vaters fuhr. Geht also auch.
0: Ja. Und es geht vor allen Dingen auch sehr exklusiv, wie bei Sting.
1: Ja, der Police-Sänger machte 82 Urlaub auf dem Anwesen Golden Eye. Und das ist das ehemalige Haus des James-Bond-Erfinders Ian Fleming. Und als er dann nachts am Original-Schreibtisch von Fleming sitzt
0: und aufs Meer schaut.
1: Aufs Meer schaut, kommt ihm so die Idee über einen Song, über eine schwere persönliche Krise, ja. Und einen Song, den später viele für ein Liebeslied halten, aber Every Breath You Take ist das Gegenteil. Es ist Stings Song über einen Mann, der zwanghaft seinen Partner, seine Partnerin kontrollieren will. Ein Stalker eben.
0: Every Breath You Take von The Police. Nicht in irgendeinem Studio in London entstanden. In einer Luxusvilla auf Jamaika. Sting aus dem karibischen Paradies, aber mit einer ziemlich dunklen Seite.

Musikclub 80er, immer Montagabend, 20 Uhr bis Mitternacht. Für diesen Whitney Houston-Song gibt's keine Geschichte nach dem Muster im Bus geschrieben oder in irgendeiner schrägen Situation entstanden. Es ist ein schon existierender Song, ursprünglich.

die in den 70ern als ruhiger Love-Song lief. Geht um bedingungslose Liebe und Geborgenheit. Was Kuscheliges. Whitney Houston mit ihrer Stimme und ihrer 80er-Produktion hat das zu was ganz Eigenem gemacht. Sehr emotional, Stimme im Vordergrund, weniger Bandjam, mehr Vocal-Drama.

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1: Mit Dörte Teppen bis Mitternacht. Grüße an euch gehen raus und eure Musikwünsche gehen rein. Die Hotline kennt ihr, 06131 92 93 94 95. Freue mich auf euch, auf eure Nachrichten und Sprachnachrichten. Und wir spielen die Songs, die in diesem coolen Jahrzehnt von Liebe und Lust erzählen. 1985, Simple Minds bringen Alive and Kicking raus. In diesen, ja, erwachsenen 80s-Liebessongs wissen zwei Menschen, dass es kracht, ist normal. Dass es Zweifel gibt, ist normal. Liebe ist keine rosa Wolke, sondern Liebe ist Leben.
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0: Willkommen im 80er-Club und hereinspaziert in unser 80er-Gefühlslabor. Bon Jovi, Living on a Prayer. Liebe als Stoßgebet, das die Liebe anpackt wie ein Möbelpacker. Schwielige, harte Hände. Und da kommt Stefan Fahrig aus dem Musikclub.
1: Diese Assoziation.
0: Erzähl uns, Stefan, worum geht's im Song?
1: Ja, Living on a Prayer ist 86 erschienen auf dem Album Slippery When Wet. Und es ist so Liebe als Teamwork gegen den Rest der Welt. Da sind Tommy und Gina inspiriert, übrigens von einem echten Pärchen, die mit mehreren Jobs versuchen, über die Runden zu kommen. Bon Jovis Liebe ist dabei ja nicht Kitsch, sondern so der Kampf im Alltag. Also zwei, die kaum Kohle haben, aber sich gegenseitig festhalten. We've got each other and that's a lot. Wir haben nur uns, aber das ist viel.
0: Und trotzdem, es ist Stadionrock, bei dem alle, wirklich alle mit der Faust in der Luft hängen, ne?
1: Ja, John Bon Jovi kommt ja aus New Jersey und ist so der Rocktyp Arbeiterklasse. Mhm. Genau wie Bruce Springsteen, der ja auch aus New Jersey stammt. Gleiche Geschichte, aber anderer Sound. Bon Jovi erzählen so die Geschichte mit einem Refrain, der die Nummer dazu so einer Hymne macht. Ja. Stadionrock pur, du hast es richtig gesagt. Und es geht um Liebe. Es geht aber auch um den Gedanken, wir schaffen das, wir kommen da raus. So ein Grundgedanke vieler Menschen aus der Arbeiterschicht. Und die Liebe zwischen zwei Menschen, die macht das eben in diesem Song zu einer gemeinsamen Mission.
0: Also hier die Liebe als Hymne. Bei George Michael klingt Liebe dann eher wie ein Skandal. Zumindest 1987, ne?
1: I want your sex.
0: Ja?
1: Ja, war Georges erste Single als Solokünstler, kam auf seinem Megaseller und Debütalbum Faith raus. Und die britische BBC und einige US-Sender, die haben den Song nicht nur in gekürzter Form gespielt, weil sie Angst hatten, er würde Fremdgehen glorifizieren. George Michael hatte immer wieder gesagt, es geht um ehrliche Sexualität in einer festen Beziehung, um Offenheit und Verantwortung. Klare Ansage war das, ohne Doppelmoral. Und wer hier Fremdgehen als Botschaft ins Spiel bringt, der hat das unglaubliche Video ja nicht gesehen. Da schreibt George mit Lippenstift auf Oberschenkel und Rücken seiner Videofreundin die Worte Explore Monogamy, erkunde Monogamie, also klare Botschaft und eine wichtige Botschaft für George Michael in Zeiten von AIDS.
0: Und mit safer Sexbotschaft. Also, Titel schreit Skandal, Botschaft ist eher reden, ehrlich sein, Verantwortung übernehmen.

0: David schreibt, Mensch, toller Song, was ist das? CC Catch? Ja genau, I Can Lose My Heart Tonight von CC Catch. Der Musikclub 80er, jeden Montagabend, 20 Uhr bis Mitternacht, ein Date mit dem coolsten Jahrzehnt ever. Nur 80er-Hits und eure Musikwünsche. Hi, hier ist Dörte, wer ist dran?
1: Hallo, ich bin die Judith Gott aus Wolfsheim und ich wünsche mir Flashdance, weil das in den 80er-Jahren so ein toller Song war und ich mir das im Kino ein paar Mal angeschaut habe.
2: Warum hast du es dir im Kino angeschaut?
1: Weil das so ein toller Film ist und die Musik so gut passt und dann ist das für mir jetzt für die 80er-Jahre mir gerade so spontan wieder eingefallen.
2: Hast du dir heimlich vorgestellt, du wirst auch so eine tolle Tänzerin, oder?
1: Ja, genau, und würde mich da bei den Schweißern da so durchsetzen, das war toll.
2: Alles klar, Dankeschön, ich wünsche dir einen schönen Abend.
1: Danke gleichfalls, ciao. Tschüss.

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1: Mit Dirty Tappen und mit ABBA, The Day Before You Came.
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0: 06131 92 93 94 95. Das ist das Musikclub-Telefon. Durchklingeln, sagen, wer soll das Duell gewinnen?
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0: Anhören, aussuchen, abstimmen. Einen findet Stefan Fahrig aus dem Musikclub-Team toll und einen ich. Und Stefan, da haben wir zwei 80er-Klassiker, die unterschiedlicher kaum sein könnten. Madonna mit Like a Virgin und Soft Cell Tainted Love.
2: Ja, da haben wir so ein richtig schönes 80er-Pärchen rausgesucht. Auf der einen Seite Madonna, immer volles Programm auf der Bühne. Like a Virgin von 84, wir erinnern uns. Mit Hochzeitskleid und Bad Boy, also Jungenspielzeuggürtel.
0: Du meinst den, Boy Toy.
2: Boy Toy, was habe ich gesagt?
0: Bad Boy.
2: Bad Boy, auch sehr schön. Nein, mit Boy Toy, also Jungenspielzeuggürtel bei den MTV Video Music Awards. Madonnas erstes Mal. Das hat damals nicht nur die Teenager elektrisiert, sondern auch ziemlich viele Eltern und Kirchenleute auf die Palme gebracht. Und dann Soft Cell, Tainted Love. Auch ein 80er-Klassiker. Aber emotional mal eine ganz andere Baustelle.
0: Also, mein Hitvorschlag, ich schicke Madonna Like a Virgin ins Rennen. Allein ihr Auftritt, du hast gerade gesagt, halbe Welt empört, ganze Welt redet über sie. Madonna hat natürlich danach gesagt, also Moment mal, geht doch gar nicht um Jungfrau. Es geht um das Gefühl, wieder neu zu sein, lebendig und stark. Also ein Neuanfang. Naja, ich glaube schon, ihr war bewusst, Sex Sells, ihre sexy Ausstrahlung findet Madonna ja auch fein, weil die Musik dann auch weggeht, ne?
3: Jetzt geht's um diesen riesen Hammerhit.
0: Ups, was war das jetzt irgendwie?
2: Weiß ich nicht.
0: Bin ich durcheinander gekommen. Warte mal, ich wollte doch eigentlich Madonna.
2: Ja, lass dir Zeit.
0: Hier ist Madonna, das hat sie gesagt.
4: I think that I'm a very sexual person and that comes through in my performing. And if that's what gets people to buy my records, then that's fine. It's the way I am, it's the way I've always been.
0: Ja, ich bin einfach so. Ich bin so sexy und das ist eben was, wozu sie steht. Ja, und dein Kandidat, Stefan?
2: Ja gut, also meine Kandidaten Soft Cell, Tainted Love, 81. Ja, war ursprünglich ein 60er Soul-Song von Oliver Jones produziert. Von ihrem damaligen Freund, den kennen wir auch, Mark Bolan, alias T-Rex. Ja, ein ganz anderes Feeling.
0: Das ist das Original von Tainted Love.
2: Ja, und im 80er Synthie-Pop von Soft Cell, da wird dann aus dieser solligen Nummer eher so eine unterkühlte Beziehungsbeichte über eine toxische Beziehung. Once I ran to you, now I run from you. Erst rennst du in die Arme, dann rennst du um dein Leben quasi. Minimaler Beat, aber immer noch maximaler Schmerz. 80er Liebeskummer für die Tanzfläche.
0: Das ist der Favorit von Stefan. Mein Favorit ist Madonna. Jetzt stimmt ihr ab. Also Hit 1, Team Neuanfang, Madonna, oder?
2: Ja, oder Hitvorschlag 2. Also Hitvorschlag 2, das bin ich. Team giftige Liebe und kalte Synthie-Beichte mit Softcell, das bin ich.
0: Die Nummer
2: 06131 92 93 94 95.
0: Stimmt ab für Madonna.
2: Ich könnte auch Madonna sein. Aber ich bin Softcell.

0: Herzschmerz als absolute Powerballade. Tears and Rain von Robin Beck.
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0: In diesem Hit-Duell ging es um zwei Hits und zwei sehr unterschiedliche Blicke auf Liebe und Lust. Im 80er-Hit-Duell zwei unterschiedliche Hurras quasi auf Love. Und ihr habt entschieden zwischen Madonna, Like a Virgin, und Stefans Favorit war, sag es.
2: Soft Cells, Tainted Love.
0: Soft Cells, Tainted Love. Über die dunkle Seite der 80er-Liebe. Ich würde gern sagen, das ist auf Platz 2 gelandet. Aber
2: ja,
0: Stefan?
2: Aber es ist relativ deutlich auf Platz 1. Soft Cell, Tainted Love. Ich freue mich ein bisschen, obwohl ich muss sagen, ich finde Like a Virgin ist auch eine Riesennummer.
0: Aber er streicht mir übers Haar.
2: Ja, nein, das ist die Wahrheit. Aber ihr habt entschieden, Tainted Love, Soft Cell. Und jetzt blenden wir mal die ganze Liebe aus und nehmen den Song als das, was er auch ist, nämlich eine Riesen-Pop- und Dance-Nummer.
0: Euer Gewinner und Sieger im Musikclub 80er, Soft Cell, Tainted Love.

Tainted Love, Soft Cell. Ihr habt gesagt, was laufen soll. Dafür habt ihr abgestimmt. Jetzt Talk Talk. Life's what you make it. Im 80er Musikclub.

die 80er über Liebe, Sehnsucht und Lust singen. Darum geht's bei uns. Jetzt wird's französisch. Julien Clerc mit Fais-moi une place. Einer der ganz großen französischen Popsongs aus dem Jahr 89. Mach mir einen Platz in deiner Welt. Es geht um die Sehnsucht, ganz nah bei jemandem zu sein, der vielleicht schon viel erlebt hat und diesem Menschen wieder ein bisschen Leichtigkeit zu geben. Ein sehr zarter Liebessong, viel französische Eleganz. Perfekt, um uns kurz nach Paris zu träumen. Im Musikclub 80er am Montag.

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1: Mit Dörte Teppen. Hi und hallo. Jetzt gibt's Anzug, Sonnenbrille und 80er über Coolness. Addicted to Love, Robert Palmer. 86 kam das raus. Mit diesem knallharten Rockbeat und den berühmten Models im Video. Alle in schwarzen Kleidern, alle mit rotem Lippenstift, alle synchron am Instrument. Palmer hat mal gesagt, die Bilder sollen zeigen, wie sehr wir von Liebe abhängig sein können. Süchtig nach Liebe, wie nach einer Droge. Robert Palmer, Addicted to Love.
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0: Der Boss im 80er Musikclub. Glory Days, einer der vielen Hits von Bruce Springsteen aus dem Meilenstein-Album Born in the USA. Bis dahin war er ja schon eine ganze Zeit im Geschäft, hatte bereits 6 Studioalben auf dem Buckel. Wie kam es, dass Born in the USA Bruce Springsteen 1984 endgültig zum Superstar gemacht hat? Frank König aus dem ARD-Meilenstein-Team.
1: Bruce Springsteen hatte ja mit Born to Run 75 schon einen ziemlichen Erfolg, mit The River 1980. Aber das Vorgängeralbum von Born in the USA, das war Nebraska. Und das war ein sehr düsteres, akustisches Album. Das hat er in seinem Schlafzimmer eingespielt. Und das war sozusagen das volle Gegenteil von dem, was Born in the USA ausmacht. Also das war jetzt ja teilweise tanzbarer, radiokonformer Rock, ja, da waren gängige Melodien dabei und kleine Reminiszenz an die 80er, synthetische Synthi-Sounds, das hat es bei Springsteen vorher noch nie gegeben und so ein Monumentalschlagzeug, all das, was man zu richtigem Stadion-Rock braucht und er singt vor den kleinen Leuten Amerikas und das hat wirklich alles ganz genau zusammengepasst.
0: Zappt gern mal rein in den Meilenstein-Podcast zum 80er-Kultalbum vom Boss in ARD Sounds. Hier ist der Titelsong. Ab geht's. Born in the USA.

Großartiger 80er, Bruce Springsteen. 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
1: Hallo Dörte und Team, wie wäre es mit einem Song von Anne Clark? Zum Beispiel Sleeper in Metropolis. Gruß aus der Südpfalz, schönen Abend noch, Uwe. Ja, gerne, lieber Uwe. Anne Clark, Sleeper in Metropolis, 83, erschienen auf dem Album Changing Places. Das ist elektronischer, düsterer New Wave mit gesprochenen Texten, harte Synthes, Drum Machines. Typisch Anne Clark, worum geht's? Schläfer in der Metropole. Das ist ein Mensch, der sich in der Großstadt verloren, unbedeutend, betäubt und irgendwie gefangen fühlt. Ein apokalyptischer Sound. Viel Weltschmerz und für Uwe ein besonderes Stück 80er Geschichte.

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Kaiser. Der 80er im Musikclub. 80er immer montags. Right on time, Black Box. Jetzt Godley and Cream mit Cry. Euer nächster 80er-Moment kam 85 raus. Worum geht's im Text? Um was ganz Einfaches. Und gleichzeitig Großes. Das Weinen. Cry. Über normale Gefühle, darüber, wie menschlich es ist, wenn uns was umhaut. Berühmt wurde die Nummer auch durch den Videoclip. 3 Minuten lang verschmelzen Gesichter ineinander und singen mit. Ikonisches 80er-Musikvideo. Genau da gehen wir jetzt mit euch rein.

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1: Mit Dörte Tebben und jetzt 80s Rock mit politischer Kante. 51st State von New Model Army. Die Band aus England nimmt Mitte der 80er das Gefühl aufs Korn, dass Großbritannien nur noch wie der 51. Bundesstaat der USA wirkt. Abhängig von amerikanischer Politik und vom amerikanischen Militär. Gitarren, Wut, klare Worte, ein Song, der klingt wie ein Demoplakat mit Schlagzeug und Gitarre.
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0: Musik, die klingt, als käme sie direkt aus Großbritannien, aus London, kommt aber aus Baden-Württemberg, aus Bietigheim-Bissingen, Strangest Thoughts.
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0: Jetzt geht's um diesen riesen Hammerhit aus den 80ern. Bei diesem Hit gibt's eine schöne Ironie. Der Song wird erst von einer anderen Band aufgenommen. Dort heißt es, nö, passt nicht zu einer Frauenstimme. Dann bekommt ihn Tina Turner. Und die findet ihn schrecklich zuerst. Bernd Rosinus aus dem Musikclub 80er-Team. Wie läuft denn diese Geschichte genau?
3: Anfang der 80er, da haben die beiden Briten, Terry Britten und Graham Lyle, den Song geschrieben. Und wie es bei professionellen Songwritern so damals üblich ist, wird so ein unveröffentlichter Titel dann unterschiedlichen verschiedenen Künstlern angeboten, ganz unverbindlich. Mhm. Und unter anderem ist er dann bei Bucks Fizz gelandet. Mhm. Und Sängerin Jay Aston hört das Demo und will unbedingt den Liedgesang übernehmen. Aber der Produzent sagt, nein, der Song passt nicht zu einer Frauenstimme. Also singt den Bandkollege Bobby G., und Anfang 1984 nehmen Bucks Fizz ihre Version dann auf. Und so klang es bei denen.
0: No. Ah. Okay, also die Aufnahme wird ja wohl zu Recht hoffentlich nicht veröffentlicht worden
3: sein. Ist halt anders, aber auch nicht richtig schlecht. Aber die war für ein späteres Album gedacht und lag dann erstmal unveröffentlicht herum. Ja, und währenddessen fragt Tina Turners Manager Roger Davis bei Terry Britten nach neuen Songs für ihr Comeback. Mhm. Und Britten spielt ihm mehrere Titel vor, darunter eben What's Love Got To Do With It. Und Tina hört das Demo und ist überhaupt nicht begeistert, wie sie später erzählt hat.
4: When I was given the demo, I just didn't like it.
5: Als ich das Demo hörte, mochte ich den Song überhaupt nicht. Ich sang damals Sachen wie Honky Tonk Women oder Hot Legs. Und dann das.
4: What's Love Got To Do With It? What am I gonna do with this song? How does this work?
0: How does this work? Naja, ja. Es hat gut funktioniert. Sie nimmt den Song also auf.
3: Ja, Roger Davis ist überzeugt, dass da ein Hit drinsteckt. Und Tina lässt sich schließlich drauf ein. Aber sie macht den Song dann zu ihrem eigenen Song und drückt ihm ganz anderen Charakter drauf. Mhm. Sie hat später gesagt, ich habe einfach meine kräftige Stimme draufgesetzt.
0: Stimmt, ist absolut Tinas Signature-Song. Und damit war für Bucks Fizz die Sache erledigt?
3: Also im Grunde ja. Tinas Version erscheint im Mai 1984 zuerst und wird sofort zum großen Hit. Und die bereits aufgenommene Bucks Fizz-Version bleibt deshalb in der Schublade und wird erst 16 Jahre später veröffentlicht. Und rückblickend haben selbst Bucks Fizz gesagt, Tinas Version war einfach besser. Ausgerechnet mit einer Frauenstimme.
0: Ja, und bei Tina passt sogar der Text ziemlich gut zu ihrer eigenen Geschichte.
3: Ja, da singt ja eine Frau, die sich zu einem Mann hingezogen fühlt, aber mit Liebe erstmal sehr, sehr vorsichtig ist, weil sie vielleicht enttäuscht wurde. Mhm. Und nach allem, was Tina natürlich in ihrer Ehe mit Ike Turner erlebt hatte, bekommt dieser Text bei ihr natürlich nochmal eine ganz besondere Wirkung.
0: Also, die ganze Ironie der Geschichte in drei Sätzen. Bei Bucks Fizz heißt es, nö, der Song passt nicht zu einer Frauenstimme. Tina Turner sagt, der Song passt nicht zu mir. Und genau diese Kombi wird ihr größter Solo-Hit in den 80ern.

0: Breakout, Swing Out Sisters.
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0: Frage: Was passiert, wenn eines der berühmtesten Kleidungsstücke der 80er unter den Hammer kommt? Die rote Lederjacke auf Thriller. Antwort: Was der King of Pop in den 80s getragen hat, ist heute Kult und Sammlerstück. Die rote Lederjacke aus dem Thriller-Video von 83, zigtausendmal kopiert, fester Teil der 80er-Welt. Jetzt wird sie versteigert. Def Jörg aus dem 80er Musikclub-Team. Für diese Originaljacke werden Sammlerinnen und Sammler ja wohl richtig tief in die Tasche greifen.
2: Mal wieder, ja. Nachdem die Lederjacke 2011 schon mal in Kalifornien versteigert worden ist, soll sie im Dezember in den Vereinigten Arabischen Emiraten dann über den Ladentisch, sag ich mal, gehen. Mit einer kleinen Kostensteigerung. Damals hat das rote Thriller-Jäckchen mit dem V-Streifen über der Brust so umgerechnet 1,5 Millionen Euro gekostet. Jetzt ist der neu angesetzte Wert auf rund 9 Millionen gestiegen. Der aktuelle Besitzer ist noch ein Goldhändler aus Texas. Der hat auf jeden Fall eine größere Wertsteigerung mit dem Thriller-Jäckchen als mit seinem eigenen Edelmetall. Das rote Teil ist übrigens aus Kalbsleder und unvergessen ist Michael Jackson da drin natürlich, der damit den berühmten Zombie-Tanz im Musikvideo gemacht hat.
0: Ich erinnere mich noch genau, das war das erste Musikvideo, das ich bewusst gesehen habe und ich war so beeindruckt. So, machen wir mal den alten Kleiderschrank auf. Oh, tatsächlich. Da hängt es, das Thriller-Jäckchen in Rot. Und da kommt auch schon der erste Käufer. Der erste Käufer? Sie wollen doch das Jäckchen kaufen, oder?

0: Das berühmteste Lachen der Musikgeschichte. Thriller und Michael Jackson. Hat Spaß gemacht. Soweit der ARD-Musikclub 80er mit Dirty Tappen. Im Netz geht's weiter.
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2: Endlich wieder 80er mit Dörte Teppen. Willkommen in den 80s. Maximales Vergnügen gleich. Rein in eure Lieblingshits. Jetzt. Nur 80er-Hits und eure Musikwünsche aus den 80s. Jetzt mitmachen. 06131 92 93 94 95. Ich freue mich.
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0: In Your Eyes, Peter Gabriel. Willkommen in den 80s, hier sind wir gerne.
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0: Maximal. Maximal. Die 80s sind die goldenen Zeiten für die Maxi-Single. Die meiste Zeit sind die noch auf schwarzer Scheibe, auf Vinyl rausgekommen. So war das auch mit der von Samantha Fox. Sie hatte ihren Durchbruch mit dem Hit Touch Me 86. Unfassbar erfolgreich. Vor allem beim jungen männlichen Publikum. Denn Samantha Fox war schon vor ihrer Musikkarriere als Pin-Up-Model bekannt und hat mehr enthüllt als verhüllt. Aber tragisch, liebe Jungs von damals, die Samantha ist mit einer Frau zusammen. Sie hat sich dann irgendwann als lesbisch geoutet. Ihre Musikkarriere hat das sexy Image damals genutzt. 86 war jedenfalls ihr Jahr. Auch die Single Nothing's Gonna Stop Me Now wurde ein großer Hit. Bei uns jetzt extra lang als Clubmix-Maxi-Version.

0: Tolle Nummer. Im Clubmix Samantha Fox. Nothing's gonna stop me now. Apropos Nummer. Unsere kennt ihr ja.
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0: Und ihr wisst, was ihr auf dem Herzen habt. Welchen Lieblingssong wollt ihr hören? Hi, hier ist Date.
3: Hallo, hier ist der Mario Klein aus Darmstadt. Ich wünsche mir von Roxy Music More Than This, weil dieser Song mich an ganz tolle Zeiten aus den 80ern erinnert. Dankeschön, ciao.
0: Ganz tolle Zeiten aus den 80ern. Lassen wir jetzt wieder aufleben. Roxy Music, More Than This. Euch einen schönen Montagabend. Nur 80s Hits und eure Musikwünsche von 20 Uhr bis Mitternacht.

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1: Mit Dirty Tappen, diesmal im 80er Musikclub Hits, die da entstanden sind, wo keiner mit einem Welthit rechnet. Sweet Dreams im Lagerhaus, Every Rose Has Its Thorn im Waschsalon. Und jetzt sind wir erstmal in der Kleinstadt John Mellencamp. Small Town, ein 80er über das Aufwachsen im amerikanischen Provinznest. Ich komme hierher und ich stehe dazu. Die Geschichten hinter euren Hits.

0: Paul McCartney, No More Lonely Nights.
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0: In den 80ern gab es einige Hits, die an ungewöhnlichen Orten entstanden sind. Stefan Fahrich aus dem Musikclub-Team, du hast jetzt einen Song rausgesucht, der so gar nicht nach Waschsalon klingt, aber da lief eine Buntwäsche bei 180 Grad.
2: Ja, ein sehr schönes Bild. Und der Song dazu ist Every Rose Has Its Thorn von Poison. So ganz ohne Schleudergang im Moment. 1988 erschienen auf dem Album Open Up and Say Ah. Poison waren damals ja die Könige des Glam Metal. Haarspray, Leder, alles in Party. Und dann kommt plötzlich diese akustische Herzschmerzballade.
0: Und die ist, wenn wir der Band glauben, tatsächlich in einer Waschküche oder in so einer Waschsalonsituation entstanden.
2: Ja, Sänger Brett Michaels, der hat die Geschichte schon mal erzählt. Er war mit der Band im Wohnmobil auf Tour in den USA, telefoniert von einem Münztelefon mit seiner Freundin zu Hause und im Hintergrund hört er bei ihr eine Männerstimme und hat so das Gefühl, was ist da los?
0: Sie geht fremd,
2: ja. Ja. Und das nimmt John mächtig mit. Und am nächsten Tag nimmt er deshalb verzweifelt seine Gitarre mit in den Waschsalon und fängt dort zwischen Waschmaschine und Trocknern an, Every Rose Has a Thorn zu komponieren.
0: Also, Herz gebrochen, Waschmaschine rödelt und mittendrin entsteht eine der größten Rockballaden der 80er.
2: Ja, und das Spannende ist, der Song ist im Kern ja so ein sehr ruhiges, fast Country angehauchtes Stück. Und textlich sagt er ja auch, die schönste Rose hat Dornen. Jede Liebe kann also wehtun. Ja. Und das ausgerechnet Poison, die sonst, wie gesagt, für Party und Exzess standen. So eine verletzliche Nummer raushauen hat den Song auch so besonders gemacht. Aber die 80er waren nun mal auch die Zeit der Powerballaden, weil damit hast du es garantiert ins Radio geschafft.
0: Also 80er Songs über Liebe und Lust hier aus der Waschküche.
2: Tja, einmal Gefühle, Schleudergang, großer Hit aus den 80ern, entstanden zwischen Münztelefon und Waschmaschinen.
0: Okay, Every Rose Has Its Thorn im Musikclub 80er. Und ihr wisst jetzt, der klingt nach großer Bühne. Powerballade ist aber im Kopf eines ziemlich fertigen Typen in einem ziemlich stinknormalen Waschsalon entstanden.

0: AC/DC am Montagabend. Who made who?
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0: Ja, es gibt 80er-Hits aus der Waschküche oder vom Highway. Große Gefühle von dort, wo eigentlich nur Staub und Stau wohnen. Wir hatten ja eben schon einen Hit von einem ungewöhnlichen Ort. Every Rose Has Its Thorn von Poison entstand in der Waschküche. Jetzt Sweet Dreams von den Eurythmics. Klingt nach großer 80s-Synthie-Pop-Maschinerie. Dabei ist der Song aber in einem winzigen Home-Studio entstanden, in einem alten Lagerhaus in London, nachdem die beiden von ihrer Plattenfirma, ups, gedroppt, rausgeschmissen worden waren und quasi pleite da saßen. Und da, im alten Lagerhaus, da gab's wohl nicht viel, vermutlich deshalb, haben The Eurythmics auf ungewöhnliche Instrumente zurückgegriffen, simple Glasmilchflaschen als Geklimper. Hier, was da klimpert, sind echte Milchflaschen. Musiker Dave Stewart hat später erzählt, die beiden waren total frustriert. Frontfrau Annie Lennox setzt sich an den Synthesizer, spielt diese berühmte Linie und er denkt, wow, das ist es. Aus Frust im Lagerhaus wird einer der größten 80er Synthie-Hits. Hier sind The Eurythmics' Sweet Dreams. I'm made of this.

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1: Mit Dörte Tebben bis um Mitternacht. Der Vorhang öffnet sich. Die Leinwand, Popcorn, Eiskonfektverkäufer, Sitzreihen und dann die Quizfrage: 80er Kinofilm. Erkennt ihr ihn an der Titelmelodie? Erkennt ihr den 80s-Kult-Kinofilm? Gleich unser Flashback-Quiz. Jetzt rein in die Charts der 80s. Street Café von Icehouse, australische Band, typischer New Wave Sound, kühle Synthes, Gitarren und eine tolle Stimme, nächtliche Großstadt-Melancholie.
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0: Was ist das hier bitte für ein kultiger 80s-Film? Hört mal bitte rein. Klingelt's schon? Was erkennt ihr? 06 131 92 93 94 95. Sagt mir bitte, zu welchem kultigen Kinofilm der 80er gehört diese Titelmelodie? Ich bin gespannt, an was ihr euch noch erinnert, welche Szenen und was an diesem Film so cool war.
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0: Lionel Richie, Running with the Night. Jetzt im Musikclub 80er.

0: Blue Jean. Das sind die 80er mit David Bowie.
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0: Und ich habe euch gefragt, na, was ist das hier für ein kultiger 80s-Film? Musikclub 80er-Hörer Hans Martin ist jetzt dran. Hi Hans Martin.
2: Ja, hallo Dörte.
0: Du bist aus dem Schwäbischen, ne?
2: Ne, ich bin aus dem Badischen, aber ja, das passiert
0: am meisten. Nehme ich auch.
2: Also, ich war damals ungefähr in der 10.
0: Moment,
2: Klasse.
0: Moment, stopp, nochmal ganz langsam. Erstmal sagen, wie hieß nochmal der Kinofilm?
2: Beverly Hills Cop.
0: Genau, herzlichen Glückwunsch. So, und du hast eine super Story, die wolltest du schon sofort erzählen, bist mit rausgeplatzt. Erzähl.
2: Ja, genau, also das muss damals in der 10.

0: klasse gewesen sein. Und in diesem Film gibt es die Szene, wo Rosewood und Taggart vor einem Hotel warten, bis der Axel Foley rauskommt.
1: Mhm, das ist und der Cop aus Detroit, müssen wir kurz erzählen, der genau. In die Schickimicki-Welt von Beverly Hills kracht. Okay, und dann?
0: Genau. Mein Schulkamerade Gerhard und ich, wir haben den Film gesehen und der Axel, der stopft dann an dem Auto Banane in den Auspuff, was dazu geführt hat, dass das Auto nicht mehr lief.
1: Ja.
0: Und weil Gerhard und ich in Englisch nicht die Besten waren, haben wir unseren Englischlehrer, der hat einen 280e Mercedes gehabt, rechts und links zwei Banane in den Auspuff gestopft und das Auto stand 4 Wochen auf dem Schulparkplatz und lief nicht mehr. Und der Lehrer, der erinnert sich an jeden Klassentreffer, auch noch jeder dran, der Lehrer, der wusste, was war, aber er konnte es halt nicht beweisen. Aber die Szene, die habe ich bei dem Film in Erinnerung.
1: Ist ja der Hammer, Hans-Martin. Das ist ja der ewige Running Gag aus Beverly Hills Cup. Fall nicht auf die Banane im Auspuff rein. Die berühmte Banane im Auspuff, diese Szene, mit der Axel ein Polizeiauto lahmlegt und ihr habt an eurem Lehrer Rache genommen.
0: Genau. Und also es hat wirklich gestimmt, das Auto lief nicht mehr.
1: Ich weiß es gar nicht. Ganz schön frech. Ja gut, das fanden wir ja. In den 80ern spannend. Ein frecher Cop, genau. Der damals für euch offenbar mit seinen Sprüchen und Tricks ein Vorbild war. Das ist für dich dein Musikwunsch. Tracy Chapman, Fast Car. Dieses Auto läuft.
0: Okay, danke schön. Tschüss.

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1: Bis Mitternacht eure Musikwünsche aus den 80ern. 06131 92 93 94 95. Schickt eine Audio, eine Nachricht oder ruft an. Erreicht uns alles. Und manchmal reicht ja ein kaputtes Motelzimmer oder ein wackeliger Tourbus und zack, aus schlechter Laune wird ein Welthit. Willkommen bei unseren 80er-Hits aus seltsamen Ecken. Die nächste verrückte Story gibt's nach Judas Priest, Turbo Lover. Und jetzt Huey Lewis and the News, Do You Believe in Love?
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0: Judas Priest, Turbo Lover, Stefan Fahrich aus dem Musikclub 80er-Team. Hast du früher auch Headbanging
1: zu Nicht gemacht? Mein Ding. Nein, das war nicht meine 80er.
0: Okay, du warst mehr so coole New Wave-Fraktion.
1: Nein, ich bin mehr so Simply Red, Lionel Richie, mehr so der Typ.
0: Ah, der Schmusekater.
1: Der Schmusekater natürlich.
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0: Hits an ungewöhnlichen Orten. Poison und ihren Hit Every Rose Has Its Thorn hatten wir schon. Geschrieben zwischen Waschmaschine und Wäschetrockner. Oder The Eurythmics und Sweet Dreams. Sweet dreams are made of the entstanden in einem baufälligen alten Lagerhaus, also in so einem kleinen improvisierten Home-Studio. Vergesst also die Luxusstudios, die spannenden 80er-Songs sind irgendwo zwischen Tankstelle und Kellerproberaum entstanden. Genau damit nehmen wir euch mit hin. Für große Hits gibt's viele Orte.
1: Ja, wichtig beim Songschreiben ist ja, dass du brauchst etwas, um dir den Song auch zu merken. Ja, also egal, wo du ihn schreibst.
0: Meinst du? Ja.
1: Nicht mehr, noch nicht ganz 80er, aber Freddie Mercury, der hat seinen Hit Crazy Little Thing Called Love in München in der Badewanne geschrieben. So, wie schreibst du denn auf? Gut, er hat dann eine Gitarre gefordert, ist aus der Badewanne geschlüpft und hat dann schnell diesen Song fertig geschrieben. Auch sehr schön. Madonnas Hit Like a Virgin, werden wir nachher noch hören, wurde von Songwriter Billy Steinberg geschrieben und zwar in einem roten Pickup, während er mit Liebeskummer eine Tour durch die Weinberge seines Vaters fuhr. Geht also auch.
0: Ja. Und es geht vor allen Dingen auch sehr exklusiv, wie bei Sting.
1: Ja, der Police-Sänger machte 82 Urlaub auf dem Anwesen Golden Eye. Und das ist das ehemalige Haus des James-Bond-Erfinders Ian Fleming. Und als er dann nachts am Original-Schreibtisch von Fleming sitzt
0: und aufs Meer schaut,
1: kommt ihm so die Idee über einen Song, über eine schwere persönliche Krise, ja. Und einen Song, den später viele für ein Liebeslied halten, aber Every Breath You Take ist das Gegenteil. Es ist Stings Song über einen Mann, der zwanghaft seinen Partner, seine Partnerin kontrollieren will. Ein Stalker eben.
0: Every Breath You Take von The Police. Nicht in irgendeinem Studio in London in einer Luxusvilla auf Jamaika. Sting aus dem karibischen Paradies, aber mit einer ziemlich dunklen Seite.

Musikclub 80er, immer Montagabend, 20 Uhr bis Mitternacht. Für diesen Whitney Houston-Song gibt's keine Geschichte nach dem Muster im Bus geschrieben oder in irgendeiner schrägen Situation entstanden. Es ist ein schon existierender Song, ursprünglich.

die in den 70ern als ruhiger Love-Song lief, geht um bedingungslose Liebe und Geborgenheit. Was Kuscheliges. Whitney Houston mit ihrer Stimme und ihrer 80er-Produktion hat das zu was ganz Eigenem gemacht. Sehr emotional, Stimme im Vordergrund, weniger Bandjam, mehr Vocal-Drama. For the love of you.

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1: Mit Dörte Teppen bis Mitternacht. Grüße an euch gehen raus und eure Musikwünsche gehen rein. Die Hotline kennt ihr, 06131 92 93 94 95. Freue mich auf euch, auf eure Nachrichten und Sprachnachrichten. Und wir spielen die Songs, die in diesem coolen Jahrzehnt von Liebe und Lust erzählen. 1985, Simple Minds bringen Alive and Kicking raus. In diesen, ja, erwachsenen 80s-Liebessongs wissen zwei Menschen, dass es kracht, ist normal. Dass es Zweifel gibt, ist normal. Liebe ist keine rosa Wolke, sondern Liebe ist Leben.
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0: Willkommen im 80er-Club und hereinspaziert in unser 80er-Gefühlslabor. Bon Jovi, Living on a Prayer. Liebe als Stoßgebet, das die Liebe anpackt wie ein Möbelpacker. Schwielige, harte Hände. Und da kommt Stefan Fahrig aus dem Musikclub.
1: Diese Assoziation.
0: Erzähl uns, Stefan, worum geht's im Song?
1: Ja, Living on a Prayer ist 86 erschienen auf dem Album Slippery When Wet. Und es ist so Liebe als Teamwork gegen den Rest der Welt. Da sind Tommy und Gina inspiriert, übrigens von einem echten Pärchen, die mit mehreren Jobs versuchen, über die Runden zu kommen. Bon Jovis Liebe ist dabei ja nicht Kitsch, sondern so der Kampf im Alltag. Also zwei, die kaum Kohle haben, aber sich gegenseitig festhalten. We've got each other and that's a lot. Wir haben nur uns, aber das ist viel.
0: Und trotzdem, es ist Stadionrock, bei dem alle, wirklich alle mit der Faust in der Luft hängen, ne?
1: Ja, John Bon Jovi kommt ja aus New Jersey und ist so der Rocktyp Arbeiterklasse. Mhm. Genau wie Bruce Springsteen, der ja auch aus New Jersey stammt. Gleiche Geschichte, aber anderer Sound. Bon Jovi erzählen so die Geschichte mit einem Refrain, der die Nummer dazu so einer Hymne macht. Ja. Stadionrock pur, du hast es richtig gesagt. Und es geht um Liebe. Es geht aber auch um den Gedanken, wir schaffen das, wir kommen da raus. So ein Grundgedanke vieler Menschen aus der Arbeiterschicht. Und die Liebe zwischen zwei Menschen, die macht das eben in diesem Song zu einer gemeinsamen Mission.
0: Also hier die Liebe als Hymne. Bei George Michael klingt Liebe dann eher wie ein Skandal. Zumindest 1987, ne?
1: I want your sex.
0: Ja?
1: Ja, war George's erste Single als Solokünstler, kam auf seinem Megaseller und Debütalbum Faith raus. Und die britische BBC und einige US-Sender, die haben den Song nicht nur in gekürzter Form gespielt, weil sie Angst hatten, er würde Fremdgehen glorifizieren. George Michael hatte immer wieder gesagt, es geht um ehrliche Sexualität in einer festen Beziehung, um Offenheit und Verantwortung. Klare Ansage war das, ohne Doppelmoral. Und wer hier Fremdgehen als Botschaft ins Spiel bringt, der hat das unglaubliche Video ja nicht gesehen. Da schreibt George mit Lippenstift auf Oberschenkel und Rücken seiner Videofreundin die Worte Explore Monogamy. Erkunde Monogamie, also klare Botschaft und eine wichtige Botschaft für George Michael in Zeiten von AIDS.
0: Und mit safer Sexbotschaft. Also, Titel schreit Skandal, Botschaft ist eher reden, ehrlich sein, Verantwortung übernehmen.

0: David schreibt, Mensch, toller Song, was ist das? CC Catch? Ja, genau, I Can Lose My Heart Tonight von CC Catch. Der Musikclub 80er, jeden Montagabend, 20 Uhr bis Mitternacht, ein Date mit dem coolsten Jahrzehnt ever. Nur 80er-Hits und eure Musikwünsche. Hi, hier ist Dörte, wer ist dran?
1: Hallo, ich bin die Judith Gott aus Wolfsheim und ich wünsche mir Flashdance, weil das in den 80er Jahren so ein toller Song war und ich mir das im Kino ein paar Mal angeschaut habe.
2: Warum hast du es dir im Kino angeschaut?
1: Weil das so ein toller Film ist und mit die was? Musik so gut passt und dann ist das für mir jetzt für die 80er Jahre mir gerade so spontan wieder eingefallen.
2: Hast du dir heimlich vorgestellt, du wirst auch so eine tolle Tänzerin, oder?
1: Ja, genau, und würde mich da in den, bei den Schweißern da so durchsetzen. Das war toll.
2: Alles klar, Dankeschön. Ich wünsche dir einen schönen Abend.
1: Danke gleichfalls. Ciao. Tschüss.

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1: Mit Dirty Tappen und mit ABBA, The Day Before You Came.
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0: 06131 92 93 94 95. Das ist das Musikclub-Telefon. Durchklingeln, sagen, wer soll das Duell gewinnen?
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0: Anhören, aussuchen, abstimmen. Einen findet Stefan Fahrig aus dem Musikclub-Team toll und einen ich. Und Stefan, da haben wir zwei 80er-Klassiker, die unterschiedlicher kaum sein könnten. Madonna mit Like a Virgin und Soft Cell, Tainted Love.
2: Ja, da haben wir so ein richtig schönes 80er-Pärchen rausgesucht. Auf der einen Seite Madonna, immer volles Programm auf der Bühne, Like a Virgin von 84, wir erinnern uns, mit Hochzeitskleid und Bad Boy, also Jungenspielzeuggürtel.
0: Du meinst Boy-Toy.
2: Boy-Toy, was habe ich gesagt?
0: Bad Boy.
2: Bad Boy, auch sehr schön. Nein, mit Boy-Toy, also Jungenspielzeuggürtel bei den MTV Video Music Awards. Madonnas erstes Mal. Das hat damals nicht nur die Teenager elektrisiert, sondern auch ziemlich viele Eltern und Kirchenleute auf die Palme gebracht. Und dann Soft Cell, Tainted Love, auch ein 80er-Klassiker, aber emotional mal eine ganz andere Baustelle.
0: Also, mein Hitvorschlag, ich schicke Madonna Like a Virgin ins Rennen. Allein ihr Auftritt, du hast gerade gesagt, halbe Welt empört, ganze Welt redet über sie. Madonna hat natürlich danach gesagt, also Moment mal, geht doch gar nicht um Jungfrau. Es geht um das Gefühl, wieder neu zu sein, lebendig und stark. Also ein Neuanfang. Naja, ich glaube schon, ihr war bewusst, Sex Sells, ihre sexy Ausstrahlung findet Madonna ja auch fein, weil die Musik dann auch weggeht, ne?
3: Jetzt geht's um diesen riesen Hammerhit.
0: Ups, was war das jetzt irgendwie?
2: Weiß ich nicht.
0: Bin ich durcheinander gekommen. Warte mal, ich wollte doch eigentlich Madonna.
2: Ja, lass dir Zeit.
0: Hier ist Madonna, das hat sie gesagt.
4: I think that I'm a very sexual person and that comes through in my performing. And if that's what gets people to buy my records, then that's fine. It's the way I am, it's the way I've always been.
0: Ja, ich bin einfach so. Ich bin so sexy und das ist eben was, wozu sie steht. Ja, und dein Kandidat, Stefan?
2: Ja gut, also meine Kandidaten Soft Cell, Tainted Love, 81. Ja, war ursprünglich ein 60er Soul-Song von Olivia Jones produziert. Von ihrem damaligen Freund, den kennen wir auch. Mark Bolan, alias T-Rex. Ja, ein ganz anderes Feeling.
0: Das ist das Original von Tainted Love.
2: Ja, und im 80er Synthie-Pop von Soft Cell, da wird dann aus dieser solligen Nummer eher so eine unterkühlte Beziehungsbeichte über eine toxische Beziehung. Once I ran to you, now I run from you. Erst rennst du in die Arme, dann rennst du um dein Leben quasi. Minimaler Beat, aber immer noch maximaler Schmerz. 80er Liebeskummer für die Tanzfläche.
0: Das ist der Favorit von Stefan. Mein Favorit ist Madonna. Jetzt stimmt ihr ab. Also Hit 1, Team Neuanfang, Madonna, oder?
2: Ja, oder Hitvorschlag 2. Also Hitvorschlag 2, das bin ich. Team giftige Liebe und kalte Synthie-Beichte mit Softcell, das bin ich.
0: Die Nummer
2: 06131 92
0: 93 94.
2: Aber ich könnte auch Madonna
0: stimmt
2: sein.
0: Stimmt ab für Madonna.
2: Ich könnte auch Madonna sein. Aber ich bin Softcell.

0: Herzschmerz als absolute Powerballade. Tears and Rain von Robin Beck. ARD Musikclub 80er. In diesem Hit-Duell ging es um zwei Hits und zwei sehr unterschiedliche Blicke auf Liebe und Lust. Im 80er Hit-Duell zwei unterschiedliche Hurras quasi auf Love. Und ihr habt entschieden zwischen Madonna, Like a Virgin, und Stefans Favorit war, sag es.
1: Tainted Love.
0: Soft Cells, Tainted Love. Über die dunkle Seite der 80er Liebe. Ich würde gern sagen, das ist auf Platz 2 gelandet. Aber
1: ja,
0: Stefan?
1: Aber es ist relativ deutlich auf Platz 1. Soft Cells, Tainted Love. Ich freue mich ein bisschen. Obwohl ich muss sagen, ich finde Like a Virgin ist auch eine Riesennummer.
0: Aber er streicht mir übers Haar.
1: Ja. Nein, das ist die Wahrheit. Aber ihr habt entschieden, Tainted Love, Soft Cell. Und jetzt blenden wir mal die ganze Liebe aus und nehmen den Song als das, was er auch ist, nämlich eine riesen Pop- und Dance-Nummer.
0: Euer Gewinner und Sieger im Musikclub 80er Soft Cell, Tainted Love.

Tainted Love, Soft Cell. Ihr habt gesagt, was laufen soll. Dafür habt ihr abgestimmt. Jetzt Talk Talk. Life's what you make it. Im 80er Musikclub.

Wie die 80er über Liebe, Sehnsucht und Lust singen, darum geht's bei uns. Jetzt wird's französisch. Julien Clerc mit Fais-moi une place, einer der ganz großen französischen Popsongs aus dem Jahr 89. Mach mir einen Platz in deiner Welt. Es geht um die Sehnsucht, ganz nah bei jemandem zu sein, der vielleicht schon viel erlebt hat, und diesem Menschen wieder ein bisschen Leichtigkeit zu geben. Ein sehr zarter Liebessong, viel französische Eleganz. Perfekt, um uns kurz nach Paris zu träumen. Im Musikclub 80er am Montag.

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1: mit Dörte Tippen. Hi und hallo. Jetzt gibt's Anzug, Sonnenbrille und 80er über Coolness. Addicted to Love, Robert Palmer. 86 kam das raus. Mit diesem knallharten Rockbeat und den berühmten Models im Video. Alle in schwarzen Kleidern, alle mit rotem Lippenstift, alle synchron am Instrument. Palmer hat mal gesagt, die Bilder sollen zeigen, wie sehr wir von Liebe abhängig sein können. Süchtig nach Liebe, wie nach einer Droge. Robert Palmer, Addicted to Love.
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0: Der Boss im 80er Musikclub. Glory Days, einer der vielen Hits von Bruce Springsteen aus dem Meilenstein-Album Born in the USA. Bis dahin war er ja schon eine ganze Zeit im Geschäft, hatte bereits 6 Studioalben auf dem Buckel. Wie kam es, dass Born in the USA Bruce Springsteen 1984 endgültig zum Superstar gemacht hat? Frank König aus dem ARD-Meilenstein-Team.
1: Bruce Springsteen hatte ja mit Born to Run 75 schon einen ziemlichen Erfolg, mit The River 1980. Aber das Vorgängeralbum von Born in the USA, das war Nebraska. Und das war ein sehr düsteres, akustisches Album. Das hat er in seinem Schlafzimmer eingespielt. Und das war sozusagen das volle Gegenteil von dem, was Born in the USA ausmacht. Also das war jetzt ja teilweise tanzbarer, radiokonformer Rock, ja, da waren gängige Melodien dabei und kleine Reminiszenz an die 80er, synthetische Synthi-Sounds, das hat es bei Springsteen vorher noch nie gegeben und so ein Monumentalschlagzeug, all das, was man zu richtigem Stadion-Rock braucht und er singt vor den kleinen Leuten Amerikas und das hat wirklich alles ganz genau zusammengepasst.
0: Zappt gern mal rein in den Meilenstein-Podcast zum 80er-Kultalbum vom Boss. In ARD Sounds. Hier ist der Titelsong. Ab geht's. Born in the USA.

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1: Hallo Dörte und Team, wie wäre es mit einem Song von Anne Clark? Zum Beispiel Sleeper in Metropolis. Gruß aus der Südpfalz, schönen Abend noch, Uwe. Ja, gerne, lieber Uwe. Anne Clark, Sleeper in Metropolis, 83, erschienen auf dem Album Changing Places. Das ist elektronischer, düsterer New Wave mit gesprochenen Texten, harte Synthes, Drum Machines. Typisch Anne Clark. Worum geht's? Schläfer in der Metropole. Das ist ein Mensch, der sich in der Großstadt verloren, unbedeutend, betäubt und irgendwie gefangen fühlt. Ein apokalyptischer Sound. Viel Weltschmerz und für Uwe ein besonderes Stück 80er-Geschichte.

Da sind sie wieder, die Synthesizer. Der 80er im Musikclub. 80er immer montags. Right on time, Black Box. Jetzt Godley and Cream mit Cry. Euer nächster

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1: Mit Dörte Tebben und jetzt 80s Rock mit politischer Kante. 51st State von New Model Army. Die Band aus England nimmt Mitte der 80er das Gefühl aufs Korn, dass Großbritannien nur noch wie der 51. Bundesstaat der USA wirkt. Abhängig von amerikanischer Politik und vom amerikanischen Militär. Gitarren, Wut, klare Worte. Ein Song, der klingt wie ein Demoplakat mit Schlagzeug und Gitarre.
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0: Musik, die klingt, als käme sie direkt aus Großbritannien, aus London, kommt aber aus Baden-Württemberg, aus Bietigheim-Bissingen. Strangest Thoughts.
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0: Jetzt geht's um diesen riesen Hammerhit aus den 80ern. Bei diesem Hit gibt's eine schöne Ironie. Der Song wird erst von einer anderen Band aufgenommen. Dort heißt es, nö, passt nicht zu einer Frauenstimme. Dann bekommt ihn Tina Turner. Und die findet ihn schrecklich zuerst. Bernd Rosinus aus dem Musikclub 80er-Team. Wie läuft denn diese Geschichte genau?
3: Anfang der 80er, da haben die beiden Briten, Terry Britten und Graham Lyle, den Song geschrieben. Und wie es bei professionellen Songwritern so damals üblich ist, wird so ein unveröffentlichter Titel dann unterschiedlichen, verschiedenen Künstlern angeboten, ganz unverbindlich. Mhm. Und unter anderem ist er dann bei Bucks Fizz gelandet. Mhm. Und Sängerin Jay Aston hört das Demo und will unbedingt den Liedgesang übernehmen. Aber der Produzent sagt, nein, der Song passt nicht zu einer Frauenstimme. Also singt den Bandkollege Bobby G., und Anfang 1984 nehmen Bucks Fizz ihre Version dann auf. Und so klang es bei denen.
0: No. Ah. Okay, also die Aufnahme wird ja wohl zu Recht hoffentlich nicht veröffentlicht worden
3: sein. Ist halt anders, aber auch nicht richtig schlecht. Aber die war für ein späteres Album gedacht und lag dann erstmal unveröffentlicht herum. Ja, und währenddessen fragt Tina Turners Manager Roger Davis bei Terry Britten nach neuen Songs für ihr Comeback. Mhm. Und Britten spielt ihm mehrere Titel vor, darunter eben What's Love Got to Do With It. Und Tina hört das Demo und ist überhaupt nicht begeistert, wie sie später erzählt hat.
4: When I was given the demo, I just didn't like it.
5: Als ich das Demo hörte, mochte ich den Song überhaupt nicht. Ich sang damals Sachen wie Honky Tonk Women oder Hot Legs. Und dann das.
4: What's Love Got to Do With It? What am I gonna do with this song? How does this work?
0: How does this work? Naja, es hat gut funktioniert. Sie nimmt den Song also auf.
3: Ja, Roger Davis ist überzeugt, dass da ein Hit drinsteckt. Und Tina lässt sich schließlich drauf ein. Aber sie macht den Song dann zu ihrem eigenen Song und drückt dem ganz anderen Charakter auf. Mhm. Sie hat später gesagt, ich habe einfach meine kräftige Stimme draufgesetzt.
0: Stimmt, ist absolut Tinas Signature-Song. Und damit war für Bucks Fizz die Sache erledigt?
3: Also im Grunde ja. Tinas Version erscheint im Mai 1984 zuerst und wird sofort zum großen Hit. Und die bereits aufgenommene Bucks Fizz-Version bleibt deshalb in der Schublade und wird erst 16 Jahre später veröffentlicht. Und rückblickend haben selbst Bucks Fizz gesagt, Tinas Version war einfach besser. Ausgerechnet mit einer Frauenstimme.
0: Ja, und bei Tina passt sogar der Text ziemlich gut zu ihrer eigenen Geschichte.
3: Ja, da singt ja eine Frau, die sich zu einem Mann hingezogen fühlt, aber mit Liebe erstmal sehr, sehr vorsichtig ist, weil sie vielleicht enttäuscht wurde. Mhm. Und nach allem, was Tina natürlich in ihrer Ehe mit Ike Turner erlebt hatte, bekommt dieser Text bei ihr natürlich nochmal eine ganz besondere Wirkung.
0: Also, die ganze Ironie der Geschichte in drei Sätzen. Bei Bucks Fizz heißt es, nö, der Song passt nicht zu einer Frauenstimme. Tina Turner sagt, der Song passt nicht zu mir. Und genau diese Kombi wird ihr größter Solo-Hit in den 80ern.

0: Breakout, Swing Out Sisters.
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0: Frage: Was passiert, wenn eines der berühmtesten Kleidungsstücke der 80er unter den Hammer kommt? Die rote Lederjacke auf Thriller. Antwort: Was der King of Pop in den 80s getragen hat, ist heute Kult und Sammlerstück. Die rote Lederjacke aus dem Thriller-Video von 83, zigtausendmal kopiert, fester Teil der 80er-Welt. Jetzt wird sie versteigert. Dev Jörg aus dem 80er Musikclub-Team. Für diese Originaljacke werden Sammlerinnen und Sammler ja wohl richtig tief in die Tasche greifen.
2: Mal wieder, ja. Nachdem die Lederjacke 2011 schon mal in Kalifornien versteigert worden ist, soll sie im Dezember in den Vereinigten Arabischen Emiraten dann über den Ladentisch, sag ich mal, gehen. Mit einer kleinen Kostensteigerung. Damals hat das rote Thriller-Jäckchen mit dem V-Streifen über der Brust so umgerechnet 1,5 Millionen Euro gekostet. Jetzt ist der neu angesetzte Wert auf rund 9 Millionen gestiegen. Der aktuelle Besitzer ist noch ein Goldhändler aus Texas. Der hat auf jeden Fall eine größere Wertsteigerung mit dem Thriller-Jäckchen als mit seinem eigenen Edelmetall. Das rote Teil ist übrigens aus Kalbsleder und unvergessen ist Michael Jackson da drin natürlich, der damit den berühmten Zombie-Tanz im Musikvideo gemacht hat.
0: Ich erinnere mich noch genau, das war das erste Musikvideo, das ich bewusst gesehen habe und ich war so beeindruckt. So, machen wir mal den alten Kleiderschrank auf. Oh, tatsächlich. Da hängt es, das Thriller-Jäckchen in Rot. Und da kommt auch schon der erste Käufer. Der erste Käufer? Sie wollen doch das Jäckchen kaufen, oder?

0: Das berühmteste Lachen der Musikgeschichte. Thriller und Michael Jackson. Hat Spaß gemacht. Soweit der ARD-Musikclub 80er mit Dirty Tappen. Im Netz geht's weiter.
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2: Endlich wieder 80er mit Dörte Teppen. Willkommen in den 80s, maximales Vergnügen gleich, rein in eure Lieblingshits, jetzt. Nur 80er-Hits und eure Musikwünsche aus den 80s. Jetzt mitmachen, 06131 92 93 94 95. Ich freue mich.
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0: in your eyes. Peter Gabriel. Willkommen in den 80s. Hier sind wir gerne.
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0: Maximal. Maximal. Die 80s sind die goldenen Zeiten für die Maxi-Single. Die meiste Zeit sind die noch auf schwarzer Scheibe auf Vinyl rausgekommen. So war das auch mit der von Samantha Fox. Sie hatte ihren Durchbruch mit dem Hit Touch Me 86. Unfassbar erfolgreich. Vor allem beim jungen männlichen Publikum. Denn Samantha Fox war schon vor ihrer Musikkarriere als Pin-Up-Model bekannt und hat mehr enthüllt als verhüllt. Aber tragisch, liebe Jungs von damals, die Samantha ist mit einer Frau zusammen. Sie hat sich dann irgendwann als lesbisch geoutet. Ihre Musikkarriere hat das sexy Image damals genutzt. 86 war jedenfalls ihr Jahr. Auch die Single Nothing's Gonna Stop Me Now wurde ein großer Hit. Bei uns jetzt extra lang als Clubmix-Maxi-Version.

0: 12. nummer im Clubmix, Samantha Fox, Nothing's Gonna Stop Me Now. Apropos Nummer, unsere kennt ihr ja,
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0: Und ihr wisst, was ihr auf dem Herzen habt. Welchen Lieblingssong wollt ihr hören? Hi, hier ist Date.
3: Hallo, hier ist der Mario Klein aus Darmstadt. Ich wünsche mir von Roxy Music More Than This, weil dieser Song mich an ganz tolle Zeiten aus den 80ern erinnert. Dankeschön, ciao.
0: Ganz tolle Zeiten aus den 80ern. Lassen wir jetzt wieder aufleben. Roxy Music, More Than This. Euch einen schönen Montagabend. Nur 80s Hits und eure Musikwünsche von 20 Uhr bis Mittag.

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1: Mit Dirty Tappen, diesmal im 80er Musikclub Hits, die da entstanden sind, wo keiner mit einem Welthit rechnet. Sweet Dreams im Lagerhaus, Every Rose has its Thorn im Waschsalon. Und jetzt sind wir erstmal in der Kleinstadt John Mellencamp. Small Town, ein 80er über das Aufwachsen im amerikanischen Provinznest. Ich komme hierher und ich stehe dazu. Die Geschichten hinter euren Hits.

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0: In den 80ern gab es einige Hits, die an ungewöhnlichen Orten entstanden sind. Stefan Fahrich aus dem Musikclub-Team, du hast jetzt einen Song rausgesucht, der so gar nicht nach Waschsalon klingt, aber da lief eine Buntwäsche bei 180 Grad.
2: Ja, ein sehr schönes Bild. Und der Song dazu ist Every Rose Has Its Thorn von Poison. So ganz ohne Schleudergang im Moment. 1988 erschienen auf dem Album Open Up and Say Ah. Poison waren damals ja die Könige des Glam Metal. Haarspray, Leder, alles in Party. Und dann kommt plötzlich diese akustische Herzschmerzballade.
0: Und die ist, wenn wir der Band glauben, tatsächlich in einer Waschküche oder in so einer Waschsalonsituation entstanden.
2: Ja, Sänger Brett Michaels, er hat die Geschichte schon mal erzählt. Er war mit der Band im Wohnmobil auf Tour in den USA, telefoniert von einem Münztelefon mit seiner Freundin zu Hause und im Hintergrund hört er bei ihr eine Männerstimme und hat so das Gefühl, was ist da los?
0: Sie geht fremd.
2: Ja. Und das nimmt John mächtig mit. Und am nächsten Tag nimmt er deshalb verzweifelt seine Gitarre mit.

0: Waschsalon und fängt dort zwischen Waschmaschinen und Trocknern an, Every Rose Has a Thorn zu komponieren.
1: Also, Herz gebrochen, Waschmaschine rödelt und mittendrin entsteht eine der größten Rockballaden der 80er.
0: Ja, und das Spannende ist, der Song ist im Kern ja so ein sehr ruhiges, fast Country angehauchtes Stück. Und textlich sagt er ja auch, die schönste Rose hat Dornen. Jede Liebe kann also wehtun. Ja. Und das ausgerechnet Preußen, die sonst, wie gesagt, für Party und Exzess standen. So eine verletzliche Nummer raushauen hat den Song auch so besonders gemacht. Aber die 80er waren nun mal auch die Zeit der Powerballaden, weil damit hast du es garantiert ins Radio geschafft.
1: Also 80er Songs über Liebe und Lust hier aus der Waschküche.
0: Tja, einmal Gefühle, Schleudergang, großer Hit aus den 80ern, entstanden zwischen Münztelefonen und Waschmaschinen.
1: Okay, Every Rose Has a Thorn im Musikclub 80er. Und ihr wisst jetzt, der klingt nach großer Bühne. Powerballade ist aber im Kopf eines ziemlich fertigen Typen in einem ziemlich stinknormalen Waschsalon entstanden.

0: AC/DC am Montagabend. Who made who?
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0: Ja, es gibt 80er-Hits aus der Waschküche oder vom Highway. Große Gefühle von dort, wo eigentlich nur Staub und Stau wohnen. Wir hatten ja eben schon einen Hit von einem ungewöhnlichen Ort. Every Rose Has Its Thorn von Poison entstand in der Waschküche. Jetzt Sweet Dreams von den Eurythmics. Klingt nach großer 80s-Synthie-Pop-Maschinerie. Dabei ist der Song aber in einem winzigen Home-Studio entstanden, in einem alten Lagerhaus in London, nachdem die beiden von ihrer Plattenfirma, ups, gedroppt, rausgeschmissen worden waren und quasi pleite da saßen. Und da, im alten Lagerhaus, da gab's wohl nicht viel, vermutlich deshalb, haben The Eurythmics auf ungewöhnliche Instrumente zurückgegriffen, simple Glasmilchflaschen als Geklimper. Hier, was da klimpert, sind echte Milchflaschen. Musiker Dave Stewart hat später erzählt, die beiden waren total frustriert. Frontfrau Annie Lennox setzt sich an den Synthesizer, spielt diese berühmte Linie und er denkt, wow, das ist es. Aus Frust im Lagerhaus wird einer der größten 80er Synthie-Hits. Hier sind The Eurythmics' Sweet Dreams are made of this.

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1: Mit Dörte Tebben bis um Mitternacht. Der Vorhang öffnet sich. Die Leinwand, Popcorn, Eiskonfektverkäufer, Sitzreihen. Und dann die Quizfrage, 80er Kinofilm. Erkennt ihr ihn an der Titelmelodie? Erkennt ihr den 80s-Kult-Kinofilm? Gleich unser Flashback-Quiz. Jetzt rein in die Charts der 80s. Street Café von Icehouse, australische Band, typischer New Wave Sound, kühle Synthes, Gitarren und eine tolle Stimme, nächtliche Großstadt-Melancholie.
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0: Was ist das hier bitte für ein kultiger 80s-Film? Hört mal bitte rein. Klingelt's schon? Was erkennt ihr? 06 131 92 93 94 95. Sagt mir bitte, zu welchem kultigen Kinofilm der 80er gehört diese Titelmelodie? Ich bin gespannt, an was ihr euch noch erinnert, welche Szenen und was an diesem Film so cool war.
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0: Lionel Richie, Runnin' with the Night. Jetzt im Musikclub 80er.

0: Blue Jean. Das sind die 80er mit David Bowie.
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0: Und ich habe euch gefragt, na, was ist das hier für ein kultiger 80s-Film? Musikclub 80er-Hörer Hans Martin ist jetzt dran. Hi, Hans Martin.
2: Ja, hallo, Dörte.
0: Du bist aus dem Schwäbischen, ne?
2: Ne, ich bin aus dem Badischen.
0: Ah.
2: Aber ja, das passiert
0: am meisten. Nehme ich auch.
2: Also, ich war damals ungefähr in der 10.
0: Moment,
2: Klasse.
0: Moment, stopp. Nochmal ganz langsam. Erstmal sagen, wie hieß nochmal der Kinofilm?
2: Beverly Hills Cop.
0: Genau, herzlichen Glückwunsch. So, und du hast eine super Story, die wolltest du schon sofort erzählen, bist mit rausgeplatzt. Erzähl.
2: Ja, genau. Also, das muss damals in der 10. Klasse gewesen sein. Und in diesem Film gibt es die Szene, wo Rosewood und Taggart von einem Hotel warten, bis der Axel Foley rauskommt.
0: Mhm, das ist der Cop aus Detroit, müssen wir kurz erzählen, der in die Schickimicki-Welt von Beverly Hills kracht. Okay, und dann?
2: Genau. Mein Schulkamerade Gerhard und ich, wir haben den Film gesehen und der Axel, der stopft dann an dem Auto Banane in den Auspuff, was dazu geführt hat, dass das Auto nicht mehr lief.
0: Ja.
2: Und weil Gerhard und ich in Englisch nicht die Besten waren, haben wir unserem Englischlehrer, der hat einen 280 E-Mercedes gehabt, rechts und links zwei Banane in den Auspuff gestopft und das Auto stand 4 Wochen auf dem Schulparkplatz und lief nicht mehr. Und der Lehrer, der erinnert sich an jeden Klassentreffer, auch noch jeder dran, der Lehrer, der wusste, was war, aber er konnte es halt nicht beweisen. Aber die Szene, die habe ich bei dem Film in Erinnerung.
0: Ist ja der Hammer, Hans Martin. Das ist ja der ewige Running Gag aus Beverly Hills Cop. Fall nicht auf die Banane im Auspuff rein. Die berühmte Banane im Auspuff, diese Szene, mit der Axel ein Polizeiauto lahmlegt und ihr habt an eurem Lehrer Rache genommen.
2: Genau. Und also es hat wirklich gestimmt, das Auto lief nicht mehr.
0: Ich weiß es gar nicht. ganz schön frech. Ja gut, das fanden wir in den 80ern spannend. Ein frecher Cop, der damals für euch offenbar mit seinen Sprüchen und Tricks ein Vorbild war. Das ist für dich dein Musikwunsch. Tracy Chapman, Fast Car. Dieses Auto läuft.
2: Okay, danke schön. Tschüss.

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1: Bis Mitternacht eure Musikwünsche aus den 80ern. 06131 92 93 94 95. Schickt eine Audio, eine Nachricht oder ruft an. Erreicht uns alles. Und manchmal reicht ja ein kaputtes Motelzimmer oder ein wackeliger Tourbus und zack, aus schlechter Laune wird ein Welthit. Willkommen bei unseren 80er-Hits aus seltsamen Ecken. Die nächste verrückte Story gibt's nach Judas Priest, Turbo Lover. Und jetzt Huey Lewis and the News, Do You Believe in Love?
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0: Judas Priest, Turbo Lover, Stefan Fahrig aus dem Musikclub 80er-Team. Hast du früher auch Headbanging
1: zu Nicht mein gemacht? Ding. Nein, das war nicht meine 80er.
0: Okay, du warst mehr so coole New Wave-Fraktion.
1: Nein, ich bin mehr so Simply Red, Lionel Richie, mehr so der Typ.
0: Ah, der Schmusekater.
1: Der Schmusekater natürlich.
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0: Hits an ungewöhnlichen Orten. Poison und ihren Hit Every Rose Has Its Thorn hatten wir schon. Geschrieben zwischen Waschmaschine und Wäschetrockner. Oder The Eurythmics und Sweet Dreams. Sweet dreams are made of these. Entstanden in einem baufälligen alten Lagerhaus, also in so einem kleinen improvisierten Home-Studio. Vergesst also die Luxusstudios, die spannenden 80er-Songs sind irgendwo zwischen Tankstelle und Kellerproberaum entstanden. Genau damit nehmen wir euch mit hin. Für große Hits gibt es viele Orte.
1: Ja, wichtig beim Songschreiben ist ja, dass du brauchst etwas, um dir den Song auch zu merken. Ja, also egal, wo du ihn schreibst.
0: Meinst du? Ja.
1: Nicht mehr, noch nicht ganz 80er, aber Freddie Mercury, der hat seinen Hit Crazy Little Thing Called Love in München in der Badewanne geschrieben. So, wie schreibst du denn auf? Gut, er hat dann eine Gitarre gefordert, ist aus der Badewanne geschlüpft und hat dann schnell diesen Song fertig geschrieben. Auch sehr schön. Madonnas Hit Like a Virgin, werden wir nachher noch hören, wurde von Songwriter Billy Steinberg geschrieben und zwar in einem roten Pickup, während er mit Liebe

0: ihre persönliche Krise, ja. Und einen Song, den später viele für ein Liebeslied halten, aber Every Breath You Take ist das Gegenteil. Es ist Stings Song über einen Mann, der zwanghaft seinen Partner, seine Partnerin kontrollieren will. Ein Stalker eben.
1: Every Breath You Take von The Police. Nicht in irgendeinem Studio in London entstanden, in einer Luxusvilla auf Jamaika. Sting aus dem karibischen Paradies, aber mit einer ziemlich dunklen Seite.

Musikclub 80er, immer Montagabend, 20 Uhr bis Mitternacht. Für diesen Whitney Houston-Song gibt's keine Geschichte nach dem Muster im Bus geschrieben oder in irgendeiner schrägen Situation entstanden. Es ist ein schon existierender Song, ursprünglich.

die in den 70ern als ruhiger Love-Song lief, geht um bedingungslose Liebe und Geborgenheit. Was Kuscheliges. Whitney Houston mit ihrer Stimme und ihrer 80er-Produktion hat das zu was ganz Eigenem gemacht. Sehr emotional, Stimme im Vordergrund, weniger Bandjam, mehr Vocal-Drama.

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1: Mit Dörte Teppen bis Mitternacht. Grüße an euch gehen raus und eure Musikwünsche gehen rein. Die Hotline kennt ihr, 06131 92 93 94 95. Freue mich auf euch, auf eure Nachrichten und Sprachnachrichten. Und wir spielen die Songs, die in diesem coolen Jahrzehnt von Liebe und Lust erzählen. 1985, Simple Minds bringen Alive and Kicking raus. In diesen, ja, erwachsenen 80s Liebessongs wissen zwei Menschen, dass es kracht, ist normal. Dass es Zweifel gibt, ist normal. Liebe ist keine rosa Wolke, sondern Liebe ist Leben.
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0: Willkommen im 80er-Club und hereinspaziert in unser 80er-Gefühlslabor. Bon Jovi, Living on a Prayer. Liebe als Stoßgebet, das die Liebe anpackt wie ein Möbelpacker. Schwielige, harte Hände. Und da kommt Stefan Fahrig aus dem Musikclub.
1: Diese Assoziation.
0: Erzähl uns, Stefan, worum geht's im Song?
1: Ja, Living on a Prayer ist 86 erschienen auf dem Album Slippery When Wet. Und es ist so Liebe als Teamwork gegen den Rest der Welt. Da sind Tommy und Gina inspiriert, übrigens von einem echten Pärchen, die mit mehreren Jobs versuchen, über die Runden zu kommen. Bon Jovis Liebe ist dabei ja nicht Kitsch, sondern so der Kampf im Alltag. Also zwei, die kaum Kohle haben, aber sich gegenseitig festhalten. We've got each other and that's a lot. Wir haben nur uns, aber das ist viel.
0: Und trotzdem, es ist Stadionrock, bei dem alle, wirklich alle mit der Faust in der Luft hängen, ne?
1: Ja, John Bon Jovi kommt ja aus New Jersey und ist so der Rocktyp Arbeiterklasse. Mhm. Genau wie Bruce Springsteen, der ja auch aus New Jersey stammt. Gleiche Geschichte, aber anderer Sound. Bon Jovi erzählen so die Geschichte mit einem Refrain, der die Nummer dazu so einer Hymne macht. Stadionrock pur, du hast es richtig gesagt. Und es geht um Liebe. Es geht aber auch um den Gedanken, wir schaffen das, wir kommen da raus. So ein Grundgedanke vieler Menschen aus der Arbeiterschicht. Und die Liebe zwischen zwei Menschen, die macht das eben in diesem Song zu einer gemeinsamen Mission.
0: Also hier die Liebe als Hymne. Bei George Michael klingt Liebe dann eher wie ein Skandal. Zumindest 1987, ne?
1: I want your sex.
0: Ja?
1: Ja, war Georges erste Single als Solokünstler, kam auf seinem Megaseller und Debütalbum Faith raus. Und die britische BBC und einige US-Sender, die haben den Song nicht nur in gekürzter Form gespielt, weil sie Angst hatten, er würde Fremdgehen glorifizieren. George Michael hatte immer wieder gesagt, es geht um ehrliche Sexualität in einer festen Beziehung, um Offenheit und Verantwortung. Klare Ansage war das, ohne Doppelmoral. Und wer hier Fremdgehen als Botschaft ins Spiel bringt, der hat das unglaubliche Video ja nicht gesehen. Da schreibt George mit Lippenstift auf Oberschenkel und Rücken seiner Videofreundin die Worte Explore Monogamy. Erkunde Monogamie, also klare Botschaft und eine wichtige Botschaft für George Michael in Zeiten von AIDS.
0: Und mit safer Sexbotschaft. Also, Titel schreit Skandal, Botschaft ist eher reden, ehrlich sein, Verantwortung übernehmen.

0: David schreibt, Mensch, toller Song, was ist das? CC Catch? Ja genau, I Can Lose My Heart Tonight von CC Catch. Der Musikclub 80er, jeden Montagabend, 20 Uhr bis Mitternacht, ein Date mit dem coolsten Jahrzehnt ever. Nur 80er-Hits und eure Musikwünsche. Hi, hier ist Dörte, wer ist dran?
1: Hallo, ich bin die Judith Gott aus Wolfsheim und ich wünsche mir Flashdance, weil das in den 80er Jahren so ein toller Song war und ich mir das im Kino ein paar Mal angeschaut habe.
2: Warum hast du es dir im Kino angeschaut?
1: Weil das so ein toller Film ist und die Musik so gut passt und dann ist das für mir jetzt für die 80er Jahre mir gerade so spontan wieder eingefallen.
2: Hast du dir heimlich vorgestellt, du wirst auch so eine tolle Tänzerin, oder?
1: Ja, genau, und würde mich da bei den Schweißern da so durchsetzen, das war toll.
2: Alles klar, Dankeschön, ich wünsche dir einen schönen Abend.
1: Danke gleichfalls, ciao. Tschüss.

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1: Mit Dirty Tappen und mit ABBA, The Day Before You Came.
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0: 06131 92 93 94 95. Das ist das Musikclub-Telefon. Durchklingeln, sagen, wer soll das Duell gewinnen?
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0: Anhören, aussuchen, abstimmen. Einen findet Stefan Fahrig aus dem Musikclub-Team toll und einen ich. Und Stefan, da haben wir zwei 80er-Klassiker, die unterschiedlicher kaum sein könnten. Madonna mit Like a Virgin und Soft Cell Tainted Love.
2: Ja, da haben wir so ein richtig schönes 80er-Pärchen rausgesucht. Auf der einen Seite Madonna, immer volles Programm auf der Bühne. Like a Virgin von 84, wir erinnern uns. Mit Hochzeitskleid und Bad Boy, also Jungenspielzeuggürtel.
0: Du meinst den, Boy-Toy.
2: Boy-Toy, was habe ich gesagt?
0: Bad Boy.
2: Bad Boy, auch sehr schön. Nein, mit Boy-Toy, also Jungenspielzeuggürtel bei den MTV Video Music Awards. Madonnas erstes Mal, das hat damals nicht nur die Teenager elektrisiert, sondern auch ziemlich viele Eltern und Kirchenleute auf die Palme gebracht. Und dann Soft Cell, Tainted Love, auch ein 80er-Klassiker, aber emotional mal eine ganz andere Baustelle.
0: Also, mein Hitvorschlag, ich schicke Madonna Like a Virgin ins Rennen. Allein ihr Auftritt, du hast gerade gesagt, halbe Welt empört, ganze Welt redet über sie. Madonna hat natürlich danach gesagt, also Moment mal, geht doch gar nicht um Jungfrau. Es geht um das Gefühl, wieder neu zu sein, lebendig und stark. Also ein Neuanfang. Naja, ich glaube schon, ihr war bewusst, Sex Sells, ihre sexy Ausstrahlung findet Madonna ja auch fein, weil die Musik dann auch weggeht, ne?
3: Jetzt geht's um diesen riesen Hammerhit.
0: Ups, was war das jetzt irgendwie?
2: Weiß ich nicht.
0: Bin ich durcheinander gekommen. Warte mal, ich wollte doch eigentlich Madonna.
2: Ja, lass dir Zeit.
0: Hier ist Madonna, das hat sie gesagt.
4: I think that I'm a very sexual person and that comes through in my performing. And if that's what gets people to buy my records, then that's fine. It's the way I am, it's the way I've always been.
0: Ja, ich bin einfach so. Ich bin so sexy und das ist eben was, wozu sie steht. Ja, und dein Kandidat, Stefan?
2: Ja gut, also meine Kandidaten Soft Cell, Tainted Love, 81. Ja, war ursprünglich ein 60er Soul-Song von Oliver Jones produziert. Von ihrem damaligen Freund, den kennen wir auch. Mark Bolan, alias T-Rex. Ja, ein ganz anderes Feeling.
0: Das ist das Original von Tainted Love.
2: Ja. Und im 80er Synthie-Pop von Soft Cell, da wird dann aus dieser solligen Nummer eher so eine unterkühlte Beziehungsbeichte über eine toxische Beziehung. Once I ran to you, now I run from you. Erst rennst du in die Arme, dann rennst du um dein Leben quasi. Minimaler Beat, aber immer noch maximaler Schmerz. 80er Liebeskummer für die Tanzfläche.
0: Das ist der Favorit von Stefan. Mein Favorit ist Madonna. Jetzt stimmt ihr ab. Also Hit 1, Team Neuanfang, Madonna, oder?
2: Ja, oder Hitvorschlag 2. Also Hitvorschlag 2, das bin ich. Team giftige Liebe und kalte Synthie-Beichte mit Softcell, das bin ich.
0: Die Nummer
2: 06131 92 93 94 95.
0: Stimmt ab für Madonna.
2: Ich könnte auch Madonna sein. Aber ich bin Softcell.

0: Herzschmerz als absolute Powerballade. Tears and Rain von Robin Beck. ARD Musikclub 80er. In diesem Hit-Duell ging es um zwei Hits und zwei sehr unterschiedliche Blicke auf Liebe und Lust. Im 80er Hit-Duell zwei unterschiedliche Hurras quasi auf Love. Und ihr habt entschieden zwischen Madonna. Like a Virgin. Und Stefans Favorit war, sag es.
1: Soft Cell, Tainted Love.
0: Soft Cells, Tainted Love. Über die dunkle Seite der 80er-Liebe. Ich würde gern sagen, das ist auf Platz 2 gelandet. Aber
1: ja,
0: Stefan?
1: Aber es ist relativ deutlich auf Platz 1. Soft Cells, Tainted Love. Ich freue mich ein bisschen. Obwohl ich muss sagen, ich finde Like a Virgin ist auch eine Riesennummer.
0: Aber er streicht mir übers Haar.
1: Ja. Nein, das ist die Wahrheit. Aber ihr habt entschieden, Tainted Love, Soft Cell. Und jetzt blenden wir mal die ganze Liebe aus und nehmen den Song als das, was er auch ist, nämlich eine riesen Pop- und Dance-Nummer.
0: Euer Gewinner und Sieger im Musikclub 80er Soft Cell, Tainted Love.

Tainted Love, Soft Cell, ihr habt gesagt, was laufen soll. Dafür habt ihr abgestimmt. Jetzt Talk Talk. Life's what you make it. Im 80er Musikclub.

Wie die 80er über Liebe, Sehnsucht und Lust singen, darum geht's bei uns. Jetzt wird's französisch. Julien Clerc mit Fais-moi une place, einer der ganz großen französischen Popsongs aus dem Jahr 89. Mach mir einen Platz in deiner Welt. Es geht um die Sehnsucht, ganz nah bei jemandem zu sein, der vielleicht schon viel erlebt hat und diesem Menschen wieder ein bisschen Leichtigkeit zu geben. Ein sehr zarter Liebessong, viel französische Eleganz. Perfekt, um uns kurz nach Paris zu träumen. Im Musikclub 80er am Montag.

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1: mit Dörte Teppen. Hi und hallo. Jetzt gibt's Anzug, Sonnenbrille und 80er über Coolness. Addicted to Love, Robert Palmer. 86 kam das raus. Mit diesem knallharten Rockbeat und den berühmten Models im Video. Alle in schwarzen Kleidern, alle mit rotem Lippenstift, alle synchron am Instrument. Palmer hat mal gesagt, die Bilder sollen zeigen, wie sehr wir von Liebe abhängig sein können. Süchtig nach Liebe, wie nach einer Droge. Robert Palmer, Addicted to Love.
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0: Der Boss im 80er Musikclub. Glory Days, einer der vielen Hits von Bruce Springsteen aus dem Meilenstein-Album Born in the USA. Bis dahin war er ja schon eine ganze Zeit im Geschäft, hatte bereits 6 Studioalben auf dem Buckel. Wie kam es, dass Born in the USA Bruce Springsteen 1984 endgültig zum Superstar gemacht hat? Frank König aus dem ARD-Meilenstein-Team.
1: Bruce Springsteen hatte ja mit Born to Run 75 schon einen ziemlichen Erfolg, mit The River 1980. Aber das Vorgängeralbum von Born in the USA, das war Nebraska. Und das war ein sehr düsteres, akustisches Album. Das hat er in seinem Schlafzimmer eingespielt. Und das war sozusagen das volle Gegenteil von dem, was Born in the USA ausmacht. Also das war jetzt ja teilweise tanzbarer, radiokonformer Rock, ja, da waren gängige Melodien dabei und kleine Reminiszenz an die 80er, synthetische Synthi-Sounds, das hat es bei Springsteen vorher noch nie gegeben und so ein Monumentalschlagzeug, all das, was man zu richtigem Stadion-Rock braucht und er singt vor den kleinen Leuten Amerikas und das hat wirklich alles ganz genau zusammengepasst.
0: Zappt gern mal rein in den Meilenstein-Podcast zum 80er-Kultalbum vom Boss. In ARD Sounds. Hier ist der Titelsong. Ab geht's. Born in the USA.

Großartiger 80er, Bruce Springsteen. 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
1: Hallo Dörte und Team, wie wäre es mit einem Song von Anne Clark? Zum Beispiel Sleeper in Metropolis. Gruß aus der Südpfalz, schönen Abend noch, Uwe. Ja, gerne, lieber Uwe. Anne Clark, Sleeper in Metropolis, 83, erschienen auf dem Album Changin' Places. Das ist elektronischer, düsterer New Wave mit gesprochenen Texten, harte Synthes, Drum Machines. Typisch Anne Clark. Worum geht's? Schläfer in der Metropole. Das ist ein Mensch, der sich in der Großstadt verloren, unbedeutend, betäubt und irgendwie gefangen fühlt. Ein apokalyptischer Sound. Viel Weltschmerz und für Uwe ein besonderes Stück 80er Geschichte.

Da sind sie wieder, die Synthesizer. Der 80er im Musikclub. 80er immer montags. Right on time, Black Box. Jetzt Godley and Cream mit Cry. Euer nächster 80er-Moment kam 85 raus. Worum geht's im Text? Um was ganz Einfaches. Und gleichzeitig Großes. Das Weinen. Cry. Über normale Gefühle, darüber, wie menschlich es ist, wenn uns was umhaut. Berühmt wurde die Nummer auch durch den Videoclip. 3 Minuten lang verschmelzen Gesichter ineinander und singen mit. Ikonisches 80er-Musikvideo. Genau da gehen wir jetzt mit euch rein.

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1: Mit Dörte Teppen und jetzt 80s Rock mit politischer Kante. 51st State von New Model Army. Die Band aus England nimmt Mitte der 80er das Gefühl aufs Korn, dass Großbritannien nur noch wie der 51. Bundesstaat der USA wirkt. Abhängig von amerikanischer Politik und vom amerikanischen Militär. Gitarren, Wut, klare Worte. Ein Song, der klingt wie ein Demoplakat mit Schlagzeug und Gitarre.
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0: Musik, die klingt, als käme sie direkt aus Großbritannien, aus London, kommt aber aus Baden-Württemberg, aus Bietigheim-Bissingen, Strangest Thoughts.
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0: Jetzt geht's um diesen riesen Hammerhit aus den 80ern. Bei diesem Hit gibt's eine schöne Ironie. Der Song wird erst von einer anderen Band aufgenommen. Dort heißt es, nö, passt nicht zu einer Frauenstimme. Dann bekommt ihn Tina Turner. Und die findet ihn schrecklich zuerst. Bernd Rosinus aus dem Musikclub 80er-Team. Wie läuft denn diese Geschichte genau?
3: Anfang der 80er, da haben die beiden Briten, Terry Britten und Graham Lyle, den Song geschrieben. Und wie es bei professionellen Songwritern so damals üblich ist, wird so ein unveröffentlichter Titel dann unterschiedlichen verschiedenen Künstlern angeboten, ganz unverbindlich. Mhm. Und unter anderem ist er dann bei Bucks Fizz gelandet. Mhm. Und Sängerin Jay Aston hört das Demo und will unbedingt den Liedgesang übernehmen. Aber der Produzent sagt, nein, der Song passt nicht zu einer Frauenstimme. Also singt den Bandkollege Bobby G., und Anfang 1984 nehmen Bucks Fizz ihre Version dann auf. Und so klang es bei denen.
0: No. Ah. Okay, also die Aufnahme wird ja wohl zu Recht hoffentlich nicht veröffentlicht worden
3: sein. Ist halt anders, aber auch nicht richtig schlecht. Aber die war für ein späteres Album gedacht und lag dann erstmal unveröffentlicht herum. Ja, und währenddessen fragt Tina Turners Manager Roger Davis bei Terry Britten nach neuen Songs für ihr Comeback. Mhm. Und Britten spielt ihm mehrere Titel vor, darunter eben What's Love Got to Do With It. Und Tina hört das Demo und ist überhaupt nicht begeistert, wie sie später erzählt hat.
4: When I was given the demo, I just didn't like it.
5: Als ich das Demo hörte, mochte ich den Song überhaupt nicht. Ich sang damals Sachen wie Honky Tonk Women oder Hot Legs. Und dann das.
4: What's Love Got to Do With It? What am I gonna do with this song? How does this work?
0: How does this work? Naja, es hat gut funktioniert. Sie nimmt den Song also auf.
3: Ja, Roger Davis ist überzeugt, dass da ein Hit drinsteckt. Und Tina lässt sich schließlich drauf ein. Aber sie macht den Song dann zu ihrem eigenen Song und drückt dem ganz anderen Charakter auf. Mhm. Sie hat später gesagt, ich habe einfach meine kräftige Stimme draufgesetzt.
0: Stimmt, ist absolut Tinas Signature-Song. Und damit war für Bucks Fizz die Sache erledigt?
3: Also im Grunde ja. Tinas Version erscheint im Mai 1984 zuerst und wird sofort zum großen Hit. Und die bereits aufgenommene Bucks Fizz-Version bleibt deshalb in der Schublade und wird erst 16 Jahre später veröffentlicht. Und rückblickend haben selbst Bucks Fizz gesagt, Tinas Version war einfach besser. Ausgerechnet mit einer Frauenstimme.
0: Ja, und bei Tina passt sogar der Text ziemlich gut zu ihrer eigenen Geschichte.
3: Ja, da singt ja eine Frau, die sich zu einem Mann hingezogen fühlt, aber mit Liebe erstmal sehr, sehr vorsichtig ist, weil sie vielleicht enttäuscht wurde. Mhm. Und nach allem, was Tina natürlich in ihrer Ehe mit Ike Turner erlebt hatte, bekommt dieser Text bei ihr natürlich nochmal eine ganz besondere Wirkung.
0: Also, die ganze Ironie der Geschichte in drei Sätzen. Bei Bucks Fizz heißt es, nö, der Song passt nicht zu einer Frauenstimme. Tina Turner sagt, der Song passt nicht zu mir. Und genau diese Kombi wird ihr größter Solo-Hit in den 80ern.

0: Breakout, Swing Out Sisters.
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0: Frage: Was passiert, wenn eines der berühmtesten Kleidungsstücke der 80er unter den Hammer kommt? Die rote Lederjacke auf Thriller. Antwort: Was der King of Pop in den 80s getragen hat, ist heute Kult und Sammlerstück. Die rote Lederjacke aus dem Thriller-Video von 83, zigtausendmal kopiert, fester Teil der 80er-Welt. Jetzt wird sie versteigert. Dev Jörg aus dem 80er Musikclub-Team. Für diese Originaljacke werden Sammlerinnen und Sammler ja wohl richtig tief in die Tasche greifen.
2: Mal wieder, ja. Nachdem die Lederjacke 2011 schon mal in Kalifornien versteigert worden ist, soll sie im Dezember in den Vereinigten Arabischen Emiraten dann über den Ladentisch, sag ich mal, gehen. Mit einer kleinen Kostensteigerung. Damals hat das rote Thriller-Jäckchen mit dem V-Streifen über der Brust so umgerechnet 1,5 Millionen Euro gekostet. Jetzt ist der neu angesetzte Wert auf rund 9 Millionen gestiegen. Der aktuelle Besitzer ist noch ein Goldhändler aus Texas. Der hat auf jeden Fall eine größere Wertsteigerung mit dem Thriller-Jäckchen als mit seinem eigenen Edelmetall. Das rote Teil ist übrigens aus Kalbsleder und unvergessen ist Michael Jackson da drin natürlich, der damit den berühmten Zombie-Tanz im Musikvideo gemacht hat.
0: Ich erinnere mich noch genau, das war das erste Musikvideo, das ich bewusst gesehen habe und ich war so beeindruckt. So, machen wir mal den alten Kleiderschrank auf. Oh, tatsächlich. Da hängt es, das Thriller-Jäckchen in Rot. Und da kommt auch schon der erste Käufer. Der erste Käufer? Sie wollen doch das Jäckchen kaufen, oder?

0: Das berühmteste Lachen der Musikgeschichte. Thriller und Michael Jackson. Hat Spaß gemacht. Soweit der ARD Musikclub 80er mit Dirty Tappen. Im Netz geht's weiter.
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0: endlich wieder 80er mit Dörte Teppen. Willkommen in den 80s. Maximales Vergnügen gleich. Rein in eure Lieblingshits. Jetzt. Nur 80er-Hits und eure Musikwünsche aus den 80s. Jetzt mitmachen. 06131 92 93 94 95. Ich freue mich.
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0: Your Eyes, Peter Gabriel. Willkommen in den 80s, hier sind wir gerne.
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0: Maximal. Maximal. Die 80s sind die goldenen Zeiten für die Maxi-Single. Die meiste Zeit sind die noch auf schwarzer Scheibe, auf Vinyl rausgekommen. So war das auch mit der von Samantha Fox. Sie hatte ihren Durchbruch mit dem Hit Touch Me 86. Touch me. Unfassbar erfolgreich. Vor allem beim jungen männlichen Publikum. Denn Samantha Fox war schon vor ihrer Musikkarriere als Pin-Up-Model bekannt und hat mehr enthüllt als verhüllt. Aber tragisch, liebe Jungs von damals, die Samantha ist mit einer Frau zusammen. Sie hat sich dann irgendwann als lesbisch geoutet. Ihre Musikkarriere hat das sexy Image damals genutzt. 86 war jedenfalls ihr Jahr. Auch die Single Nothing's Gonna Stop Me Now wurde ein großer Hit. Bei uns jetzt extra lang als Clubmix-Maxi-Version.

0: 12. nummer im Clubmix, Samantha Fox, Nothing's Gonna Stop Me Now. Apropos Nummer, unsere kennt ihr ja,
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0: Und ihr wisst, was ihr auf dem Herzen habt. Welchen Lieblingssong wollt ihr hören? Hi, hier ist Date.
3: Hallo, hier ist der Mario Klein aus Darmstadt. Ich wünsche mir von Roxy Music More Than This, weil dieser Song mich an ganz tolle Zeiten aus den 80ern erinnert. Dankeschön, ciao.
0: Ganz tolle Zeiten aus den 80ern. Lassen wir jetzt wieder aufleben. Roxy Music, More Than This. Euch einen schönen Montagabend. Nur 80s Hits und eure Musikwünsche von 20 Uhr bis Mitternacht.

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1: Mit Dirty Tappen, diesmal im 80er Musikclub Hits, die da entstanden sind, wo keiner mit einem Welthit rechnet. Sweet Dreams im Lagerhaus, Every Rose Has Its Thorn im Waschsalon. Und jetzt sind wir erstmal in der Kleinstadt John Mellencamp. Small Town, ein 80er über das Aufwachsen im amerikanischen Provinznest. Ich komme hierher und ich stehe dazu. Die Geschichten hinter euren Hits.

0: Paul McCartney, No More Lonely Nights.
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0: In den 80ern gab es einige Hits, die an ungewöhnlichen Orten entstanden sind. Stefan Fahrich aus dem Musikclub-Team, du hast jetzt einen Song rausgesucht, der so gar nicht nach Waschsalon klingt, aber da lief eine Buntwäsche bei 180 Grad.
2: Ja, ein sehr schönes Bild. Und der Song dazu ist Every Rose Has Its Thorn von Poison. So ganz ohne Schleudergang im Moment. 1988 erschienen auf dem Album Open Up and Say Ah. Poison waren damals ja die Könige des Glam Metal. Haarspray, Leder, alles in Party. Und dann kommt plötzlich diese akustische Herzschmerzballade.
0: Und die ist, wenn wir der Band glauben, tatsächlich in einer Waschküche oder in so einer Waschsalonsituation entstanden.
2: Ja, Sänger Bret Michaels, er hat die Geschichte schon mal erzählt. Er war mit der Band im Wohnmobil auf Tour in den USA, telefoniert von einem Münztelefon mit seiner Freundin zu Hause und im Hintergrund hört er bei ihr eine Männerstimme und hat so das Gefühl, was ist da los?
0: Die gehen fremd.
2: Ja. Und das nimmt John mächtig mit. Und am nächsten Tag nimmt er deshalb verzweifelt seine Gitarre mit in den Waschsalon und fängt dort zwischen Waschmaschine und Trocknern an, Every Rose Has a Thorn zu komponieren.
0: Also, Herz gebrochen, Waschmaschine rödelt und mittendrin entsteht eine der größten Rockballaden der 80er.
2: Ja, und das Spannende ist, der Song ist im Kern ja so ein sehr ruhiges, fast Country angehauchtes Stück. Und textlich sagt er ja, auch die schönste Rose hat Dornen. Jede Liebe kann also wehtun. Ja. Und das ausgerechnet Poison, die sonst, wie gesagt, für Party und Exzess standen, so eine verletzliche Nummer raushauen, hat den Song auch so besonders gemacht. Aber die 80er waren nun mal auch die Zeit der Powerballaden, weil damit hast du es garantiert ins Radio geschafft.
0: Also 80er Songs über Liebe und Lust hier aus der Waschküche.
2: Tja, einmal Gefühle, Schleudergang, großer Hit aus den 80ern, entstanden zwischen Münztelefon und Waschmaschinen.
0: Okay, Every Rose Has Its Thorn im Musikclub 80er. Und ihr wisst jetzt, der klingt nach großer Bühne. Powerballade ist aber im Kopf eines ziemlich fertigen Typen in einem ziemlich stinknormalen Waschsalon entstanden.

0: AC/DC am Montagabend. Who made who?
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0: Ja, es gibt 80er-Hits aus der Waschküche oder vom Highway. Große Gefühle von dort, wo eigentlich nur Staub und Stau wohnen. Wir hatten ja eben schon einen Hit von einem ungewöhnlichen Ort. Every Rose Has Its Thorn von Poison entstand in der Waschküche. Jetzt Sweet Dreams von den Eurythmics. Klingt nach großer 80s-Synthie-Pop-Maschinerie. Dabei ist der Song aber in einem winzigen Home-Studio entstanden, in einem alten Lagerhaus in London, nachdem die beiden von ihrer Plattenfirma, gedroppt, rausgeschmissen worden waren und quasi pleite da saßen. Und da, im alten Lagerhaus, da gab's wohl nicht viel, vermutlich deshalb, haben The Eurythmics auf ungewöhnliche Instrumente zurückgegriffen, simple Glasmilchflaschen als Geklimper. Hier, was da klimpert, sind echte Milchflaschen. Musiker Dave Stewart hat später erzählt, die beiden waren total frustriert. Frontfrau Annie Lennox setzt sich an den Synthesizer, spielt diese berühmte Linie und er denkt, wow, das ist es. Aus Frust im Lagerhaus wird einer der größten 80er Synthie-Hits. Hier sind The Eurythmics' Sweet Dreams are made of this.

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2: Was ist das hier bitte für ein kultiger 80s-Film? Hört mal bitte rein. Klingelt's schon? Was erkennt ihr? 06131 92 93 94 95. Sagt mir bitte, zu welchem kultigen Kinofilm der 80er gehört diese Titelmelodie? Ich bin gespannt, an was ihr euch noch erinnert, welche Szenen und was an diesem Film so cool war.
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2: Lionel Richie, Runnin' with the Night. Jetzt im Musikclub 80er.

0: Blue Jean. Das sind die 80er mit David Bowie.
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0: Und ich habe euch gefragt, na, was ist das hier für ein kultiger 80s-Film? Musikclub 80er-Hörer Hans Martin ist jetzt dran. Hi Hans Martin.
2: Ja, hallo Dörte.
0: Du bist aus dem Schwäbischen, ne?
2: Ne, ich bin aus dem Badischen, aber ja, da passiert
0: am meisten. Nehme ich auch.
2: Also, ich war damals ungefähr in der 10.
0: Moment,
2: Klasse.
0: Moment, stopp, nochmal ganz langsam. Erstmal sagen, wie hieß nochmal der Kinofilm?
2: Beverly Hills Cop.
0: Genau, herzlichen Glückwunsch. So, und du hast eine super Story, die wolltest du schon sofort erzählen, bist mit rausgeplatzt. Erzähl.
2: Ja, genau, also das muss damals in der 10. Klasse gewesen sein. Und in diesem Film gibt es die Szene, wo Rosewood und Taggart von einem Hotel warten, bis der Axel Foley rauskommt.
0: Mhm, das ist der Cop aus Detroit, müssen wir kurz erzählen, der genau in die Schickimicki-Welt von Beverly Hills kracht. Okay, und dann?
2: Genau. Mein Schulkamerade Gerhard und ich, wir haben den Film gesehen und der Axel, der stopft dann an dem Auto Banane in den Auspuff, was dazu geführt hat, dass das Auto nicht mehr lief.
0: Ja.
2: Und weil Gerhard und ich in Englisch nicht die Besten waren, haben wir unserem Englischlehrer, der hat einen 280 E-Mercedes gehabt, rechts und links zwei Banane in den Auspuff gestopft und das Auto stand 4 Wochen auf dem Schulparkplatz und lief nicht mehr. Und der Lehrer, der erinnert sich an jeden Klassentreffer, auch noch jeder dran, der Lehrer, der wusste, was war, aber er konnte es halt nicht beweisen. Aber die Szene, die habe ich bei dem Film in Erinnerung.
0: Ist ja der Hammer, Hans Martin. Das ist ja der ewige Running Gag aus Beverly Hills Cop. Fall nicht auf die Banane im Auspuff rein. Die berühmte Banane im Auspuff, diese Szene, mit der Axel ein Polizeiauto lahmlegt und ihr habt an eurem Lehrer Rache genommen.
2: Genau. Und also es hat wirklich gestimmt, das Auto lief nicht mehr.
0: Ich weiß es gar nicht. ganz schön frech. Ja gut, das fanden wir ja in den 80ern spannend. Ein frecher Cop,
2: genau,
0: der damals für euch offenbar mit seinen Sprüchen und Tricks ein Vorbild war. Das ist für dich dein Musikwunsch. Tracy Chapman, Fast Car. Dieses Auto läuft.
2: Okay, danke schön. Tschüss.

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1: Bis Mitternacht eure Musikwünsche aus den 80ern. 06131 92 93 94 95. Schickt eine Audio, eine Nachricht oder ruft an. Erreicht uns alles. Und manchmal reicht ja ein kaputtes Motelzimmer oder ein wackeliger Tourbus und zack, aus schlechter Laune wird ein Welthit. Willkommen bei unseren 80er-Hits aus seltsamen Ecken. Die nächste verrückte Story gibt's nach Judas Priest, Turbo Lover. Und jetzt Huey Lewis and the News, Do You Believe in Love?
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0: Judas Priest, Turbo Lover, Stefan Fahrig aus dem Musikclub 80er-Team. Hast du früher auch Headbanging zugehört?
1: Nicht mein Ding. Nein, das war nicht meine 80er.
0: Okay, du warst mehr so coole New Wave-Fraktion.
1: Nein, ich bin mehr so Simply Red, Lionel Richie, mehr so der Typ.
0: Ah, der Schmusekater.
1: Der Schmusekater natürlich.
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0: Hits an ungewöhnlichen Orten. Poison und ihren Hit Every Rose Has Its Thorn hatten wir schon. Geschrieben zwischen Waschmaschine und Wäschetrockner. Oder The Eurythmics und Sweet Dreams. Entstanden in einem baufälligen alten Lagerhaus, also in so einem kleinen improvisierten Home-Studio. Vergesst also die Luxusstudios, die spannenden 80er-Songs sind irgendwo zwischen Tankstelle und Kellerproberaum entstanden. Genau damit nehmen wir euch mit hin. Für große Hits gibt es viele Orte.
1: Ja, wichtig beim Songschreiben ist ja, dass du brauchst etwas, um dir den Song auch zu merken. Ja, also egal, wo du ihn schreibst.
0: Ja.
1: Nicht mehr, noch nicht ganz 80er, aber Freddie Mercury, der hat seinen Hit Crazy Little Thing Called Love in München in der Badewanne geschrieben. So, wie schreibst du denn auf? Gut, er hat dann eine Gitarre gefordert, ist aus der Badewanne geschlüpft und hat dann schnell diesen Song fertig geschrieben. Auch sehr schön. Madonnas Hit Like a Virgin, werden wir nachher noch hören, wurde von Songwriter Billy Steinberg geschrieben, und zwar in einem roten Pickup, während er mit Liebeskummer eine Tour durch die Weinberge seines Vaters fuhr. Geht also auch.
0: Ja. Und es geht vor allen Dingen auch sehr exklusiv, wie bei Sting.
1: Ja, der Police-Sänger machte 82 Urlaub auf dem Anwesen Golden Eye. Und das ist das ehemalige Haus des James-Bond-Erfinders Ian Fleming. Und als er dann nachts am Original-Schreibtisch von Fleming sitzt
0: und aufs Meer schaut.
1: Aufs Meer schaut, kommt ihm so die Idee über einen Song, über eine schwere persönliche Krise, ja. Und einen Song, den später viele für ein Liebeslied halten, aber Every Breath You Take ist das Gegenteil. Es ist Stings Song über einen Mann, der zwanghaft seinen Partner, seine Partnerin kontrollieren will. Ein Stalker eben.
0: Every Breath You Take von The Police. Nicht in irgendeinem Studio in London entstanden.
1: Nein.
0: In einer Luxusvilla auf Jamaika. Sting aus dem karibischen Paradies, aber mit einer ziemlich dunklen Seite.

Musikclub 80er, immer Montagabend, 20 Uhr bis Mitternacht. Für diesen Whitney Houston-Song gibt's keine Geschichte nach dem Muster im Bus geschrieben oder in irgendeiner schrägen Situation entstanden. Es ist ein schon existierender Song, ursprünglich

70ern, als ruhiger Love-Song lief. Geht um bedingungslose Liebe und Geborgenheit. Was Kuscheliges. Whitney Houston mit ihrer Stimme und ihrer 80er-Produktion hat das zu was ganz Eigenem gemacht. Sehr emotional, Stimme im Vordergrund, weniger Bandjam, mehr Vocal-Drama. For the love of you.

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1: Mit Dörte Teppen bis Mitternacht. Grüße an euch gehen raus und eure Musikwünsche gehen rein. Die Hotline kennt ihr, 06131 92 93 94 95. Freue mich auf euch, auf eure Nachrichten und Sprachnachrichten. Und wir spielen die Songs, die in diesem coolen Jahrzehnt von Liebe und Lust erzählen. 1985, Simple Minds bringen Alive and Kicking raus. In diesen, ja, erwachsenen 80s-Liebessongs wissen zwei Menschen, dass es kracht, ist normal. Dass es Zweifel gibt, ist normal. Liebe ist keine rosa Wolke, sondern Liebe ist Leben.
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0: Willkommen im 80er-Club und hereinspaziert in unser 80er-Gefühlslabor. Bon Jovi, Living on a Prayer. Liebe als Stoßgebet, das die Liebe anpackt wie ein Möbelpacker. Schwielige, harte Hände. Und da kommt Stefan Fahrig aus dem Musikclub.
1: Diese Assoziation.
0: Erzähl uns, Stefan, worum geht's im Song?
1: Ja, Living on a Prayer ist 86 erschienen auf dem Album Slippery When Wet. Und es ist so Liebe als Teamwork gegen den Rest der Welt. Da sind Tommy und Gina inspiriert, übrigens von einem echten Pärchen, die mit mehreren Jobs versuchen, über die Runden zu kommen. Bon Jovis Liebe ist dabei ja nicht Kitsch, sondern so der Kampf im Alltag. Also zwei, die kaum Kohle haben, aber sich gegenseitig festhalten. We've got each other and that's a lot. Wir haben nur uns, aber das ist viel.
0: Und trotzdem, es ist Stadionrock, bei dem alle, wirklich alle mit der Faust in der Luft hängen, ne?
1: Ja, John Bon Jovi kommt ja aus New Jersey und ist so der Rocktyp Arbeiterklasse. Mhm. Genau wie Bruce Springsteen, der ja auch aus New Jersey stammt. Gleiche Geschichte, aber anderer Sound. Bon Jovi erzählen so die Geschichte mit einem Refrain, der die Nummer dazu so einer Hymne macht. Ja. Stadionrock pur, du hast es richtig gesagt. Und es geht um Liebe. Es geht aber auch um den Gedanken, wir schaffen das, wir kommen da raus. So ein Grundgedanke vieler Menschen aus der Arbeiterschicht. Und die Liebe zwischen zwei Menschen, die macht das eben in diesem Song zu einer gemeinsamen Mission.
0: Also hier die Liebe als Hymne. Bei George Michael klingt Liebe dann eher wie ein Skandal. Zumindest 1987, ne?
1: I want your sex.
0: Ja?
1: Ja, war Georges erste Single als Solokünstler, kam auf seinem Megaseller und Debütalbum Faith raus. Und die britische BBC und einige US-Sender, die haben den Song nicht nur in gekürzter Form gespielt, weil sie Angst hatten, er würde Fremdgehen glorifizieren. George Michael hatte immer wieder gesagt, es geht um ehrliche Sexualität in einer festen Beziehung, um Offenheit und Verantwortung. Klare Ansage war das, ohne Doppelmoral. Und wer hier Fremdgehen als Botschaft ins Spiel bringt, der hat das unglaubliche Video ja nicht gesehen. Da schreibt George mit Lippenstift auf Oberschenkel und Rücken seiner Videofreundin die Worte Explore Monogamy. Erkunde Monogamie, also klare Botschaft und eine wichtige Botschaft für George Michael in Zeiten von AIDS.
0: Und mit safer Sexbotschaft. Also, Titel schreit Skandal, Botschaft ist eher reden, ehrlich sein, Verantwortung übernehmen.

0: David schreibt, Mensch, toller Song, was ist das? CC Catch? Ja, genau, I Can Lose My Heart Tonight von CC Catch. Der Musikclub 80er, jeden Montagabend, 20 Uhr bis Mitternacht, ein Date mit dem coolsten Jahrzehnt ever. Nur 80er-Hits und eure Musikwünsche. Hi, hier ist Dörte, wer ist dran?
1: Hallo, ich bin die Judith Gott aus Wolfsheim und ich wünsche mir Flashdance, weil das in den 80er-Jahren so ein toller Song war und ich mir das im Kino ein paar Mal angeschaut habe.
2: Warum hast du es dir im Kino angeschaut?
1: Weil das so ein toller Film ist und mit die was? Musik so gut passt und dann ist das für mir jetzt für die 80er-Jahre mir gerade so spontan wieder eingefallen.
2: Hast du dir heimlich vorgestellt, du wirst auch so eine tolle Tänzerin, oder?
1: Ja, genau, und würde mich da bei den Schweißern da so durchsetzen. Das war toll.
2: Alles klar, Dankeschön. Ich wünsche dir einen schönen Abend.
1: Danke gleichfalls. Ciao. Tschüss.

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1: Mit Dirty Tappen und mit ABBA, The Day Before You Came.
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0: 06131 92 93 94 95. Das ist das Musikclub-Telefon. Durchklingeln, sagen, wer soll das Duell gewinnen?
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0: Anhören, aussuchen, abstimmen. Einen findet Stefan Fahrig aus dem Musikclub-Team toll und einen ich. Und Stefan, da haben wir zwei 80er-Klassiker, die unterschiedlicher kaum sein könnten. Madonna mit Like a Virgin und Soft Cell Tainted Love.
2: Ja, da haben wir so ein richtig schönes 80er-Pärchen rausgesucht. Auf der einen Seite Madonna, immer volles Programm auf der Bühne, Like a Virgin von 84, wir erinnern uns, mit Hochzeitskleid und Bad Boy, also Jungenspielzeuggürtel.
0: Du meinst Boy-Toy.
2: Boy-Toy, was habe ich gesagt?
0: Bad Boy.
2: Bad Boy, auch sehr schön. Nein, mit Boy-Toy, also Jungenspielzeuggürtel bei den MTV Video Music Awards. Madonnas erstes Mal, das hat damals nicht nur die Teenager elektrisiert, sondern auch ziemlich viele Eltern und Kirchenleute auf die Palme gebracht. Und dann Soft Cell, Tainted Love, auch ein 80er-Klassiker, aber emotional mal eine ganz andere Baustelle.
0: Also, mein Hitvorschlag, ich schicke Madonna Like a Virgin ins Rennen. Allein ihr Auftritt, du hast gerade gesagt, halbe Welt empört, ganze Welt redet über sie. Madonna hat natürlich danach gesagt, also Moment mal, geht doch gar nicht um Jungfrau. Es geht um das Gefühl, wieder neu zu sein, lebendig und stark. Also ein Neuanfang. Naja, ich glaube schon, ihr war bewusst, Sex Sells, ihre sexy Ausstrahlung findet Madonna ja auch fein, weil die Musik dann auch weggeht, ne?
3: Jetzt geht's um diesen riesen Hammerhit.
0: Ups, was war das jetzt irgendwie?
2: Weiß ich nicht.
0: Bin ich durcheinander gekommen. Warte mal, ich wollte doch eigentlich Madonna.
2: Ja, lass dir Zeit.
0: Hier ist Madonna, das hat sie gesagt.
4: I think that I'm a very sexual person and that comes through in my performing. And if that's what gets people to buy my records, then that's fine. It's the way I am, it's the way I've always been.
0: Ja, ich bin einfach so. Ich bin so sexy und das ist eben was, wozu sie steht. Ja, und dein Kandidat, Stefan?
2: Ja gut, also meine Kandidaten Soft Cell, Tainted Love, 81. Ja, war ursprünglich ein 60er Soul-Song von Olivia Jones produziert. Von ihrem damaligen Freund, den kennen wir auch. Mark Bolan, alias T-Rex. Ja, ein ganz anderes Feeling.
0: Das ist das Original von Tainted Love.
2: Ja, und im 80er Synthie-Pop von Soft Cell, da wird dann aus dieser solligen Nummer eher so eine unterkühlte Beziehungsbeichte über eine toxische Beziehung. Once I ran to you, now I run from you. Erst rennst du in die Arme, dann rennst du um dein Leben quasi. Minimaler Beat, aber immer noch maximaler Schmerz. 80er Liebeskummer für die Tanzfläche.
0: Das ist der Favorit von Stefan. Mein Favorit ist Madonna. Jetzt stimmt ihr ab. Also Hit 1, Team Neuanfang, Madonna, oder?
2: Ja, oder Hitvorschlag 2. Also Hitvorschlag 2, das bin ich. Team giftige Liebe und kalte Synthie-Beichte mit Softcell, das bin ich.
0: Die Nummer
2: 06131 92
0: 93 94.
2: Aber ich könnte auch Madonna
0: stimmt
2: sein.
0: Stimmt ab für Madonna.
2: Ich könnte auch Madonna sein. Aber ich bin Softcell.

0: Herzschmerz als absolute Powerballade. Tears and Rain von Robin Beck. 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In diesem Hit-Duell ging es um zwei Hits und zwei sehr unterschiedliche Blicke auf Liebe und Lust. Im 80er Hit-Duell zwei unterschiedliche Hurras quasi auf Love. Und ihr habt entschieden zwischen Madonna, Like a Virgin, und Stefans Favorit war, sag es.
1: Soft Cells, Tainted Love.
0: Soft Cells, Tainted Love. Über die dunkle Seite der 80er Liebe. Ich würde gern sagen, das ist auf Platz 2 gelandet. Aber
1: ja,
0: Stefan?
1: Aber es ist relativ deutlich auf Platz 1. Soft Cells, Tainted Love. Ich freue mich ein bisschen. Obwohl ich muss sagen, ich finde Like a Virgin ist auch eine Riesennummer.
0: Aber er streicht mir übers Haar.
1: Ja. Nein, das ist die Wahrheit. Aber ihr habt entschieden, Tainted Love, Soft Cell. Und jetzt blenden wir mal die ganze Liebe aus und nehmen den Song als das, was er auch ist, nämlich eine riesen Pop- und Dance-Nummer.
0: Euer Gewinner und Sieger im Musikclub 80er Soft Cell, Tainted Love.

Tainted Love, Soft Cell, ihr habt gesagt, was laufen soll. Dafür habt ihr abgestimmt. Jetzt Talk Talk. Life's what you make it. Im 80er Musikclub.

Wie die 80er über Liebe, Sehnsucht und Lust singen, darum geht's bei uns. Jetzt wird's französisch. Julien Clerc mit Fais-moi une place, einer der ganz großen französischen Popsongs aus dem Jahr 89. Mach mir einen Platz in deiner Welt. Es geht um die Sehnsucht, ganz nah bei jemandem zu sein, der vielleicht schon viel erlebt hat, und diesem Menschen wieder ein bisschen Leichtigkeit zu geben. Ein sehr zarter Liebessong, viel französische Eleganz. Perfekt, um uns kurz nach Paris zu träumen. Im Musikclub 80er am Montag.

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1: Mit Dörte Tippen, hi und hallo. Jetzt gibt's Anzug, Sonnenbrille und 80er über Coolness. Addicted to Love, Robert Palmer. 86 kam das raus. Mit diesem knallharten Rockbeat und den berühmten Models im Video. Alle in schwarzen Kleidern, alle mit rotem Lippenstift, alle synchron am Instrument. Palmer hat mal gesagt, die Bilder sollen zeigen, wie sehr wir von Liebe abhängig sein können. Süchtig nach Liebe, wie nach einer Droge. Robert Palmer, Addicted to Love.
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0: Der Boss im 80er Musikclub. Glory Days, einer der vielen Hits von Bruce Springsteen aus dem Meilenstein-Album Born in the USA. Bis dahin war er ja schon eine ganze Zeit im Geschäft, hatte bereits 6 Studioalben auf dem Buckel. Wie kam es, dass Born in the USA Bruce Springsteen 1984 endgültig zum Superstar gemacht hat? Frank König aus dem ARD-Meilenstein-Team.
1: Bruce Springsteen hatte ja mit Born to Run 75 schon einen ziemlichen Erfolg, mit The River 1980. Aber das Vorgängeralbum von Born in the USA, das war Nebraska. Und das war ein sehr düsteres, akustisches Album. Das hat er in seinem Schlafzimmer eingespielt. Und das war sozusagen das volle Gegenteil von dem, was Born in the USA ausmacht. Also das war jetzt ja teilweise tanzbarer, radiokonformer Rock. Ja, da waren gängige Melodien dabei und kleine Reminiszenz an die 80er, synthetische Synthi-Sounds. Das hat es bei Springsteen vorher noch nie gegeben. Und so ein Monumentalschlagzeug, all das, was man zu richtigem Stadion-Rock braucht. Und er singt vor den kleinen Leuten Amerikas und das hat wirklich alles ganz genau zusammengepasst.
0: Zappt gern mal rein in den Meilenstein-Podcast zum 80er-Kultalbum vom Boss. In ARD Sounds. Hier ist der Titelsong. Ab geht's. Born in the USA.

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1: Hallo Dörte und Team, wie wäre es mit einem Song von Anne Clark? Zum Beispiel Sleeper in Metropolis. Gruß aus der Südpfalz, schönen Abend noch, Uwe. Ja, gerne, lieber Uwe. Anne Clark, Sleeper in Metropolis, 83, erschienen auf dem Album Changin' Places. Das ist elektronischer, düsterer New Wave mit gesprochenen Texten, harte Synthes, Drum Machines. Typisch Anne Clark, worum geht's? Schläfer in der Metropole. Das ist ein Mensch, der sich in der Großstadt verloren, unbedeutend, betäubt und irgendwie gefangen fühlt. Ein apokalyptischer Sound. Viel Weltschmerz und für Uwe ein besonderes Stück 80er Geschichte.

Da sind sie wieder, die Synthesizer. Der 80er im Musikclub. 80er immer montags. Right on time, Black Box. Jetzt Godley and Cream mit Cry. Euer nächster 80er-Moment kam 85 raus. Worum geht's im Text? Um was ganz Einfaches. Und gleichzeitig Großes. Das Weinen. Cry. Über normale Gefühle, darüber, wie menschlich es ist, wenn uns was umhaut. Berühmt wurde die Nummer auch durch den Videoclip. 3 Minuten lang verschmelzen Gesichter ineinander und singen mit. Ikonisches 80er-Musikvideo. Genau da gehen wir jetzt mit euch rein.

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1: Mit Dörte Teppen und jetzt 80s Rock mit politischer Kante. 51st State von New Model Army. Die Band aus England nimmt Mitte der 80er das Gefühl aufs Korn, dass Großbritannien nur noch wie der 51. Bundesstaat der USA wirkt. Abhängig von amerikanischer Politik und vom amerikanischen Militär. Gitarren, Wut, klare Worte. Ein Song, der klingt wie ein Demoplakat mit Schlagzeug und Gitarre.
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0: Musik, die klingt, als käme sie direkt aus Großbritannien, aus London, kommt aber aus Baden-Württemberg, aus Bietigheim-Bissingen. Strangest Thoughts.
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0: Jetzt geht's um diesen riesen Hammerhit aus den 80ern. Bei diesem Hit gibt's eine schöne Ironie. Der Song wird erst von einer anderen Band aufgenommen. Dort heißt es, nö, passt nicht zu einer Frauenstimme. Dann bekommt ihn Tina Turner. Und die findet ihn schrecklich zuerst. Bernd Rosinus aus dem Musikclub 80er-Team. Wie läuft denn diese Geschichte genau?
3: Anfang der 80er, da haben die beiden Briten Terry Britten und Graham Lyle den Song geschrieben. Und wie es bei professionellen Songwritern so damals üblich ist, wird so ein unveröffentlichter Titel dann unterschiedlichen verschiedenen Künstlern angeboten, ganz unverbindlich. Mhm. Und unter anderem ist er dann bei Bucks Fizz gelandet. Mhm. Und Sängerin Jay Aston hört das Demo und will unbedingt den Liedgesang übernehmen. Aber der Produzent sagt, nein, der Song passt nicht zu einer Frauenstimme. Also singt den Bandkollege Bobby G. Und Anfang 1984 nehmen Bucks Fizz ihre Version dann auf. Und so klang es bei denen.
0: No. Ah. Okay, also die Aufnahme wird ja wohl zu Recht hoffentlich nicht veröffentlicht worden
3: sein. Ist halt anders, aber auch nicht richtig schlecht. Aber die war für ein späteres Album gedacht und lag dann erstmal unveröffentlicht herum. Ja, und währenddessen fragt Tina Turners Manager Roger Davis bei Terry Britten nach neuen Songs für ihr Comeback. Mhm. Und Britten spielt ihm mehrere Titel vor, darunter eben What's Love Got To Do With It. Und Tina hört das Demo und ist überhaupt nicht begeistert, wie sie später erzählt hat.
4: When I was given the demo, I just didn't like it.
5: Als ich das Demo hörte, mochte ich den Song überhaupt nicht. Ich sang damals Sachen wie Honky Tonk Women oder Hot Legs. Und dann das.
4: What's Love Got To Do With It? What am I gonna do with this song? How does this work?
0: How does this work? Naja, es hat gut funktioniert. Sie nimmt den Song also auf.
3: Ja, Roger Davis ist überzeugt, dass da ein Hit drinsteckt. Und Tina lässt sich schließlich darauf ein. Aber sie macht den Song dann zu ihrem eigenen Song und drückt ihm einen ganz anderen Charakter auf. Mhm. Sie hat später gesagt, ich habe einfach meine kräftige Stimme draufgesetzt.
0: Stimmt, ist absolut Tinas Signature-Song. Und damit war für Bucks Fizz die Sache erledigt?
3: Also im Grunde ja. Tinas Version erscheint im Mai 1984 zuerst und wird sofort zum großen Hit. Und die bereits aufgenommene Bucks Fizz-Version bleibt deshalb in der Schublade und wird erst 16 Jahre später veröffentlicht. Und rückblickend haben selbst Bucks Fizz gesagt, Tinas Version war einfach besser. Ausgerechnet mit einer Frauenstimme.
0: Ja, und bei Tina passt sogar der Text ziemlich gut zu ihrer eigenen Geschichte.
3: Ja, da singt ja eine Frau, die sich zu einem Mann hingezogen fühlt, aber mit Liebe erstmal sehr, sehr vorsichtig ist, weil sie vielleicht enttäuscht wurde. Mhm. Und nach allem, was Tina natürlich in ihrer Ehe mit Ike Turner erlebt hatte, bekommt dieser Text bei ihr natürlich nochmal eine ganz besondere Wirkung.
0: Also, die ganze Ironie der Geschichte in drei Sätzen. Bei Bucks Fizz heißt es, nö, der Song passt nicht zu einer Frauenstimme. Tina Turner sagt, der Song passt nicht zu mir. Und genau diese Kombi wird ihr größter Solo-Hit in den 80ern.

0: Breakout, Swing Out Sisters.
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0: Frage: Was passiert, wenn eines der berühmtesten Kleidungsstücke der 80er unter den Hammer kommt? Die rote Lederjacke auf Thriller. Antwort: Was der King of Pop in den 80s getragen hat, ist heute Kult und Sammlerstück. Die rote Lederjacke aus dem Thriller-Video von 83, zigtausendmal kopiert, fester Teil der 80er-Welt. Jetzt wird sie versteigert. Dev Jörg aus dem 80er Musikclub-Team. Für diese Originaljacke werden Sammlerinnen und Sammler ja wohl richtig tief in die Tasche greifen.
2: Mal wieder, ja. Nachdem die Lederjacke 2011 schon mal in Kalifornien versteigert worden ist, soll sie im Dezember in den Vereinigten Arabischen Emiraten dann über den Ladentisch, sag ich mal, gehen, mit einer kleinen Kostensteigerung. Damals hat das rote Thriller-Jäckchen mit dem V-Streifen über der Brust so umgerechnet 1,5 Millionen Euro gekostet. Jetzt ist der neu angesetzte Wert auf rund 9 Millionen gestiegen. Der aktuelle Besitzer ist noch ein Goldhändler aus Texas. Der hat auf jeden Fall eine größere Wertsteigerung mit dem Thriller-Jäckchen als mit seinem eigenen Edelmetall. Das rote Teil ist übrigens aus Kalbsleder und unvergessen ist Michael Jackson da drin natürlich, der damit den berühmten Zombie-Tanz im Musikvideo gemacht hat.
0: Ich erinnere mich noch genau, das war das erste Musikvideo, das ich bewusst gesehen habe und ich war so beeindruckt. So, machen wir mal den alten Kleiderschrank auf. Oh, tatsächlich. Da hängt es, das Thriller-Jäckchen in Rot. Und da kommt auch schon der erste Käufer. Der erste Käufer? Sie wollen doch das Jäckchen kaufen, oder?

0: Das berühmteste Lachen der Musikgeschichte. Thriller und Michael Jackson. Hat Spaß gemacht. Soweit der ARD Musikclub 80er mit Dörte Teppen. Im Netz geht's weiter.
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2: Endlich wieder 80er mit Dörte Teppen. Willkommen in den 80s, maximales Vergnügen gleich, rein in eure Lieblingshits, jetzt. Nur 80er-Hits und eure Musikwünsche aus den 80s. Jetzt mitmachen, 06131 92 93 94 95. Ich freue mich.
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0: In Your Eyes, Peter Gabriel. Willkommen in den 80s, hier sind wir gerne.
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0: Die 80s sind die goldenen Zeiten für die Maxi-Single. Die meiste Zeit sind die noch auf schwarzer Scheibe, auf Vinyl rausgekommen. So war das auch mit der von Samantha Fox. Sie hatte ihren Durchbruch mit dem Hit Touch Me 86. Unfassbar erfolgreich. Vor allem beim jungen männlichen Publikum. Denn Samantha Fox war schon vor ihrer Musikkarriere als Pin-Up-Model bekannt und hat mehr enthüllt als verhüllt. Aber tragisch, liebe Jungs von damals, die Samantha ist mit einer Frau zusammen. Sie hat sich dann irgendwann als lesbisch geoutet. Ihre Musikkarriere hat das sexy Image damals genutzt. 86 war jedenfalls ihr Jahr. Auch die Single Nothing's Gonna Stop Me Now wurde ein großer Hit. Bei uns jetzt extra lang als Clubmix-Maxi-Version.

0: 12. nummer im Clubmix, Samantha Fox, Nothing's Gonna Stop Me Now. Apropos Nummer, unsere kennt ihr ja,
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0: Und ihr wisst, was ihr auf dem Herzen habt. Welchen Lieblingssong wollt ihr hören? Hi, hier ist Date.
3: Hallo, hier ist der Mario Klein aus Darmstadt. Ich wünsche mir von Roxy Music More Than This, weil dieser Song mich an ganz tolle Zeiten aus den 80ern erinnert. Dankeschön, ciao.
0: Ganz tolle Zeiten aus den 80ern. Lassen wir jetzt wieder aufleben. Roxy Music, More Than This. Euch einen schönen Montagabend. Nur 80s Hits und eure Musikwünsche von 20 Uhr bis Mitternacht.

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1: Mit Dirty Tappen, diesmal im 80er Musikclub, Hits, die da entstanden sind, wo keiner mit einem Welthit rechnet. Sweet Dreams im Lagerhaus, Every Rose has its Thorn im Waschsalon. Und jetzt sind wir erstmal in der Kleinstadt John Mellencamp. Small Town, ein 80er über das Aufwachsen im amerikanischen Provinznest. Ich komme hierher und ich stehe dazu. Die Geschichten hinter euren Hits.

0: Paul McCartney, No More Lonely Nights.
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0: In den 80ern gab es einige Hits, die an ungewöhnlichen Orten entstanden sind. Stefan Fahrich aus dem Musikclub-Team, du hast jetzt einen Song rausgesucht, der so gar nicht nach Waschsalon klingt, aber da lief eine Buntwäsche bei 180 Grad.
2: Ja, ein sehr schönes Bild. Und der Song dazu ist Every Rose Has Its Thorn von Poison. So ganz ohne Schleudergang im Moment. 1988 erschienen auf dem Album Open Up and Say Ah. Poison waren damals ja die Könige des Glam Metal. Haarspray, Leder, alles in Party. Und dann kommt plötzlich diese akustische Herzschmerzballade.
0: Und die ist, wenn wir der Band glauben, tatsächlich in einer Waschküche oder in so einer Waschsalonsituation entstanden.
2: Ja, Sänger Bret Michaels, er hat die Geschichte schon mal erzählt. Er war mit der Band im Wohnmobil auf Tour in den USA, telefoniert von einem Münztelefon mit seiner Freundin zu Hause und im Hintergrund hört er bei ihr eine Männerstimme und hat so das Gefühl, was ist da los?
0: Sie geht fremd,
2: ja. Und das nimmt John mächtig mit. Und am nächsten Tag nimmt er deshalb verzweifelt seine Gitarre mit in den Waschsalon und fängt dort zwischen Waschmaschine und Trocknern an, Every Rose Has a Thorn zu komponieren.
0: Also, Herz gebrochen, Waschmaschine rödelt und mittendrin entsteht eine der größten Rockballaden der 80er.
2: Ja, und das Spannende ist, der Song ist im Kern ja so ein sehr ruhiges, fast Country angehauchtes Stück. Und textlich sagt er ja, auch die schönste Rose hat Dornen. Jede Liebe kann also wehtun. Ja. Und das ausgerechnet Poison, die sonst, wie gesagt, für Party und Exzess standen, so eine verletzliche Nummer raushauen, hat den Song auch so besonders gemacht. Aber die 80er waren nun mal auch die Zeit der Powerballaden, weil damit hast du es garantiert ins Radio geschafft.
0: Also 80er Songs über Liebe und Lust hier aus der Waschküche.
2: Tja, einmal Gefühle, Schleudergang, großer Hit aus den 80ern, entstanden zwischen Münztelefon und Waschmaschinen.
0: Okay, Every Rose Has Its Thorn im Musikclub 80er. Und ihr wisst jetzt, der klingt nach großer Bühne. Powerballade ist aber im Kopf eines ziemlich fertigen Typen in einem ziemlich stinknormalen Waschsalon entstanden.

0: AC/DC am Montagabend. Who made who?
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0: Ja, es gibt 80er-Hits aus der Waschküche oder vom Highway. Große Gefühle von dort, wo eigentlich nur Staub und Stau wohnen. Wir hatten ja eben schon einen Hit von einem ungewöhnlichen Ort. Every Rose Has Its Thorn von Poison entstand in der Waschküche. Jetzt Sweet Dreams von den Eurythmics. Klingt nach großer 80s-Synthie-Pop-Maschinerie. Dabei ist der Song aber in einem winzigen Home-Studio entstanden, in einem alten Lagerhaus in London, nachdem die beiden von ihrer Plattenfirma, gedroppt, rausgeschmissen worden waren und quasi pleite da saßen. Und da, im alten Lagerhaus, da gab's wohl nicht viel, vermutlich deshalb, haben The Eurythmics auf ungewöhnliche Instrumente zurückgegriffen, simple Glasmilchflaschen als Geklimper. Hier, was da klimpert, sind echte Milchflaschen. Musiker Dave Stewart hat später erzählt, die beiden waren total frustriert. Frontfrau Annie Lennox setzt sich an den Synthesizer, spielt diese berühmte Linie und er denkt, wow, das ist es. Aus Frust im Lagerhaus wird einer der größten 80er Synthie-Hits. Hier sind The Eurythmics' Sweet Dreams are made of this.

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1: Mit Dörte Tebben bis um Mitternacht. Der Vorhang öffnet sich. Die Leinwand, Popcorn, Eiskonfektverkäufer, Sitzreihen. Und dann die Quizfrage, 80er Kinofilm. Erkennt ihr ihn an der Titelmelodie? Erkennt ihr den 80s-Kult-Kinofilm? Gleich unser Flashback-Quiz. Jetzt rein in die Charts der 80s. Street Café von Icehouse, australische Band, typischer New Wave Sound, kühle Synthes, Gitarren und eine tolle Stimme, nächtliche Großstadt-Melancholie.
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0: 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Flashback. Was ist das hier bitte für ein kultiger 80s-Film? Hört mal bitte rein. Klingelt's schon? Was erkennt ihr? 06 131 92 93 94 95. Sagt mir bitte, zu welchem kultigen Kinofilm der 80er gehört diese Titelmelodie? Ich bin gespannt, an was ihr euch noch erinnert, welche Szenen und was an diesem Film so cool war.
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0: Lionel Richie, Runnin' with the Night. Jetzt im Musikclub 80er.

0: Blue Jean. Das sind die 80er mit David Bowie.
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0: Und ich habe euch gefragt, na, was ist das hier für ein kultiger 80s-Film? Musikclub 80er-Hörer Hans Martin ist jetzt dran. Hi, Hans Martin.
2: Ja, hallo, Theater.
0: Du bist aus dem Schwäbischen, ne?
2: Nee, ich bin aus dem Badischen, aber ja, da passiert
0: am
2: meisten.
0: Nehme ich auch.
2: Also, ich war damals ungefähr in der 10.
0: Moment,
2: Klasse.
0: Moment, stopp, nochmal ganz langsam. Erstmal sagen, wie hieß nochmal der Kinofilm?
2: Beverly Hills Cop.
0: Genau, herzlichen Glückwunsch. So, und du hast eine super Story, die wolltest du schon sofort erzählen, bist mit rausgeplatzt. Erzähl.
2: Ja, genau, also das muss damals in der 10. Klasse gewesen sein. Und in diesem Film gibt es die Szene, wo Rosewood und Taggart vor einem Hotel warten, bis der Axel Foley rauskommt.
0: Mhm, das ist und der Cop aus Detroit, müssen wir kurz erzählen, der genau. In die Schickimicki-Welt von Beverly Hills kracht. Okay, und dann?
2: Genau. Mein Schulkamerad Gerhard und ich, wir haben den Film gesehen und der Axel, der stopft dann an dem Auto Banane in den Auspuff, was dazu geführt hat, dass das Auto nicht mehr lief.
0: Ja.
2: Und weil Gerhard und ich in Englisch nicht die Besten waren, haben wir unseren Englischlehrer, der hat einen 280e Mercedes gehabt, rechts und links zwei Bananen in den Auspuff gestopft und das Auto stand 4 Wochen auf dem Schulparkplatz und lief nicht mehr. Und der Lehrer, der erinnert sich an jeden Klassentreffer, auch noch jeder dran, der Lehrer, der wusste, was war, aber er konnte es halt nicht beweisen. Aber die Szene, die habe ich bei dem Film in Erinnerung.
0: Ist ja der Hammer, Hans Martin. Das ist ja der ewige Running Gag aus Beverly Hills Cup. Fall nicht auf die Banane im Auspuff rein. Die berühmte Banane im Auspuff, diese Szene, mit der Axel ein Polizeiauto lahmlegt und ihr habt an eurem Lehrer Rache genommen.
2: Genau. Und also es hat wirklich gestimmt, das Auto lief nicht mehr.
0: Ich weiß es gar nicht. Ganz schön frech. Ja gut, das fanden wir ja in den 80ern spannend. Ein frecher Cop, der damals für euch offenbar mit seinen Sprüchen und Tricks ein Vorbild war. Das ist für dich dein Musikwunsch. Tracy Chapman, Fast Car. Dieses Auto läuft.
2: Tschüss. Okay, danke schön. Tschüss.

0: wird ein Welthit. Willkommen bei unseren 80er-Hits aus seltsamen Ecken. Die nächste verrückte Story gibt's nach Judas Priest, Turbo Lover. Und jetzt Huey Lewis and the News, Do You Believe in Love?
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0: Judas Priest, Turbo Lover, Stefan Fahrig aus dem Musikclub 80er-Team. Hast du früher auch Headbanging
1: gemacht? Nicht mein Ding. Nein, das war nicht meine 80er.
0: Okay, du warst mehr so coole New Wave-Fraktion.
1: Nein, ich bin mehr so Simply Red, Lionel Richie, mehr so der Typ.
0: Ah, der Schmusekater.
1: Der Schmusekater natürlich.
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0: Hits an ungewöhnlichen Orten. Poison und ihren Hit Every Rose Has Its Thorn hatten wir schon. Geschrieben zwischen Waschmaschine und Wäschetrockner. Oder The Eurythmics und Sweet Dreams. Sweet dreams are made of these. Entstanden in einem baufälligen alten Lagerhaus, also in so einem kleinen improvisierten Home-Studio. Vergesst also die Luxusstudios, die spannenden 80er-Songs sind irgendwo zwischen Tankstelle und Kellerproberaum entstanden. Genau damit nehmen wir euch mit hin. Für große Hits gibt's viele Orte.
1: Ja, wichtig beim Songschreiben ist ja, dass du brauchst etwas, um dir den Song auch zu merken. Ja, also egal, wo du ihn schreibst.
0: Meinst du? Ja.
1: Nicht mehr, noch nicht ganz 80er, aber Freddie Mercury, der hat seinen Hit Crazy Little Thing Called Love in München in der Badewanne geschrieben. So, wie schreibst du denn auf? Gut, er hat dann eine Gitarre gefordert, ist aus der Badewanne geschlüpft und hat dann schnell diesen Song fertig geschrieben. Auch sehr schön. Madonnas Hit Like a Virgin, werden wir nachher noch hören, wurde von Songwriter Billy Steinberg geschrieben und zwar in einem roten Pickup, während er mit Liebeskummer eine Tour durch die Weinberge seines Vaters fuhr. Geht also auch.
0: Ja. Und es geht vor allen Dingen auch sehr exklusiv, wie bei Sting.
1: Ja, der Police-Sänger machte 82 Urlaub auf dem Anwesen Golden Eye. Und das ist das ehemalige Haus des James-Bond-Erfinders Ian Fleming. Und als er dann nachts am Original-Schreibtisch von Fleming sitzt
0: und aufs Meer schaut,
1: kommt ihm so die Idee über einen Song, über eine schwere persönliche Krise, ja. Und einen Song, den später viele für ein Liebeslied halten, aber Every Breath You Take ist das Gegenteil. Es ist Stings Song über einen Mann, der zwanghaft seinen Partner, seine Partnerin kontrollieren will. Ein Stalker eben.
0: Every Breath You Take von The Police. Nicht in irgendeinem Studio in London in einer Luxusvilla auf Jamaika. Sting aus dem karibischen Paradies, aber mit einer ziemlich dunklen Seite.

Musikclub 80er, immer Montagabend, 20 Uhr bis Mitternacht. Für diesen Whitney Houston Song gibt's keine Geschichte nach dem Muster im Bus geschrieben oder in irgendeiner schrägen Situation entstanden. Es ist ein schon existierender Song, ursprünglich

die in den 70ern als ruhiger Love-Song lief. Geht um bedingungslose Liebe und Geborgenheit. Was Kuscheliges. Whitney Houston mit ihrer Stimme und ihrer 80er-Produktion hat das zu was ganz Eigenem gemacht. Sehr emotional, Stimme im Vordergrund, weniger Bandjam, mehr Vocal-Drama. For the love of you.

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1: Mit Dörte Teppen bis Mitternacht. Grüße an euch gehen raus und eure Musikwünsche gehen rein. Die Hotline kennt ihr, 06131 92 93 94 95. Freue mich auf euch, auf eure Nachrichten und Sprachnachrichten. Und wir spielen die Songs, die in diesem coolen Jahrzehnt von Liebe und Lust erzählen. 1985, Simple Minds bringen Alive and Kicking raus. In diesen, ja, erwachsenen 80s Liebessongs wissen zwei Menschen, dass es kracht, ist normal. Dass es Zweifel gibt, ist normal. Liebe ist keine rosa Wolke, sondern Liebe ist Leben.
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0: Willkommen im 80er Club und hereinspaziert in unser 80er Gefühlslabor. Bon Jovi, Living on a Prayer. Liebe als Stoßgebet, das die Liebe anpackt wie ein Möbelpacker. Schwielige, harte Hände. Und da kommt Stefan Fahrig aus dem Musikclub.
1: Diese
0: Team
1: Assoziation.
0: Ins Spiel. Erzähl uns, Stefan, worum geht's im Song?
1: Ja, Living on a Prayer ist 86 erschienen auf dem Album Slippery When Wet. Und es ist so Liebe als Teamwork gegen den Rest der Welt. Da sind Tommy und Gina inspiriert, übrigens von einem echten Pärchen, die mit mehreren Jobs versuchen, über die Runden zu kommen. Bon Jovis Liebe ist dabei ja nicht Kitsch, sondern so der Kampf im Alltag. Also zwei, die kaum Kohle haben, aber sich gegenseitig festhalten. We've got each other and that's a lot. Wir haben nur uns, aber das ist viel.
0: Und trotzdem, es ist Stadionrock, bei dem alle, wirklich alle mit der Faust in der Luft hängen, ne?
1: Ja, John Bon Jovi kommt ja aus New Jersey und ist so der Rocktyp Arbeiterklasse. Mhm. Genau wie Bruce Springsteen, der ja auch aus New Jersey stammt. Gleiche Geschichte, aber anderer Sound. Bon Jovi erzählen so die Geschichte mit einem Refrain, der die Nummer dazu so einer Hymne macht. Ja. Stadionrock pur, du hast es richtig gesagt. Und es geht um Liebe. Es geht aber auch um den Gedanken, wir schaffen das, wir kommen da raus. So ein Grundgedanke vieler Menschen aus der Arbeiterschicht. Und die Liebe zwischen zwei Menschen, die macht das eben in diesem Song zu einer gemeinsamen Mission.
0: Also hier die Liebe als Hymne. Bei George Michael klingt Liebe dann eher wie ein Skandal. Zumindest 1987, ne?
1: I want your sex.
0: Ja?
1: Ja, war George's erste Single als Solokünstler, kam auf seinem Megaseller und Debütalbum Faith raus. Und die britische BBC und einige US-Sender, die haben den Song nicht nur in gekürzter Form gespielt, weil sie Angst hatten, er würde Fremdgehen glorifizieren. George Michael hatte immer wieder gesagt, es geht um ehrliche Sexualität in einer festen Beziehung, um Offenheit und Verantwortung. Klare Ansage war das, ohne Doppelmoral. Und wer hier Fremdgehen als Botschaft ins Spiel bringt, der hat das unglaubliche Video ja nicht gesehen. Da schreibt George mit Lippenstift auf Oberschenkel und Rücken seiner Videofreundin die Worte Explore Monogamy, erkunde Monogamie, also klare Botschaft und eine wichtige Botschaft für George Michael in Zeiten von AIDS.
0: Und mit safer Sexbotschaft. Also, Titel schreit Skandal, Botschaft ist eher reden, ehrlich sein, Verantwortung übernehmen.

0: David schreibt, Mensch, toller Song, was ist das? CC Catch? Ja, genau, I Can Lose My Heart Tonight von CC Catch. Der Musikclub 80er, jeden Montagabend, 20 Uhr bis Mitternacht, ein Date mit dem coolsten Jahrzehnt ever. Nur 80er-Hits und eure Musikwünsche. Hi, hier ist Dörte, wer ist dran?
1: Hallo, ich bin die Judith Gott aus Wolfsheim und ich wünsche mir Flashdance, weil das in den 80er Jahren so ein toller Song war und ich mir das im Kino ein paar Mal angeschaut habe.
2: Warum hast du es dir im Kino angeschaut?
1: Weil das so ein toller Film ist und mit die was? Musik so gut passt und dann ist das für mir jetzt für die 80er Jahre mir gerade so spontan wieder eingefallen.
2: Hast du dir heimlich vorgestellt, du wirst auch so eine tolle Tänzerin, oder?
1: Ja, genau. Und würde mich da bei den Schweißern da so durchsetzen. Das war toll.
2: Alles klar. Dankeschön. Ich wünsche dir einen schönen Abend.
1: Danke gleichfalls. Ciao. Tschüss.

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1: Mit Dirty Tappen und mit ABBA, The Day Before You Came.
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0: 06131 92 93 94 95. Das ist das Musikclub-Telefon. Durchklingeln, sagen, wer soll das Duell gewinnen?
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0: Anhören, aussuchen, abstimmen. Einen findet Stefan Fahrig aus dem Musikclub-Team toll und einen ich. Und Stefan, da haben wir zwei 80er-Klassiker, die unterschiedlicher kaum sein könnten. Madonna mit Like a Virgin und Soft Cell Tainted Love.
2: Ja, da haben wir so ein richtig schönes 80er-Pärchen rausgesucht. Auf der einen Seite Madonna, immer volles Programm auf der Bühne. Like a Virgin von 84, wir erinnern uns. Mit Hochzeitskleid und Bad Boy, also Jungenspielzeuggürtel.
0: Du meinst den, Boy Toy.
2: Boy Toy, was habe ich gesagt?
0: Bad Boy.
2: Bad Boy, auch sehr schön. Nein, mit Boy Toy, also Jungenspielzeuggürtel bei den MTV Video Music Awards. Madonnas erstes Mal. Das hat damals nicht nur die Teenager elektrisiert, sondern auch ziemlich viele Eltern und Kirchenleute auf die Palme gebracht. Und dann Soft Cell, Tainted Love, auch ein 80er-Klassiker, aber emotional mal eine ganz andere Baustelle.
0: Also, mein Hitvorschlag, ich schicke Madonna Like a Virgin ins Rennen. Allein ihr Auftritt, du hast gerade gesagt, halbe Welt empört, ganze Welt redet über sie. Madonna hat natürlich danach gesagt, also Moment mal, geht doch gar nicht um Jungfrau. Es geht um das Gefühl, wieder neu zu sein, lebendig und stark. Also ein Neuanfang. Naja, ich glaube schon, ihr war bewusst, Sex Sells, ihre sexy Ausstrahlung findet Madonna ja auch fein, weil die Musik dann auch weggeht, ne?
1: Jetzt geht's um diesen riesen Hammerhit.
0: Ups, was war das jetzt irgendwie?
2: Weiß ich nicht.
0: Bin ich durcheinander gekommen. Warte mal, ich wollte doch eigentlich Madonna.
2: Ja, lass dir Zeit.
0: Hier ist Madonna, das hat sie gesagt.
3: I think that I'm a very sexual person and that comes through in my performing. And if that's what gets people to buy my records, then that's fine. It's the way I am, it's the way I've always been.
0: Ja, ich bin einfach so. Ich bin so sexy und das ist eben was, wozu sie steht. Ja, und dein Kandidat, Stefan?
2: Ja gut, also meine Kandidaten Soft Cell, Tainted Love, 81, ja, war ursprünglich ein 60er Soul-Song von Oliver Jones produziert, von ihrem damaligen Freund, den kennen wir auch, Mark Bolan, alias T-Rex. Ja, ein ganz anderes Feeling.
0: Das ist das Original von Tainted Love.
2: Ja. Und im 80er Synthie-Pop von Soft Cell, da wird dann aus dieser solligen Nummer eher so eine unterkühlte Beziehungsbeichte über eine toxische Beziehung. Once I ran to you, now I run from you. Erst rennst du in die Arme, dann rennst du um dein Leben quasi. Minimaler Beat, aber immer noch maximaler Schmerz. 80er Liebeskummer für die Tanzfläche.
0: Das ist der Favorit von Stefan. Mein Favorit ist Madonna. Jetzt stimmt ihr ab. Also Hit 1, Team Neuanfang, Madonna, oder?
2: Ja, oder Hitvorschlag 2. Also Hitvorschlag 2, das bin ich. Team giftige Liebe und kalte Synthie-Beichte mit Softcell, das bin ich.
0: Die Nummer
2: 06131 92 93 94 95.
0: Stimmt ab für Madonna.
2: Ich könnte auch Madonna sein. Aber ich bin Softcell.

0: Herzschmerz als absolute Powerballade. Tears and Rain von Robin Beck.
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0: In diesem Hit-Duell ging es um zwei Hits und zwei sehr unterschiedliche Blicke auf Liebe und Lust. Im 80er Hit-Duell zwei unterschiedliche Hurras quasi auf Love. Und ihr habt entschieden zwischen Madonna. Like a Virgin. Und Stefans Favorit war, sag es.
2: Soft Cell, Tainted Love.
0: Soft Cells, Tainted Love. Über die dunkle Seite der 80er-Liebe. Ich würde gern sagen, das ist auf Platz 2 gelandet. Aber
2: ja,
0: Stefan?
2: Aber es ist relativ deutlich auf Platz 1. Soft Cell, Tainted Love. Ich freue mich ein bisschen. Obwohl ich muss sagen, ich finde Like a Virgin ist auch eine Riesennummer.
0: Aber er streicht mir übers Haar.
2: Ja, nein, das ist die Wahrheit. Aber ihr habt entschieden, Tainted Love, Soft Cell. Und jetzt blenden wir mal die ganze Liebe aus und nehmen den Song als das, was er auch ist, nämlich eine riesen Pop- und Dance-Nummer.
0: Euer Gewinner und Sieger. Spannend. Im Musikclub 80er Soft Cell, Tainted Love.

Wanted Love, Soft Cell. Ihr habt gesagt, was laufen soll. Dafür habt ihr abgestimmt. Jetzt Talk Talk. Life's what you make it. Im 80er Musikclub.

Wie die 80er über Liebe, Sehnsucht und Lust singen, darum geht's bei uns. Jetzt wird's französisch. Julien Clerc mit Fais-moi une place, einer der ganz großen französischen Popsongs aus dem Jahr 89. Mach mir einen Platz in deiner Welt. Es geht um die Sehnsucht, ganz nah bei jemandem zu sein, der vielleicht schon viel erlebt hat und diesem Menschen wieder ein bisschen Leichtigkeit zu geben. Ein sehr zarter Liebessong, viel französische Eleganz. Perfekt, um uns kurz nach Paris zu träumen. Im Musikclub 80er am Montag.

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1: Mit Dörte Teppen. Hi und hallo. Jetzt gibt's Anzug, Sonnenbrille und 80er über Coolness. Addicted to Love, Robert Palmer. 86 kam das raus. Mit diesem knallharten Rockbeat und den berühmten Models im Video, alle in schwarzen Kleidern, alle mit rotem Lippenstift, alle synchron am Instrument. Palmer hat mal gesagt, die Bilder sollen zeigen, wie sehr wir von Liebe abhängig sein können. Süchtig nach Liebe, wie nach einer Droge. Robert Palmer, Addicted to Love.
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0: Der Boss im 80er Musikclub. Glory Days, einer der vielen Hits von Bruce Springsteen aus dem Meilenstein-Album Born in the USA. Bis dahin war er ja schon eine ganze Zeit im Geschäft, hatte bereits 6 Studioalben auf dem Buckel. Wie kam es, dass Born in the USA Bruce Springsteen 1984 endgültig zum Superstar gemacht hat? Frank König aus dem ARD-Meilenstein-Team.
1: Bruce Springsteen hatte ja mit Born to Run 75 schon einen ziemlichen Erfolg, mit The River 1980. Aber das Vorgängeralbum von Born in the USA, das war Nebraska. Und das war ein sehr düsteres, akustisches Album. Das hat er in seinem Schlafzimmer eingespielt. Und das war sozusagen das volle Gegenteil von dem, was Born in the USA ausmacht. Also das war jetzt ja teilweise tanzbarer, radiokonformer Rock, ja, da waren gängige Melodien dabei und kleine Reminiszenz an die 80er, synthetische Synthi-Sounds, das hat es bei Springsteen vorher noch nie gegeben und so ein Monumentalschlagzeug, all das, was man zu richtigem Stadion-Rock braucht und er singt vor den kleinen Leuten Amerikas und das hat wirklich alles ganz genau zusammengepasst.
0: Zappt gern mal rein in den Meilenstein-Podcast zum 80er-Kultalbum vom Boss in ARD Sounds. Hier ist der Titelsong. Ab geht's. Born in the USA.

Großartiger 80er, Bruce Springsteen. 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
1: Hallo Dörte und Team, wie wäre es mit einem Song von Anne Clark? Zum Beispiel Sleeper in Metropolis. Gruß aus der Südpfalz, schönen Abend noch, Uwe. Ja, gerne, lieber Uwe. Anne Clark, Sleeper in Metropolis, 83, erschienen auf dem Album Changin' Places. Das ist elektronischer, düsterer New Wave mit gesprochenen Texten, harte Synthes, Drum Machines. Typisch Anne Clark. Worum geht's? Schläfer in der Metropole. Das ist ein Mensch, der sich in der Großstadt verloren, unbedeutend, betäubt und irgendwie gefangen fühlt. Ein apokalyptischer Sound. Viel Weltschmerz und für Uwe ein besonderes Stück 80er-Geschichte.

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sind sie wieder, die Synthesizer. Der 80er im Musikclub. 80er immer montags. Right on time, Black Box. Jetzt Godley and Cream mit Cry. Euer nächster 80er-Moment kam 85 raus. Worum geht's im Text? Um was ganz Einfaches. Und gleichzeitig Großes. Das Weinen. Cry. Über normale Gefühle, darüber, wie menschlich es ist, wenn uns was umhaut. Berühmt wurde die Nummer auch durch den Videoclip. 3 Minuten lang verschmelzen Gesichter ineinander und singen mit. Ikonisches 80er-Musikvideo. Genau da gehen wir jetzt mit euch rein.

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1: Mit Dörte Tebben und jetzt 80s Rock mit politischer Kante. 51st State von New Model Army. Die Band aus England nimmt Mitte der 80er das Gefühl aufs Korn, dass Großbritannien nur noch wie der 51. Bundesstaat der USA wirkt. Abhängig von amerikanischer Politik und vom amerikanischen Militär. Gitarren, Wut, klare Worte. Ein Song, der klingt wie ein Demoplakat mit Schlagzeug und Gitarre.
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0: Musik, die klingt, als käme sie direkt aus Großbritannien, aus London, kommt aber aus Baden-Württemberg, aus Bietigheim-Bissingen. Strangest Thoughts.
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0: Jetzt geht's um diesen riesen Hammerhit aus den 80ern. Bei diesem Hit gibt's eine schöne Ironie. Der Song wird erst von einer anderen Band aufgenommen. Dort heißt es, nö, passt nicht zu einer Frauenstimme. Dann bekommt ihn Tina Turner. Und die findet ihn schrecklich zuerst. Bernd Rosinus aus dem Musikclub 80er-Team. Wie läuft denn diese Geschichte genau?
3: Anfang der 80er, da haben die beiden Briten Terry Britten und Graham Lyle den Song geschrieben. Und wie es bei professionellen Songwritern so damals üblich ist, wird so ein unveröffentlichter Titel dann unterschiedlichen verschiedenen Künstlern angeboten, ganz unverbindlich. Mhm. Und unter anderem ist er dann bei Bucks Fizz gelandet. Mhm. Und Sängerin Jay Aston hört das Demo und will unbedingt den Liedgesang übernehmen. Aber der Produzent sagt, nein, der Song passt nicht zu einer Frauenstimme. Also singt den Bandkollege Bobby G. Und Anfang 1984 nehmen Bucks Fizz ihre Version dann auf. Und so klang es bei denen.
0: No. Ah. Okay, also die Aufnahme wird ja wohl zu Recht hoffentlich nicht veröffentlicht worden
3: sein. Ist halt anders, aber auch nicht richtig schlecht. Aber die war für ein späteres Album gedacht und lag dann erstmal unveröffentlicht herum. Ja, und währenddessen fragt Tina Turners Manager Roger Davis bei Terry Britten nach neuen Songs für ihr Comeback. Mhm. Und Britten spielt ihm mehrere Titel vor, darunter eben What's Love Got To Do With It. Und Tina hört das Demo und ist überhaupt nicht begeistert, wie sie später erzählt hat.
4: When I was given the demo, I just didn't like it.
5: Als ich das Demo hörte, mochte ich den Song überhaupt nicht. Ich sang damals Sachen wie Honky Tonk Women oder Hot Legs. Und dann das.
4: What's Love Got To Do With It? What am I gonna do with this song? How does this work?
0: How does this work? Naja, ja. Es hat gut funktioniert. Sie nimmt den Song also auf.
3: Ja, Roger Davis ist überzeugt, dass da ein Hit drinsteckt. Und Tina lässt sich schließlich drauf ein. Aber sie macht den Song dann zu ihrem eigenen Song und drückt ihm ganz anderen Charakter drauf. Mhm. Sie hat später gesagt, ich habe einfach meine kräftige Stimme draufgesetzt.
0: Stimmt, ist absolut Tinas Signature-Song. Und damit war für Bucks Fizz die Sache erledigt?
3: Also im Grunde ja. Tinas Version erscheint im Mai 1984 zuerst und wird sofort zum großen Hit. Und die bereits aufgenommene Bucks Fizz-Version bleibt deshalb in der Schublade und wird erst 16 Jahre später veröffentlicht. Und rückblickend haben selbst Bucks Fizz gesagt, Tinas Version war einfach besser. Ausgerechnet mit einer Frauenstimme.
0: Ja, und bei Tina passt sogar der Text ziemlich gut zu ihrer eigenen Geschichte.
3: Ja, da singt ja eine Frau, die sich zu einem Mann hingezogen fühlt, aber mit Liebe erstmal sehr, sehr vorsichtig ist, weil sie vielleicht enttäuscht wurde. Mhm. Und nach allem, was Tina natürlich in ihrer Ehe mit Ike Turner erlebt hatte, bekommt dieser Text bei ihr natürlich nochmal eine ganz besondere Wirkung.
0: Also, die ganze Ironie der Geschichte in drei Sätzen. Bei Bucks Fizz heißt es, nö, der Song passt nicht zu einer Frauenstimme. Tina Turner sagt, der Song passt nicht zu mir. Und genau diese Kombi wird ihr größter Solo-Hit in den 80ern.

0: Breakout, Swing Out Sisters.
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0: Frage: Was passiert, wenn eines der berühmtesten Kleidungsstücke der 80er unter den Hammer kommt? Die rote Lederjacke auf Thriller. Antwort: Was der King of Pop in den 80s getragen hat, ist heute Kult und Sammlerstück. Die rote Lederjacke aus dem Thriller-Video von 83, zigtausendmal kopiert, fester Teil der 80er-Welt. Jetzt wird sie versteigert. Dev Jörg aus dem 80er Musikclub-Team. Für diese Originaljacke werden Sammlerinnen und Sammler ja wohl richtig tief in die Tasche greifen.
2: Mal wieder, ja. Nachdem die Lederjacke 2011 schon mal in Kalifornien versteigert worden ist, soll sie im Dezember in den Vereinigten Arabischen Emiraten dann über den Ladentisch, sag ich mal, gehen, mit einer kleinen Kostensteigerung. Damals hat das rote Thriller-Jäckchen mit dem V-Streifen über der Brust so umgerechnet 1,5 Millionen Euro gekostet. Jetzt ist der neu angesetzte Wert auf rund 9 Millionen gestiegen. Der aktuelle Besitzer ist noch ein Goldhändler aus Texas. Der hat auf jeden Fall eine größere Wertsteigerung mit dem Thriller-Jäckchen als mit seinem eigenen Edelmetall. Das rote Teil ist übrigens aus Kalbsleder und unvergessen ist Michael Jackson da drin natürlich, der damit den berühmten Zombie-Tanz im Musikvideo gemacht hat.
0: Ich erinnere mich noch genau, das war das erste Musikvideo, das ich bewusst gesehen habe und ich war so beeindruckt. So, machen wir mal den alten Kleiderschrank auf. Oh, tatsächlich. Da hängt es, das Thriller-Jäckchen in Rot. Und da kommt auch schon der erste Käufer. Der erste Käufer? Sie wollen doch das Jäckchen kaufen, oder?

0: Das berühmteste Lachen der Musikgeschichte. Thriller und Michael Jackson. Hat Spaß gemacht. Soweit der ARD Musikclub 80er mit Dörte Teppen. Im Netz geht's weiter.
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2: Endlich wieder 80er mit Dörte Teppen. Willkommen in den 80s. Maximales Vergnügen gleich. Rein in eure Lieblingshits. Jetzt. Nur 80er-Hits und eure Musikwünsche aus den 80s. Jetzt mitmachen. 06131 92 93 94 95. Ich freue mich.
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0: Your Eyes, Peter Gabriel. Willkommen in den 80s, hier sind wir gerne.
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0: Maximal. Maximal. Die 80s sind die goldenen Zeiten für die Maxi-Single. Die meiste Zeit sind die noch auf schwarzer Scheibe, auf Vinyl rausgekommen. So war das auch mit der von Samantha Fox. Sie hatte ihren Durchbruch mit dem Hit Touch Me 86. Unfassbar erfolgreich. Vor allem beim jungen männlichen Publikum. Denn Samantha Fox war schon vor ihrer Musikkarriere als Pin-Up-Model bekannt und hat mehr enthüllt als verhüllt. Aber tragisch, liebe Jungs von damals, die Samantha ist mit einer Frau zusammen. Sie hat sich dann irgendwann als lesbisch geoutet. Ihre Musikkarriere hat das sexy Image damals genutzt. 86 war jedenfalls ihr Jahr. Auch die Single Nothing's Gonna Stop Me Now wurde ein großer Hit. Bei uns jetzt extra lang als Clubmix-Maxi-Version.

0: 12. nummer im Clubmix, Samantha Fox, Nothing's Gonna Stop Me Now. Apropos Nummer, unsere kennt ihr ja,
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0: Und ihr wisst, was ihr auf dem Herzen habt. Welchen Lieblingssong wollt ihr hören? Hi, hier ist Date.
3: Hallo, hier ist der Mario Klein aus Darmstadt. Ich wünsche mir von Roxy Music More Than This, weil dieser Song mich an ganz tolle Zeiten aus den 80ern erinnert. Dankeschön, ciao.
0: Ganz tolle Zeiten aus den 80ern. Lassen wir jetzt wieder aufleben. Roxy Music, More Than This. Euch einen schönen Montagabend. Nur 80s Hits und eure Musikwünsche von 20 Uhr bis Mitternacht.

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1: Mit Dirty Tappen, diesmal im 80er Musikclub Hits, die da entstanden sind, wo keiner mit einem Welthit rechnet. Sweet Dreams im Lagerhaus, Every Rose has its Thorn im Waschsalon. Und jetzt sind wir erstmal in der Kleinstadt John Mellencamp. Small Town, ein 80er über das Aufwachsen im amerikanischen Provinznest. Ich komme hierher und ich stehe dazu. Die Geschichten hinter euren Hits.

0: Lonely Nights. 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In den 80ern gab es einige Hits, die an ungewöhnlichen Orten entstanden sind. Stefan Fahrich aus dem Musikclub-Team, du hast jetzt einen Song rausgesucht, der so gar nicht nach Waschsalon klingt, aber da lief eine Buntwäsche bei 180 Grad.
1: Ja, ein sehr schönes Bild. Und der Song dazu ist Every Rose Has Its Thorn von Poison. So ganz ohne Schleudergang im Moment. 1988 erschienen auf dem Album Open Up and Say Ah. Poison waren damals ja die Könige des Glam Metal. Haarspray, Leder, alles in Party. Und dann kommt plötzlich diese akustische Herzschmerzballade.
0: Und die ist, wenn wir der Band glauben, tatsächlich in einer Waschküche oder in so einer Waschsalon-Situation entstanden.
1: Ja, Sänger Bret Michaels, er hat die Geschichte schon mal erzählt. Er war mit der Band im Wohnmobil auf Tour in den USA, telefoniert von einem Münztelefon mit seiner Freundin zu Hause und im Hintergrund hört er bei ihr eine Männerstimme und hat so das Gefühl, was ist da los?
0: Die gehen fremd.
1: Ja. Und das nimmt John mächtig mit. Und am nächsten Tag nimmt er deshalb verzweifelt seine Gitarre mit in den Waschsalon und fängt dort zwischen Waschmaschine und Trocknern an, Every Rose Has Its Thorn zu komponieren.
0: Also, Herz gebrochen, Waschmaschine rödelt und mittendrin entsteht eine der größten Rockballaden der 80er.
1: Ja, und das Spannende ist, der Song ist im Kern ja so ein sehr ruhiges, fast Country angehauchtes Stück. Und textlich sagt er ja auch, die schönste Rose hat Dornen. Jede Liebe kann also wehtun. Ja. Und das ausgerechnet Poison, die sonst, wie gesagt, für Party und Exzess standen, so eine verletzliche Nummer raushauen, hat den Song auch so besonders gemacht. Aber die 80er waren nun mal auch die Zeit der Powerballaden, weil damit hast du es garantiert ins Radio geschafft.
0: Also 80er Songs über Liebe und Lust hier aus der Waschküche.
1: Tja, einmal Gefühle, Schleudergang, großer Hit aus den 80ern, entstanden zwischen Münztelefon und Waschmaschinen.
0: Okay, Every Rose Has Its Thorn im Musikclub 80er. Und ihr wisst jetzt, der klingt nach großer Bühne. Powerballade ist aber im Kopf eines ziemlich fertigen Typen in einem ziemlich stinknormalen Waschsalon entstanden.

0: AC/DC am Montagabend. Who made who?
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0: Ja, es gibt 80er-Hits aus der Waschküche oder vom Highway. Große Gefühle von dort, wo eigentlich nur Staub und Stau wohnen. Wir hatten ja eben schon einen Hit von einem ungewöhnlichen Ort. Every Rose Has Its Thorn von Poison entstand in der Waschküche. Jetzt Sweet Dreams von den Eurythmics. Klingt nach großer 80s-Synthie-Pop-Maschinerie. Dabei ist der Song aber in einem winzigen Home-Studio entstanden, in einem alten Lagerhaus in London, nachdem die beiden von ihrer Plattenfirma,

rote Linie und er denkt, wow, das ist es. Aus Frust im Lagerhaus wird einer der größten 80er Synthie-Hits. Hier sind The Eurythmics' Sweet Dreams. I'm made of this.

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1: Mit Dörte Tebben bis um Mitternacht. Der Vorhang öffnet sich. Die Leinwand, Popcorn, Eiskonfektverkäufer, Sitzreihen und dann die Quizfrage: 80er Kinofilm. Erkennt ihr ihn an der Titelmelodie? Erkennt ihr den 80s-Kult-Kinofilm? Gleich unser Flashback-Quiz. Jetzt rein in die Charts der 80s. Street Café von Icehouse, australische Band, typischer New Wave Sound, kühle Synthes, Gitarren und eine tolle Stimme, nächtliche Großstadt-Melancholie.
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0: Was ist das hier bitte für ein kultiger 80s-Film? Hört mal bitte rein. Klingelt's schon? Was erkennt ihr? 06 131 92 93 94 95. Sagt mir bitte, zu welchem kultigen Kinofilm der 80er gehört diese Titelmelodie? Ich bin gespannt, an was ihr euch noch erinnert, welche Szenen und was an diesem Film so cool war.
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0: Lionel Richie, Running with the Night. Jetzt im Musikclub 80er.

0: Blue Jean. Das sind die 80er mit David Bowie.
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0: Und ich habe euch gefragt, na, was ist das hier für ein kultiger 80s-Film? Musikclub 80er-Hörer Hans Martin ist jetzt dran. Hi Hans Martin.
2: Ja, hallo Dörte.
0: Du bist aus dem Schwäbischen, ne?
2: Nee, ich bin aus dem Badischen, aber ja, da passiert
0: am meisten. Nehme ich auch.
2: Also, ich war damals ungefähr in der 10.
0: Moment,
2: Klasse.
0: Moment, stopp, nochmal ganz langsam. Erstmal sagen, wie hieß nochmal der Kinofilm?
2: Beverly Hills Cop.
0: Genau, herzlichen Glückwunsch. So, und du hast eine super Story, die wolltest du schon sofort erzählen, bist mit rausgeplatzt. Erzähl.
2: Ja, genau, also das muss damals in der 10. Klasse gewesen sein. Und in diesem Film gibt es die Szene, wo Rosewood und Taggart vor einem Hotel warten, bis der Axel Foley rauskommt.
0: Mhm, das ist und der Cop aus Detroit, müssen wir kurz erzählen, der genau. In die Schickimicki-Welt von Beverly Hills kracht. Okay, und dann?
2: Genau. Mein Schulkamerad Gerhard und ich, wir haben den Film gesehen und der Axel, der stopft dann an dem Auto Banane in den Auspuff, was dazu geführt hat, dass das Auto nicht mehr lief.
0: Ja.
2: Und weil Gerhard und ich in Englisch nicht die Besten waren, haben wir unserem Englischlehrer, der hat einen 280e Mercedes gehabt, rechts und links zwei Banane in den Auspuff gestopft und das Auto stand 4 Wochen auf dem Schulparkplatz und lief nicht mehr. Und der Lehrer, der erinnert sich an jeden Klassentreffer, auch noch jeder dran, der Lehrer, der wusste, was war, aber er konnte es halt nicht beweisen. Aber die Szene, die habe ich bei dem Film in Erinnerung.
0: Ist ja der Hammer, Hans Martin. Das ist ja der ewige Running Gag aus Beverly Hills Cup. Fall nicht auf die Banane im Auspuff rein. Die berühmte Banane im Auspuff, diese Szene, mit der Axel ein Polizeiauto lahmlegt und ihr habt an eurem Lehrer Rache genommen.
2: Genau. Und also es hat wirklich gestimmt, das Auto lief nicht mehr.
0: Ich weiß es gar nicht. Ganz schön frech. Ja gut, das fanden wir ja in den 80ern spannend. Ein frecher Cop, der damals für euch offenbar mit seinen Sprüchen und Tricks ein Vorbild war. Das ist für dich dein Musikwunsch. Tracy Chapman, Fast Car. Dieses Auto läuft.
2: Okay, Tschüss. Okay, danke schön. Tschüss.

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1: Bis Mitternacht eure Musikwünsche aus den 80ern. 06131 92 93 94 95. Schickt eine Audio, eine Nachricht oder ruft an. Erreicht uns alles. Und manchmal reicht ja ein kaputtes Motelzimmer oder ein wackeliger Tourbus und zack, aus schlechter Laune wird ein Welthit. Willkommen bei unseren 80er-Hits aus seltsamen Ecken. Die nächste verrückte Story gibt's nach Judas Priest, Turbo Lover. Und jetzt Huey Lewis and the News, Do You Believe in Love?
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0: Judas Priest, Turbo Lover, Stefan Fahrig aus dem Musikclub 80er-Team. Hast du früher auch Headbanging
1: gemacht? Nicht mein Ding. Nein, das war nicht meine 80er.
0: Okay, du warst mehr so coole New Wave-Fraktion.
1: Nein, ich bin mehr so Simply Red, Lionel Richie, mehr so der Typ.
0: Ah, der Schmusekater.
1: Der Schmusekater natürlich.
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0: Hits an ungewöhnlichen Orten. Poison und ihren Hit Every Rose Has Its Thorn hatten wir schon. Geschrieben zwischen Waschmaschine und Wäschetrockner. Oder The Eurythmics und Sweet Dreams. Sweet dreams are made of these. Entstanden in einem baufälligen alten Lagerhaus, also in so einem kleinen improvisierten Home-Studio. Vergesst also die Luxusstudios, die spannenden 80er-Songs sind irgendwo zwischen Tankstelle und Kellerproberaum entstanden. Genau damit nehmen wir euch mit hin. Für große Hits gibt's viele Orte.
1: Ja, wichtig beim Songschreiben ist ja, dass du brauchst etwas, um dir den Song auch zu merken. Ja, also egal, wo du ihn schreibst.
0: Meinst du? Ja.
1: Nicht mehr, noch nicht ganz 80er, aber Freddie Mercury, der hat seinen Hit Crazy Little Thing Called Love in München in der Badewanne geschrieben. So, wie schreibst du denn auf? Gut, er hat dann eine Gitarre gefordert, ist aus der Badewanne geschlüpft und hat dann schnell diesen Song fertig geschrieben. Auch sehr schön. Madonnas Hit Like a Virgin, werden wir nachher noch hören, wurde von Songwriter Billy Steinberg geschrieben und zwar in einem roten Pickup, während er mit Liebeskummer eine Tour durch die Weinberge seines Vaters fuhr. Geht also auch.
0: Ja. Und es geht vor allen Dingen auch sehr exklusiv, wie bei Sting.
1: Ja, der Police-Sänger machte 82 Urlaub auf dem Anwesen Golden Eye. Und das ist das ehemalige Haus des James-Bond-Erfinders Ian Fleming. Und als er dann nachts am Original-Schreibtisch von Fleming sitzt
0: und aufs Meer schaut,
1: kommt ihm so die Idee über einen Song, über eine schwere persönliche Krise, ja. Und einen Song, den später viele für ein Liebeslied halten, aber Every Breath You Take ist das Gegenteil. Es ist Stings Song über einen Mann, der zwanghaft seinen Partner, seine Partnerin kontrollieren will. Ein Stalker eben.
0: Every Breath You Take von The Police. Nicht in irgendeinem Studio in London in einer Luxusvilla auf Jamaika. Sting aus dem karibischen Paradies, aber mit einer ziemlich dunklen Seite.

Musikclub 80er, immer Montagabend, 20 Uhr bis Mitternacht. Für diesen Whitney Houston Song gibt's keine Geschichte nach dem Muster im Bus geschrieben oder in irgendeiner schrägen Situation entstanden. Es ist ein schon existierender Song, ursprünglich.

die in den 70ern als ruhiger Love-Song lief. Geht um bedingungslose Liebe und Geborgenheit. Was Kuscheliges. Whitney Houston mit ihrer Stimme und ihrer 80er-Produktion hat das zu was ganz Eigenem gemacht. Sehr emotional, Stimme im Vordergrund, weniger Banjam, mehr Vocal-Drama. For the love of you.

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1: Mit Dörte Teppen bis Mitternacht. Grüße an euch gehen raus und eure Musikwünsche gehen rein. Die Hotline kennt ihr, 06131 92 93 94 95. Freue mich auf euch, auf eure Nachrichten und Sprachnachrichten. Und wir spielen die Songs, die in diesem coolen Jahrzehnt von Liebe und Lust erzählen. 1985, Simple Minds bringen Alive and Kicking raus. In diesen, ja, erwachsenen 80s Liebessongs wissen zwei Menschen, dass es kracht, ist normal. Dass es Zweifel gibt, ist normal. Liebe ist keine rosa Wolke, sondern Liebe ist Leben.
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0: Willkommen im 80er-Club und hereinspaziert in unser 80er-Gefühlslabor. Bon Jovi, Living on a Prayer. Liebe als Stoßgebet, das die Liebe anpackt wie ein Möbelpacker. Schwielige, harte Hände. Und da kommt Stefan Fahrig aus dem Musikclub.
1: Diese Assoziation.
0: Erzähl uns, Stefan, worum geht's im Song?
1: Ja, Living on a Prayer ist 86 erschienen auf dem Album Slippery When Wet. Und es ist so Liebe als Teamwork gegen den Rest der Welt. Da sind Tommy und Gina inspiriert, übrigens von einem echten Pärchen, die mit mehreren Jobs versuchen, über die Runden zu kommen. Bon Jovis Liebe ist dabei ja nicht Kitsch, sondern so der Kampf im Alltag. Also zwei, die kaum Kohle haben, aber sich gegenseitig festhalten. We've got each other and that's a lot. Wir haben nur uns, aber das ist viel.
0: Und trotzdem, es ist Stadionrock, bei dem alle, wirklich alle mit der Faust in der Luft hängen, ne?
1: Ja, John Bon Jovi kommt ja aus New Jersey und ist so der Rocktyp Arbeiterklasse. Mhm. Genau wie Bruce Springsteen, der ja auch aus New Jersey stammt. Gleiche Geschichte, aber anderer Sound. Bon Jovi erzählen so die Geschichte mit einem Refrain, der die Nummer dazu so einer Hymne macht. Stadionrock pur, du hast es richtig gesagt. Und es geht um Liebe. Es geht aber auch um den Gedanken, wir schaffen das, wir kommen da raus. So ein Grundgedanke vieler Menschen aus der Arbeiterschicht. Und die Liebe zwischen zwei Menschen, die macht das eben in diesem Song zu einer gemeinsamen Mission.
0: Also hier die Liebe als Hymne. Bei George Michael klingt Liebe dann eher wie ein Skandal. Zumindest 1987, ne?
1: I want your sex.
0: Ja.
1: Ja, war Georges erste Single als Solokünstler, kam auf seinem Megaseller und Debütalbum Faith raus. Und die britische BBC und einige US-Sender, die haben den Song nicht nur in gekürzter Form gespielt, weil sie Angst hatten, er würde Fremdgehen glorifizieren. George Michael hatte immer wieder gesagt, es geht um ehrliche Sexualität in einer festen Beziehung, um Offenheit und Verantwortung. Klare Ansage war das, ohne Doppelmoral. Und wer hier Fremdgehen als Botschaft ins Spiel bringt, der hat das unglaubliche Video ja nicht gesehen. Da schreibt George mit Lippenstift auf Oberschenkel und Rücken seiner Videofreundin die Worte Explore Monogamy. Erkunde Monogamie, also klare Botschaft und eine wichtige Botschaft für George Michael in Zeiten von AIDS.
0: Und mit safer Sexbotschaft. Also, Titel schreit Skandal, Botschaft ist eher reden, ehrlich sein, Verantwortung übernehmen.

0: David schreibt, Mensch, toller Song, was ist das? CC Catch? Ja, genau, I Can Lose My Heart Tonight von CC Catch. Der Musikclub 80er, jeden Montagabend, 20 Uhr bis Mitternacht, ein Date mit dem coolsten Jahrzehnt ever. Nur 80er-Hits und eure Musikwünsche. Hi, hier ist Dörte, wer ist dran?
1: Hallo, ich bin die Judith Gott aus Wolfsheim und ich wünsche mir Flashdance, weil das in den 80er Jahren so ein toller Song war und ich mir das im Kino ein paar Mal angeschaut habe.
2: Warum hast du es dir im Kino angeschaut?
1: Weil das so ein toller Film ist und die Musik so gut passt und dann ist das für mir jetzt für die 80er Jahre mir gerade so spontan wieder eingefallen.
2: Hast du dir heimlich vorgestellt, du wirst auch so eine tolle Tänzerin, oder?
1: Ja, yeah, genau. Und würde mich da bei den Schweißern da so durchsetzen. Das war toll.
2: Alles klar. Dankeschön. Ich wünsche dir einen schönen Abend.
1: Danke gleichfalls. Ciao. Tschüss.

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1: Mit Dirty Tatten und mit ABBA, The Day Before You Came.
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0: 06131 92 93 94 95. Das ist das Musikclub-Telefon. Durchklingeln, sagen, wer soll das Duell gewinnen?
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0: Anhören, aussuchen, abstimmen. Einen findet Stefan Fahrig aus dem Musikclub-Team toll und einen ich. Und Stefan, da haben wir zwei 80er-Klassiker, die unterschiedlicher kaum sein könnten. Madonna mit Like a Virgin und Soft Cell Tainted Love.
2: Ja, da haben wir so ein richtig schönes 80er-Pärchen rausgesucht. Auf der einen Seite Madonna, immer volles Programm auf der Bühne. Like a Virgin von 84, wir erinnern uns. Mit Hochzeitskleid und Bad Boy, also Jungenspielzeuggürtel.
0: Du meinst Boy-Toy.
2: Boy-Toy, was habe ich gesagt?
0: Bad Boy.
2: Bad Boy, auch sehr schön. Nein, mit Boy-Toy, also Jungenspielzeuggürtel bei den MTV Video Music Awards. Madonnas erstes Mal. Das hat damals nicht nur die Teenager elektrisiert, sondern auch ziemlich viele Eltern und Kirchenleute auf die Palme gebracht. Und dann Soft Cell, Tainted Love. Auch ein 80er-Klassiker. Aber emotional mal eine ganz andere Baustelle.
0: Also, mein Hitvorschlag, ich schicke Madonna Like a Virgin ins Rennen. Allein ihr Auftritt, du hast gerade gesagt, halbe Welt empört, ganze Welt redet über sie. Madonna hat natürlich danach gesagt, also Moment mal, geht doch gar nicht um Jungfrau. Es geht um das Gefühl, wieder neu zu sein, lebendig und stark. Also ein Neuanfang. Naja, ich glaube schon, ihr war bewusst, Sex Sells, ihre sexy Ausstrahlung findet Madonna ja auch fein, weil die Musik dann auch weggeht, ne?
3: Jetzt geht's um diesen riesen Hammerhit.
0: Ups, was war das jetzt irgendwie?
2: Weiß ich nicht.
0: Bin ich durcheinander gekommen. Warte mal, ich wollte doch eigentlich Madonna.
2: Ja, lass dir Zeit.
0: Hier ist Madonna, das hat sie gesagt.
4: I think that I'm a very sexual person and that comes through in my performing. And if that's what gets people to buy my records, then that's fine. It's the way I am, it's the way I've always been.
0: Ja, ich bin einfach so. Ich bin so sexy und das ist eben was, wozu sie steht. Ja, und dein Kandidat, Stefan?
2: Ja gut, also meine Kandidaten Soft Cell, Tainted Love, 81. Ja, war ursprünglich ein 60er Soul-Song von Oliver Jones produziert. Von ihrem damaligen Freund, den kennen wir auch, Mark Bolan, alias T-Rex. Ja, ein ganz anderes Feeling.
0: Das ist das Original von Tainted Love.
2: Ja. Und im 80er Synthie-Pop von Soft Cell, da wird dann aus dieser solligen Nummer eher so eine unterkühlte Beziehungsbeichte über eine toxische Beziehung. Once I ran to you, now I run from you. Erst rennst du in die Arme, dann rennst du um dein Leben quasi. Minimaler Beat, aber immer noch maximaler Schmerz. 80er Liebeskummer für die Tanzfläche.
0: Das ist der Favorit von Stefan. Mein Favorit ist Madonna. Jetzt stimmt ihr ab. Also Hit 1, Team Neuanfang, Madonna, oder?
2: Ja, oder Hitvorschlag 2. Also Hitvorschlag 2, das bin ich. Team giftige Liebe und kalte Synthie-Beichte mit Softcell, das bin ich.
0: Die Nummer
2: 06131 92 93 94 95.
0: Stimmt ab für Madonna.
2: Ich könnte auch Madonna sein. Aber ich bin Softcell.

0: Herzschmerz als absolute Powerballade. Tears and Rain von Robin Beck. ARD Musikclub 80er. In diesem Hit-Duell ging es um zwei Hits und zwei sehr unterschiedliche Blicke auf Liebe und Lust. Im 80er Hit-Duell zwei unterschiedliche Hurras quasi auf Love. Und ihr habt entschieden zwischen Madonna, Like a Virgin, und Stefans Favorit war, sag es.
1: Soft Cell, Tainted Love.
0: Soft Cells, Tainted Love. Über die dunkle Seite der 80er-Liebe. Ich würde gern sagen, das ist auf Platz 2 gelandet. Aber
1: ja,
0: Stefan?
1: Aber es ist relativ deutlich auf Platz 1. Soft Cells, Tainted Love. Ich freue mich ein bisschen. Obwohl ich muss sagen, ich finde Like a Virgin ist auch eine Riesennummer.
0: Aber er streicht mir übers Haar.
1: Ja, nein, das ist die Wahrheit. Aber ihr habt entschieden, Tainted Love, Soft Cell. Und jetzt blenden wir mal die ganze Liebe aus und nehmen den Song als das, was er auch ist, nämlich eine riesen Pop- und Dance-Nummer.
0: Euer Gewinner und Sieger im Musikclub 80er Soft Cell, Tainted Love.

Tainted Love, Soft Cell, ihr habt gesagt, was laufen soll. Dafür habt ihr abgestimmt. Jetzt Talk Talk. Life's what you make it im 80er Musikclub.

Wie die 80er über Liebe, Sehnsucht und Lust singen, darum geht's bei uns. Jetzt wird's französisch. Julien Clerc mit Fais-moi une place, einer der ganz großen französischen Popsongs aus dem Jahr 89. Mach mir einen Platz in deiner Welt. Es geht um die Sehnsucht, ganz nah bei jemandem zu sein, der vielleicht schon viel erlebt hat, und diesem Menschen wieder ein bisschen Leichtigkeit zu geben. Ein sehr zarter Liebessong, viel französische Eleganz. Perfekt, um uns kurz nach Paris zu träumen. Im Musikclub 80er am Montag.

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1: Mit Dörte Tippen. Hi und hallo. Jetzt gibt's Anzug, Sonnenbrille und 80er über Coolness. Addicted to Love, Robert Palmer. 86 kam das raus. Mit diesem knallharten Rockbeat und den berühmten Models im Video. Alle in schwarzen Kleidern, alle mit rotem Lippenstift, alle synchron am Instrument. Palmer hat mal gesagt, die Bilder sollen zeigen, wie sehr wir von Liebe abhängig sein können. Süchtig nach Liebe, wie nach einer Droge. Robert Palmer, Addicted to Love.
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0: Der Boss im 80er Musikclub. Glory Days, einer der vielen Hits von Bruce Springsteen aus dem Meilenstein-Album Born in the USA. Bis dahin war er ja schon eine ganze Zeit im Geschäft, hatte bereits 6 Studioalben auf dem Buckel. Wie kam es, dass Born in the USA Bruce Springsteen 1984 endgültig zum Superstar gemacht hat? Frank König aus dem ARD-Meilenstein-Team.
1: Bruce Springsteen hatte ja mit Born to Run 75 schon einen ziemlichen Erfolg, mit The River 1980. Aber das Vorgängeralbum von Born in the USA, das war Nebraska. Und das war ein sehr düsteres, akustisches Album. Das hat er in seinem Schlafzimmer eingespielt. Und das

0: sozusagen das volle Gegenteil von dem, was Born in the USA ausmacht. Also das war jetzt ja teilweise tanzbarer, radiokonformer Rock, ja, da waren gängige Melodien dabei und kleine Reminiszenz an die 80er, synthetische Synthi-Sounds, das hat es bei Springsteen vorher noch nie gegeben und so ein Monumentalschlagzeug, all das, was man zu richtigem Stadion-Rock braucht und er singt vor den kleinen Leuten Amerikas und das hat wirklich alles ganz genau zusammengepasst.
1: Zappt gern mal rein in den Meilenstein-Podcast zum 80er-Kultalbum vom Boss. In ARD Sounds. Hier ist der Titelsong. Ab geht's. Born in the USA.

Großartiger 80er, Bruce Springsteen. 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
1: Hallo Dörte und Team, wie wäre es mit einem Song von Anne Clark? Zum Beispiel Sleeper in Metropolis. Gruß aus der Südpfalz, schönen Abend noch, Uwe. Ja, gerne lieber Uwe. Anne Clark, Sleeper in Metropolis, 83, erschienen auf dem Album Changin' Places. Das ist elektronischer, düsterer New Wave mit gesprochenen Texten, harte Synthes, Drum Machines. Typisch Anne Clark, worum geht's? Schläfer in der Metropole. Das ist ein Mensch, der sich in der Großstadt verloren, unbedeutend, betäubt und irgendwie gefangen fühlt. Ein apokalyptischer Sound. Viel Weltschmerz und für Uwe ein besonderes Stück 80er Geschichte.

Da sind sie wieder, die Synthesizer. Der 80er im Musikclub. 80er immer montags. Right on time, Black Box. Jetzt Godley and Cream mit Cry. Euer nächster 80er-Moment kam 85 raus. Worum geht's im Text? Um was ganz Einfaches. Und gleichzeitig Großes. Das Weinen. Cry. Über normale Gefühle, darüber, wie menschlich es ist, wenn uns was umhaut. Berühmt wurde die Nummer auch durch den Videoclip. 3 Minuten lang verschmelzen Gesichter ineinander und singen mit. Ikonisches 80er-Musikvideo. Genau da gehen wir jetzt mit euch rein.

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1: Mit Dörte Teppen und jetzt 80s Rock mit politischer Kante. 51st State von New Model Army. Die Band aus England nimmt Mitte der 80er das Gefühl aufs Korn, dass Großbritannien nur noch wie der 51. Bundesstaat der USA wirkt. Abhängig von amerikanischer Politik und vom amerikanischen Militär. Gitarren, Wut, klare Worte, ein Song, der klingt wie ein Demoplakat mit Schlagzeug und Gitarre.
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0: Musik, die klingt, als käme sie direkt aus Großbritannien, aus London, kommt aber aus Baden-Württemberg, aus Bietigheim-Bissingen. Strangest Thoughts.
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0: Jetzt geht's um diesen riesen Hammerhit aus den 80ern. Bei diesem Hit gibt's eine schöne Ironie. Der Song wird erst von einer anderen Band aufgenommen. Dort heißt es, nö, passt nicht zu einer Frauenstimme. Dann bekommt ihn Tina Turner. Und die findet ihn schrecklich zuerst. Bernd Rosinus aus dem Musikclub 80er-Team. Wie läuft denn diese Geschichte genau?
3: Anfang der 80er, da haben die beiden Briten Terry Britten und Graham Lyle den Song geschrieben. Und wie es bei professionellen Songwritern so damals üblich ist, wird so ein unveröffentlichter Titel dann unterschiedlichen verschiedenen Künstlern angeboten, ganz unverbindlich. Mhm. Und unter anderem ist er dann bei Bugs Fizz gelandet. Mhm. Und Sängerin Jay Aston hört das Demo und will unbedingt den Liedgesang übernehmen. Aber der Produzent sagt, nein, der Song passt nicht zu einer Frauenstimme. Also singt den Bandkollege Bobby G., und Anfang 1984 nehmen Bugs Fizz ihre Version dann auf. Und so klang es bei denen.
0: No. Ah. Okay, also die Aufnahme wird ja wohl zu Recht hoffentlich nicht veröffentlicht worden
3: sein. Ist halt anders, aber auch nicht richtig schlecht. Aber die war für ein späteres Album gedacht und lag dann erstmal unveröffentlicht herum. Ja, und währenddessen fragt Tina Turners Manager Roger Davis bei Terry Britten nach neuen Songs für ihr Comeback. Mhm. Und Britten spielt ihm mehrere Titel vor, darunter eben What's Love Got to Do With It. Und Tina hört das Demo und ist überhaupt nicht begeistert, wie sie später erzählt hat.
4: When I was given the demo, I just didn't like it.
5: Als ich das Demo hörte, mochte ich den Song überhaupt nicht. Ich sang damals Sachen wie Honky Tonk Women oder Hot Legs. Und dann das.
4: What's Love Got to Do With It? What am I gonna do with this song? How does this work?
0: How does this work? Naja, es hat gut funktioniert. Sie nimmt den Song also auf.
3: Ja, Roger Davis ist überzeugt, dass da ein Hit drinsteckt. Und Tina lässt sich schließlich drauf ein. Aber sie macht den Song dann zu ihrem eigenen Song und drückt ihm einen ganz anderen Charakter auf. Mhm. Sie hat später gesagt, ich habe einfach meine kräftige Stimme draufgesetzt.
0: Stimmt, ist absolut Tinas Signature-Song. Und damit war für Bugs Fizz die Sache erledigt?
3: Also im Grunde ja. Tinas Version erscheint im Mai 1984 zuerst und wird sofort zum großen Hit. Und die bereits aufgenommene Bugs Fizz-Version bleibt deshalb in der Schublade und wird erst 16 Jahre später veröffentlicht. Und rückblickend haben selbst Bugs Fizz gesagt, Tinas Version war einfach besser. Ausgerechnet mit einer Frauenstimme.
0: Ja, und bei Tina passt sogar der Text ziemlich gut zu ihrer eigenen Geschichte.
3: Ja, da singt ja eine Frau, die sich zu einem Mann hingezogen fühlt, aber mit Liebe erstmal sehr, sehr vorsichtig ist, weil sie vielleicht enttäuscht wurde. Mhm. Und nach allem, was Tina natürlich in ihrer Ehe mit Ike Turner erlebt hatte, bekommt dieser Text bei ihr natürlich nochmal eine ganz besondere Wirkung.
0: Also, die ganze Ironie der Geschichte in drei Sätzen. Bei Bugs Fizz heißt es, nö, der Song passt nicht zu einer Frauenstimme. Tina Turner sagt, der Song passt nicht zu mir. Und genau diese Kombi wird ihr größter Solo-Hit in den 80ern.

0: Breakout, Swing Out Sisters.
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0: Frage: Was passiert, wenn eines der berühmtesten Kleidungsstücke der 80er unter den Hammer kommt? Die rote Lederjacke auf Thriller. Antwort: Was der King of Pop in den 80s getragen hat, ist heute Kult und Sammlerstück. Die rote Lederjacke aus dem Thriller-Video von 83, zigtausend Mal kopiert, fester Teil der 80er-Welt. Jetzt wird sie versteigert. Dev Jörg aus dem 80er Musikclub-Team. Für diese Originaljacke werden Sammlerinnen und Sammler ja wohl richtig tief in die Tasche greifen.
2: Mal wieder, ja. Nachdem die Lederjacke 2011 schon mal in Kalifornien versteigert worden ist, soll sie im Dezember in den Vereinigten Arabischen Emiraten dann über den Ladentisch, sag ich mal, gehen, mit einer kleinen Kostensteigerung. Damals hat das rote Thriller-Jäckchen mit dem V-Streifen über der Brust so umgerechnet 1,5 Millionen Euro gekostet. Jetzt ist der neu angesetzte Wert auf rund 9 Millionen gestiegen. Der aktuelle Besitzer ist noch ein Goldhändler aus Texas. Der hat auf jeden Fall eine größere Wertsteigerung mit dem Thriller-Jäckchen als mit seinem eigenen Edelmetall. Das rote Teil ist übrigens aus Kalbsleder und unvergessen ist Michael Jackson da drin natürlich, der damit den berühmten Zombie-Tanz im Musikvideo gemacht hat.
0: Ich erinnere mich noch genau, das war das erste Musikvideo, das ich bewusst gesehen habe und ich war so beeindruckt. So, machen wir mal den alten Kleiderschrank auf. Oh, tatsächlich. Da hängt es, das Thriller-Jäckchen in Rot. Und da kommt auch schon der erste Käufer. Der erste Käufer? Sie wollen doch das Jäckchen kaufen, oder?

0: Das berühmteste Lachen der Musikgeschichte. Thriller und Michael Jackson. Hat Spaß gemacht. Soweit der ARD Musikclub 80er mit Dörte Teppen. Im Netz geht's weiter.
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2: Endlich wieder 80er mit Dörte Teppen. Willkommen in den 80s. Maximales Vergnügen gleich. Rein in eure Lieblingshits. Jetzt. Nur 80er-Hits und eure Musikwünsche aus den 80s. Jetzt mitmachen. 06131 92 93 94 95. Ich freue mich.
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Unfassbar erfolgreich. Vor allem beim jungen männlichen Publikum. Denn Samantha Fox war schon vor ihrer Musikkarriere als Pin-Up-Model bekannt und hat mehr enthüllt als verhüllt. Aber tragisch, liebe Jungs von damals, die Samantha ist mit einer Frau zusammen. Sie hat sich dann irgendwann als lesbisch geoutet. Ihre Musikkarriere hat das sexy Image damals genutzt. 86 war jedenfalls ihr Jahr. Auch die Single Nothing's Gonna Stop Me Now wurde ein großer Hit. Bei uns jetzt extra lang als Clubmix-Maxi-Version.

0: Tolle Nummer. Im Clubmix Samantha Fox. Nothing's gonna stop me now. Apropos Nummer. Unsere kennt ihr ja.
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0: Und ihr wisst, was ihr auf dem Herzen habt. Welchen Lieblingssong wollt ihr hören? Hi, hier ist Date.
3: Hallo, hier ist der Mario Klein aus Darmstadt. Ich wünsche mir von Roxy Music More Than This, weil dieser Song mich an ganz tolle Zeiten aus den 80ern erinnert. Dankeschön, ciao.
0: Ganz tolle Zeiten aus den 80ern. Lassen wir jetzt wieder aufleben. Roxy Music, More Than This. Euch einen schönen Montagabend. Nur 80s Hits und eure Musikwünsche von 20 Uhr bis Mitternacht.

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1: Mit Dirty Tappen, diesmal im 80er Musikclub, Hits, die da entstanden sind, wo keiner mit einem Welthit rechnet. Sweet Dreams im Lagerhaus, Every Rose has its Thorn im Waschsalon. Und jetzt sind wir erstmal in der Kleinstadt John Mellencamp. Small Town, ein 80er über das Aufwachsen im amerikanischen Provinznest. Ich komme hierher und ich stehe dazu. Die Geschichten hinter euren Hits.

0: Paul McCartney, No More Lonely Nights.
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0: In den 80ern gab es einige Hits, die an ungewöhnlichen Orten entstanden sind. Stefan Fahrich aus dem Musikclub-Team, du hast jetzt einen Song rausgesucht, der so gar nicht nach Waschsalon klingt, aber da lief eine Buntwäsche bei 180 Grad.
2: Ja, ein sehr schönes Bild. Und der Song dazu ist Every Rose Has Its Thorn von Poison. So ganz ohne Schleudergang im Moment. 1988 erschienen auf dem Album Open Up and Say Ah. Poison waren damals ja die Könige des Glam Metal. Haarspray, Leder, alles in Party. Und dann kommt plötzlich diese akustische Herzschmerzballade.
0: Und die ist, wenn wir der Band glauben, tatsächlich in einer Waschküche oder in so einer Waschsalonsituation entstanden.
2: Ja, Sänger Brad Michaels, der hat die Geschichte schon mal erzählt. Er war mit der Band im Wohnmobil auf Tour in den USA, telefoniert von einem Münztelefon mit seiner Freundin zu Hause und im Hintergrund hört er bei ihr eine Männerstimme und hat so das Gefühl, was ist da los?
0: Sie geht fremd.
2: Und das nimmt John mächtig mit. Und am nächsten Tag nimmt er deshalb verzweifelt seine Gitarre mit in den Waschsalon und fängt dort zwischen Waschmaschine und Trocknern an, Every Rose Has a Thorn zu komponieren.
0: Also, Herz gebrochen, Waschmaschine rödelt und mittendrin entsteht eine der größten Rockballaden der 80er.
2: Ja, und das Spannende ist, der Song ist im Kern ja so ein sehr ruhiges, fast Country angehauchtes Stück. Und textlich sagt er ja auch, die schönste Rose hat Dornen. Jede Liebe kann also wehtun. Ja. Und das ausgerechnet Poison, die sonst, wie gesagt, für Party und Exzess standen, so eine verletzliche Nummer raushauen, hat den Song auch so besonders gemacht. Aber die 80er waren nun mal auch die Zeit der Powerballaden, weil damit hast du es garantiert ins Radio geschafft.
0: Also 80er Songs über Liebe und Lust hier aus der Waschküche.
2: Tja, einmal Gefühle, Schleudergang, großer Hit aus den 80ern, entstanden zwischen Münztelefon und Waschmaschinen.
0: Okay, Every Rose Has Its Thorn im Musikclub 80er. Und ihr wisst jetzt, der klingt nach großer Bühne. Powerballade ist aber im Kopf eines ziemlich fertigen Typen in einem ziemlich stinknormalen Waschsalon entstanden.

0: AC/DC am Montagabend. Who made who?
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0: Ja, es gibt 80er-Hits aus der Waschküche oder vom Highway. Große Gefühle von dort, wo eigentlich nur Staub und Stau wohnen. Wir hatten ja eben schon einen Hit von einem ungewöhnlichen Ort. Every Rose Has Its Thorn von Poison entstand in der Waschküche. Jetzt Sweet Dreams von den Eurythmics. Klingt nach großer 80s-Synthie-Pop-Maschinerie. Dabei ist der Song aber in einem winzigen Home-Studio entstanden, in einem alten Lagerhaus in London, nachdem die beiden von ihrer Plattenfirma, gedroppt, rausgeschmissen worden waren und quasi pleite da saßen. Und da, im alten Lagerhaus, da gab's wohl nicht viel, vermutlich deshalb, haben The Eurythmics auf ungewöhnliche Instrumente zurückgegriffen, simple Glasmilchflaschen als Geklimper. Hier, was da klimpert, sind echte Milchflaschen. Musiker Dave Stewart hat später erzählt, die beiden waren total frustriert. Frontfrau Annie Lennox setzt sich an den Synthesizer, spielt diese berühmte Linie und er denkt, wow, das ist es. Aus Frust im Lagerhaus wird einer der größten 80er Synthie-Hits. Hier sind The Eurythmics' Sweet Dreams are made of this.

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1: Mit Dörte Tebben bis um Mitternacht. Der Vorhang öffnet sich. Die Leinwand, Popcorn, Eiskonfektverkäufer, Sitzreihen und dann die Quizfrage: 80er Kinofilm. Erkennt ihr ihn an der Titelmelodie? Erkennt ihr den 80s-Kult-Kinofilm? Gleich unser Flashback-Quiz. Jetzt rein in die Charts der 80s. Street Café von Icehouse, australische Band, typischer New Wave Sound, kühle Synthes, Gitarren und eine tolle Stimme, nächtliche Großstadt-Melancholie.
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0: ARD-Musikclub 80er. Flashback. Was ist das hier bitte für ein kultiger 80s-Film? Hört mal bitte rein. Klingelt's schon? Was erkennt ihr? 06 131 92 93 94 95. Sagt mir bitte, zu welchem kultigen Kinofilm der 80er gehört diese Titelmelodie? Ich bin gespannt, an was ihr euch noch erinnert, welche Szenen und was an diesem Film so cool war.
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0: Lionel Richie, Runnin' with the Night. Jetzt im Musikclub 80er.

0: Blue Jean. Das sind die 80er mit David Bowie. 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Und ich habe euch gefragt, na, was ist das hier für ein kultiger 80s-Film? Musikclub 80er-Hörer Hans Martin ist jetzt dran. Hi Hans Martin.
1: Ja, hallo Dörte.
0: Du bist aus dem Schwäbischen, ne?
1: Ne, ich bin aus dem Badischen.
0: Ah.
1: Aber ja, das passiert
0: am meisten. Nehme ich auch.
1: Also, ich war damals ungefähr in der 10.
0: Moment,
1: Klasse.
0: Moment, stopp. Nochmal ganz langsam. Erstmal sagen, wie hieß nochmal der Kinofilm?
1: Beverly Hills Cop.
0: Genau, herzlichen Glückwunsch. So, und du hast eine super Story, die wolltest du schon sofort erzählen, bist mit rausgeplatzt. Erzähl.
1: Ja, genau. Also, das muss damals in der 10. Klasse gewesen sein. Und in diesem Film gibt es die Szene, wo Rosewood und Taggart von einem Hotel warten, bis der Axel Foley rauskommt.
0: Mhm, das ist und der Cop aus Detroit, müssen wir kurz erzählen, der genau. In die Schickimicki-Welt von Beverly Hills kracht. Okay, und dann?
1: Genau. Mein Schulkamerad Gerhard und ich, wir haben den Film gesehen und der Axel, der stopft dann an dem Auto Banane in den Auspuff, was dazu geführt hat, dass das Auto nicht mehr lief.
0: Ja.
1: Und weil Gerhard und ich in Englisch nicht die Besten waren, haben wir unserem Englischlehrer, der hat einen 280 E-Mercedes gehabt, rechts und links zwei Banane in den Auspuff gestopft und das Auto stand 4 Wochen auf dem Schulparkplatz und lief nicht mehr. Und der Lehrer, der erinnert sich an jeden Klassentreffer, auch noch jeder dran, der Lehrer, der wusste, was war, aber er konnte es halt nicht beweisen. Aber die Szene, die habe ich bei dem Film in Erinnerung.
0: Ist ja der Hammer, Hans Martin. Das ist ja der ewige Running Gag aus Beverly Hills Cup. Fall nicht auf die Banane im Auspuff rein. Die berühmte Banane im Auspuff, diese Szene, mit der Axel ein Polizeiauto lahmlegt und ihr habt an eurem Lehrer Rache genommen.
1: Genau. Und also es hat wirklich gestimmt, das Auto lief nicht mehr.
0: Ich weiß es gar nicht. Ganz schön frech. Ja gut, das fanden wir ja in den 80ern spannend. Ein frecher Cop, der damals für euch offenbar mit seinen Sprüchen und Tricks ein Vorbild war. Das ist für dich dein Musikwunsch. Tracy Chapman, Fast Car. Dieses Auto läuft.
1: Okay, danke schön. Tschüss.

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1: Bis Mitternacht eure Musikwünsche aus den 80ern. 06131 92 93 94 95. Schickt eine Audio, eine Nachricht oder ruft an. Erreicht uns alles. Und manchmal reicht ja ein kaputtes Motelzimmer oder ein wackeliger Tourbus und zack, aus schlechter Laune wird ein Welthit. Willkommen bei unseren 80er-Hits aus seltsamen Ecken. Die nächste verrückte Story gibt's nach Judas Priest, Turbo Lover. Und jetzt Huey Lewis and the News, Do You Believe in Love?
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0: Judas Priest, Turbo Lover, Stefan Fahrich aus dem Musikclub 80er-Team. Hast du früher auch Headbanging
1: zu Nicht gemacht? Mein Ding. Nein, das war nicht meine 80er.
0: Okay, du warst mehr so coole New Wave-Fraktion.
1: Nein, ich bin mehr so Simply Red, Lionel Richie, mehr so der Typ.
0: Ah, der Schmusekater.
1: Der Schmusekater natürlich.
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0: Hits an ungewöhnlichen Orten. Poison und ihren Hit Every Rose Has Its Thorn hatten wir schon. Geschrieben zwischen Waschmaschine und Wäschetrockner. Oder The Eurythmics und Sweet Dreams. Entstanden in einem baufälligen alten Lagerhaus, also in so einem kleinen improvisierten Home-Studio. Vergesst also die Luxusstudios, die spannenden 80er-Songs sind irgendwo zwischen Tankstelle und Kellerproberaum entstanden. Genau damit nehmen wir euch mit hin. Für große Hits gibt es viele Orte.
1: Ja, wichtig beim Songschreiben ist ja, dass du brauchst etwas, um dir den Song auch zu merken. Ja, also egal, wo du ihn schreibst.
0: Meinst du? Ja.
1: Nicht mehr, noch nicht ganz 80er, aber Freddie Mercury, der hat seinen Hit Crazy Little Thing Called Love in München in der Badewanne geschrieben. So, wie schreibst du denn auf? Gut, er hat dann eine Gitarre gefordert, ist aus der Badewanne geschlüpft und hat dann schnell diesen Song fertig geschrieben. Auch sehr schön. Madonnas Hit Like a Virgin, werden wir nachher noch hören, wurde von Songwriter Billy Steinberg geschrieben und zwar in einem roten Pickup, während er mit Liebeskummer eine Tour durch die Weinberge seines Vaters fuhr. Geht also auch.
0: Ja. Und es geht vor allen Dingen auch sehr exklusiv, wie bei Sting.
1: Ja, der Police-Sänger machte 82 Urlaub auf dem Anwesen Golden Eye. Und das ist das ehemalige Haus des James-Bond-Erfinders Ian Fleming. Und als er dann nachts am Original-Schreibtisch von Fleming sitzt
0: und aufs Meer schaut,
1: kommt ihm so die Idee über einen Song, über eine schwere persönliche Krise, ja. Und einen Song, den später viele für ein Liebeslied halten, aber Every Breath You Take ist das Gegenteil. Es ist Stings Song über einen Mann, der zwanghaft seinen Partner, seine Partnerin kontrollieren will. Ein Stalker eben.
0: Every Breath You Take von The Police. Nicht in irgendeinem Studio in London
1: nein, entstanden.
0: In einer Luxusvilla auf Jamaika. Sting aus dem karibischen Paradies, aber mit einer ziemlich dunklen Seite.

Musikclub 80er, immer Montagabend, 20 Uhr bis Mitternacht. Für diesen Whitney Houston-Song gibt's keine Geschichte nach dem Muster im Bus geschrieben oder in irgendeiner schrägen Situation entstanden. Es ist ein schon existierender Song, ursprünglich.

in den 70ern, als ruhiger Love-Song lief. Geht um bedingungslose Liebe und Geborgenheit. Was Kuscheliges. Whitney Houston mit ihrer Stimme und ihrer 80er-Produktion hat das zu was ganz Eigenem gemacht. Sehr emotional, Stimme im Vordergrund, weniger Band-Jam, mehr Vocal-Drama. For the love of you.

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1: Mit Dörte Teppen bis Mitternacht. Grüße an euch gehen raus und eure Musikwünsche gehen rein. Die Hotline kennt ihr, 06131 92 93 94 95. Freue mich auf euch, auf eure Nachrichten und Sprachnachrichten. Und wir spielen die Songs, die in diesem coolen Jahrzehnt von Liebe und Lust erzählen. 1985, Simple Minds bringen Alive and Kicking raus. In diesen, ja, erwachsenen 80s-Liebessongs wissen zwei Menschen, dass es kracht, ist normal. Dass es Zweifel gibt, ist normal. Liebe ist keine rosa Wolke, sondern Liebe ist Leben.
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0: Willkommen im 80er-Club und hereinspaziert in unser 80er-Gefühlslabor. Bon Jovi, Living on a Prayer. Liebe als Stoßgebet, das die Liebe anpackt wie ein Möbelpacker. Schwielige, harte Hände. Und da kommt Stefan Fahrig aus dem Musikclub.
1: Diese Assoziation.
0: Erzähl uns, Stefan, worum geht's im Song?
1: Ja, Living on a Prayer ist 86 erschienen auf dem Album Slippery When Wet. Und es ist so Liebe als Teamwork gegen den Rest der Welt. Da sind Tommy und Gina inspiriert, übrigens von einem echten Pärchen, die mit mehreren Jobs versuchen, über die Runden zu kommen. Bon Jovis Liebe ist dabei ja nicht Kitsch, sondern so der Kampf im Alltag. Also zwei, die kaum Kohle haben, aber sich gegenseitig festhalten. We've got each other and that's a lot. Wir haben nur uns, aber das ist viel.
0: Und trotzdem, es ist Stadionrock, bei dem alle, wirklich alle mit der Faust in der Luft hängen, ne?
1: Ja, John Bon Jovi kommt ja aus New Jersey und ist so der Rocktyp Arbeiterklasse. Mhm. Genau wie Bruce Springsteen, der ja auch aus New Jersey stammt. Gleiche Geschichte, aber anderer Sound. Bon Jovi erzählen so die Geschichte mit einem Refrain, der die Nummer dazu so einer Hymne macht. Ja. Stadionrock pur, du hast es richtig gesagt. Und es geht um Liebe. Es geht aber auch um den Gedanken, wir schaffen das, wir kommen da raus. So ein Grundgedanke vieler Menschen aus der Arbeiterschicht. Und die Liebe zwischen zwei Menschen, die macht das eben in diesem Song zu einer gemeinsamen Mission.
0: Also hier die Liebe als Hymne. Bei George Michael klingt Liebe dann eher wie ein Skandal. Zumindest 1987, ne?
1: I want your sex.
0: Ja?
1: Ja, war George's erste Single als Solokünstler, kam auf seinem Megaseller und Debütalbum Faith raus. Und die britische BBC und einige US-Sender, die haben den Song nicht nur in gekürzter Form gespielt, weil sie Angst hatten, er würde Fremdgehen glorifizieren. George Michael hatte immer wieder gesagt, es geht um ehrliche Sexualität in einer festen Beziehung, um Offenheit und Verantwortung. Klare Ansage war das, ohne Doppelmoral. Und wer hier Fremdgehen als Botschaft ins Spiel bringt, der hat das unglaubliche Video ja nicht gesehen. Da schreibt George mit Lippenstift auf Oberschenkel und Rücken seiner Videofreundin die Worte Explore Monogamy. Erkunde Monogamie, also klare Botschaft und eine wichtige Botschaft für George Michael in Zeiten von AIDS.
0: Und mit safer Sexbotschaft. Also, Titel schreit Skandal, Botschaft ist eher reden, ehrlich sein, Verantwortung übernehmen.

0: David schreibt, Mensch, toller Song, was ist das? CC Catch? Ja genau, I Can Lose My Heart Tonight von CC Catch. Der Musikclub 80er, jeden Montagabend, 20 Uhr bis Mitternacht, ein Date mit dem coolsten Jahrzehnt ever. Nur 80er-Hits und eure Musikwünsche. Hi, hier ist Dörte, wer ist dran?
1: Hallo, ich bin die Judith Gott aus Wolfsheim und ich wünsche mir Flashdance, weil das in den 80er Jahren so ein toller Song war und ich mir das im Kino ein paar Mal angeschaut habe.
2: Warum hast du es dir im Kino angeschaut?
1: Weil das so ein toller Film ist und die Musik so gut passt und dann ist das für mir jetzt für die 80er Jahre mir gerade so spontan wieder eingefallen.
2: Hast du dir heimlich vorgestellt, du wirst auch so eine tolle Tänzerin?

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1: Mit Dirty Tappen und mit ABBA, The Day Before You Came.
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0: 06131 92 93 94 95. Das ist das Musikclub-Telefon. Durchklingeln, sagen, wer soll das Duell gewinnen?
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0: Anhören, aussuchen, abstimmen. Einen findet Stefan Fahrig aus dem Musikclub-Team toll und einen ich. Und Stefan, da haben wir zwei 80er-Klassiker, die unterschiedlicher kaum sein könnten. Madonna mit Like a Virgin und Soft Cell Tainted Love.
2: Ja, da haben wir so ein richtig schönes 80er-Pärchen rausgesucht. Auf der einen Seite Madonna, immer volles Programm auf der Bühne. Like a Virgin von 84, wir erinnern uns. Mit Hochzeitskleid und Bad Boy, also Jungenspielzeuggürtel.
0: Du meinst Boy-Toy.
2: Boy-Toy, was habe ich gesagt?
0: Bad Boy.
2: Bad Boy, auch sehr schön. Nein, mit Boy-Toy, also Jungenspielzeuggürtel bei den MTV Video Music Awards. Madonnas erstes Mal. Das hat damals nicht nur die Teenager elektrisiert, sondern auch ziemlich viele Eltern und Kirchenleute auf die Palme gebracht. Und dann Soft Cell, Tainted Love, auch ein 80er-Klassiker, aber emotional mal eine ganz andere Baustelle.
0: Also, mein Hitvorschlag, ich schicke Madonna Like a Virgin ins Rennen. Allein ihr Auftritt, du hast gerade gesagt, halbe Welt empört, ganze Welt redet über sie. Madonna hat natürlich danach gesagt, also Moment mal, geht doch gar nicht um Jungfrau. Es geht um das Gefühl, wieder neu zu sein, lebendig und stark. Also ein Neuanfang. Naja, ich glaube schon, ihr war bewusst, Sex Sells, ihre sexy Ausstrahlung findet Madonna ja auch fein, weil die Musik dann auch weggeht, ne?
3: Jetzt geht's um diesen riesen Hammerhit.
0: Ups, was war das jetzt irgendwie?
2: Weiß ich nicht.
0: Bin ich durcheinander gekommen. Warte mal, ich wollte doch eigentlich Madonna.
2: Ja, lass dir Zeit.
0: Hier ist Madonna, das hat sie gesagt.
4: I think that I'm a very sexual person and that comes through in my performing. And if that's what gets people to buy my records, then that's fine. It's the way I am, it's the way I've always been.
0: Ja, ich bin einfach so. Ich bin so sexy und das ist eben was, wozu sie steht. Ja, und dein Kandidat, Stefan?
2: Ja gut, also meine Kandidaten Soft Cell, Tainted Love, 81, ja, war ursprünglich ein 60er Soul-Song von Olivia Jones, produziert von ihrem damaligen Freund, den kennen wir auch, Mark Bolan, alias T-Rex. Ja, ein ganz anderes Feeling.
0: Das ist das Original von Tainted Love.
2: Ja. Und im 80er Synthie-Pop von Soft Cell, da wird dann aus dieser solligen Nummer eher so eine unterkühlte Beziehungsbeichte über eine toxische Beziehung. Once I ran to you, now I run from you. Erst rennst du in die Arme, dann rennst du um dein Leben quasi. Minimaler Beat, aber immer noch maximaler Schmerz. 80er Liebeskummer für die Tanzfläche.
0: Das ist der Favorit von Stefan. Mein Favorit ist Madonna. Jetzt stimmt ihr ab. Also Hit 1, Team Neuanfang, Madonna, oder?
2: Ja, oder Hitvorschlag 2. Also Hitvorschlag 2, das bin ich. Team giftige Liebe und kalte Synthie-Beichte mit Softcell, das bin ich.
0: Die Nummer
2: 06131 92
0: 93 94.
2: Aber ich könnte auch Madonna
0: stimmt
2: sein.
0: Stimmt ab für Madonna.
2: Ich könnte auch Madonna sein. Aber ich bin Softcell.

0: Herzschmerz als absolute Powerballade. Tears and Rain von Robin Beck. ARD Musikclub 80er. In diesem Hit-Duell ging es um zwei Hits und zwei sehr unterschiedliche Blicke auf Liebe und Lust. Im 80er-Hit-Duell zwei unterschiedliche Hurras quasi auf Love. Und ihr habt entschieden zwischen Madonna, Like a Virgin, und Stefans Favorit war, sag es.
1: Soft Cell, Tainted Love.
0: Soft Cells, Tainted Love. Über die dunkle Seite der 80er-Liebe. Ich würde gern sagen, das ist auf Platz 2 gelandet. Aber
1: ja,
0: Stefan?
1: Aber es ist relativ deutlich auf Platz 1. Soft Cell, Tainted Love. Ich freue mich ein bisschen. Obwohl ich muss sagen, ich finde Like a Virgin ist auch eine Riesennummer.
0: Aber er streicht mir übers Haar.
1: Ja, nein, das ist die Wahrheit. Aber ihr habt entschieden, Tainted Love, Soft Cell. Und jetzt blenden wir mal die ganze Liebe aus und nehmen den Song als das, was er auch ist, nämlich eine riesen Pop- und Dance-Nummer.
0: Euer Gewinner und Sieger im Musikclub 80er, Soft Cell, Tainted Love.

Tainted Love, Soft Cell. Ihr habt gesagt, was laufen soll. Dafür habt ihr abgestimmt. Jetzt Talk Talk. Life's what you make it. Im 80er Musikclub.

Wie die 80er über Liebe, Sehnsucht und Lust singen, darum geht's bei uns. Jetzt wird's französisch. Julien Clerc mit Fais-moi une place, einer der ganz großen französischen Popsongs aus dem Jahr 89. Mach mir einen Platz in deiner Welt. Es geht um die Sehnsucht, ganz nah bei jemandem zu sein, der vielleicht schon viel erlebt hat und diesem Menschen wieder ein bisschen Leichtigkeit zu geben. Ein sehr zarter Liebessong, viel französische Eleganz. Perfekt, um uns kurz nach Paris zu träumen. Im Musikclub 80er am Montag.

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1: Mit Dörte Teppen. Hi und hallo. Jetzt gibt's Anzug, Sonnenbrille und 80er über Coolness. Addicted to Love, Robert Palmer. 86 kam das raus. Mit diesem knallharten Rockbeat und den berühmten Models im Video. Alle in schwarzen Kleidern, alle mit rotem Lippenstift, alle synchron am Instrument. Palmer hat mal gesagt, die Bilder sollen zeigen, wie sehr wir von Liebe abhängig sein können. Süchtig nach Liebe, wie nach einer Droge. Robert Palmer, Addicted to Love.
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0: Der Boss im 80er Musikclub. Glory Days, einer der vielen Hits von Bruce Springsteen aus dem Meilenstein-Album Born in the USA. Bis dahin war er ja schon eine ganze Zeit im Geschäft, hatte bereits 6 Studioalben auf dem Buckel. Wie kam es, dass Born in the USA Bruce Springsteen 1984 endgültig zum Superstar gemacht hat? Frank König aus dem ARD-Meilenstein-Team.
1: Bruce Springsteen hatte ja mit Born to Run 75 schon einen ziemlichen Erfolg, mit The River 1980. Aber das Vorgängeralbum von Born in the USA, das war Nebraska. Und das war ein sehr düsteres, akustisches Album. Das hat er in seinem Schlafzimmer eingespielt. Und das war sozusagen das volle Gegenteil von dem, was Born in the USA ausmacht. Also das war jetzt ja teilweise tanzbarer, radiokonformer Rock, ja, da waren gängige Melodien dabei und kleine Reminiszenz an die 80er, synthetische Synthi-Sounds, das hat es bei Springsteen vorher noch nie gegeben und so ein Monumentalschlagzeug, all das, was man zu richtigem Stadion-Rock braucht und er singt vor den kleinen Leuten Amerikas und das hat wirklich alles ganz genau zusammengepasst.
0: Zappt gern mal rein in den Meilenstein-Podcast zum 80er-Kultalbum vom Boss. In ARD Sounds. Hier ist der Titelsong. Ab geht's. Born in the USA.

Großartiger 80er, Bruce Springsteen. 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
1: Hallo Dörte und Team, wie wäre es mit einem Song von Anne Clark? Zum Beispiel Sleeper in Metropolis. Gruß aus der Südpfalz, schönen Abend noch, Uwe. Ja, gerne, lieber Uwe. Anne Clark, Sleeper in Metropolis, 83, erschienen auf dem Album Changing Places. Das ist elektronischer, düsterer New Wave mit gesprochenen Texten, harte Synthes, Drum Machines. Typisch Anne Clark, worum geht's? Schläfer in der Metropole. Das ist ein Mensch, der sich in der Großstadt verloren, unbedeutend, betäubt und irgendwie gefangen fühlt. Ein apokalyptischer Sound. Viel Weltschmerz und für Uwe ein besonderes Stück 80er-Geschichte.